Ich bin Yves Simon. Einen Banküberfall mit KI planen. Eine gute Idee, das hat sich ein 23-Jähriger in Omaha im US-Bundesstaat Nebraska gedacht. Unter anderem hatte der Mann ChatGPT gefragt, wie lange es denn dauert, bis die

0: des Iran-Kriegs und anderen Krisen teuer sein. Außerdem sind die Gasspeicher gerade erst zur Hälfte gefüllt, weniger als letztes Jahr zu dieser Zeit. Die Opposition fordert die Regierung auf, aktiv zu werden. Das Bundeswirtschaftsministerium versucht zu beruhigen und will nichts von einer Gasmangellage wissen. Der Chef der Bundesnetzagentur Müller appelliert im ZDF an die Versorger, ihre Speicher zu füllen.
1: Es ist genug Gas verfügbar. Man muss es nur einkaufen und auch in Deutschland, in Europa einspeichern. Das kann man Stand heute auch noch schaffen. Man muss dafür nur jetzt richtig ranklotzen.
0: Verbraucherschützer meinen, sich schon mal nach günstigeren Versorgern umschauen, das kann nicht schaden. Wieder Unwetter über Bayern am Abend. Dieses Mal hat es Greding in Mittelfranken getroffen. Innerhalb von nur 20 Minuten sind 40 Liter Wasser auf einen Quadratmeter runtergekommen. Zu viel. Keller und auch der Marktplatz waren zeitweise unter Wasser. Viele junge Menschen in Deutschland haben das Vertrauen in die gesetzliche Rente komplett verloren. Laut einer Umfrage erwartet weniger als die Hälfte der 18- bis 30-Jährigen im Alter noch Geld vom Staat. Deswegen legen viele fürs Rentenalter einfach selbst Geld zurück. Die Angst vor Altersarmut zählt für die Gen Z inzwischen zu den größten Sorgen, die sie haben. Beim Thema Videobeweis bekommen die Fußballfans jetzt Rückendeckung aus der Bundesliga. Der FC Augsburg spricht sich klar für die Abschaffung des VAR aus. Geschäftsführer Ströll kritisiert, dass der Videoreferee immer eher neue Diskussionen auslöst, als alte Probleme zu lösen. Und dass die Emotionen dabei auch auf der Strecke bleiben. Mehrere Fanszenen wollen jetzt am Pokalwochenende Aktionen in den Stadien starten.
2: Und jetzt unsere Franken-Reporter mit dem Wichtigsten aus der Metropolregion.
3: Mit Tanja Scholl. Sollte München den Zuschlag für Olympische Spiele bekommen, dann will auch Nürnberg einen Beitrag leisten und profitieren. Die Stadt will nicht nur Austragungsort für Fußballspiele sein, vielmehr soll das gesamte Potenzial der Metropolregion einfließen, gebündelt im Sports Innovation Campus im dann neuen Max-Morlock-Stadion. Die Idee: Uni, Hochschulen, Forschungseinrichtungen, Unternehmen und Spitzensport arbeiten Seite an Seite, erläutert FCN-Vorstand Nils Rosso.
4: Wir wollen Möglichkeiten bieten, wie man besser trainieren kann, wie man sich besser ernähren kann. Wir wollen die Diagnostik, wir wollen die Prävention hervorheben. Wir wollen einfach demjenigen, der es mit dem Sport hält, dem wollen wir einfach ein Umfeld schaffen, dass er die bestmöglichen Leistungen bieten kann.
3: Ob München für Deutschland ins internationale Bewerbungsverfahren geht, entscheidet der Deutsche Olympische Sportbund am 26. September.
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1: Herzlich willkommen zu einer ganz speziellen Sommerausgabe unseres Stadtgesprächs. Wir tauschen heute mal die Rollen. Ich bin Oberbürgermeister Markus König und bei mir zu Gast ist Stefan Grundler. Stefan, heute geht es nämlich um unsere schöne Partnerstadt Kavala. Und du hast unsere griechische Partnerstadt besucht und wirst auch ein bisschen darüber berichten, welche Eindrücke du mitgenommen hast.
2: Ja, aber bevor ich das erzähle, du warst ja vor mir da. Erzähl mal, was du aus Kavala so für dich mitgenommen hast.
1: Also ich fand die Stadt wirklich grün. Es war, sind tolle Persönlichkeiten, auch der Oberbürgermeister in Kavala. Wir haben uns sehr gut verstanden. Ich finde, es ist eine Stadt, wo dann gegenüber liegt der Tassos. Also du siehst auch beim guten Wetter, die Insel sitzt am Meer. Also ich habe gute Bilder noch im Kopf. Wir haben einen Kulturaustausch schon seit vielen Jahren. Und eben bei diesem Gespräch damals, wie ich in Kavala war, haben wir uns so verständigt, dass wir auch die Messe Nürnberg noch ein bisschen mehr in Kavala vielleicht aktiv sich zeigt. Und das hat sich ja jetzt Gott sei Dank auch eingestellt. Und das wirst du jetzt gleich berichten. Also meine Zeit in Kavala war sehr schön und nicht nur die Leute, sondern auch die Lage ist traumhaft und für mein erstes Mal fand ich es beeindruckend.
2: Zur Messe kommen wir gleich. Was mich beeindruckt und für uns Franken geradezu unglaublich ist, wie total nett, offen und freundlich die da sind, oder?
1: Ja, so wir Franken halt auch. Ja. Also das, dann passen wir auch so gut zusammen. Wir sind ja auch total offen, herzlich, auf die Leute zugehend. Ja, und Spaß beiseite. Also es gibt solche und solche, wie halt da auch. Aber das stimmt, die sind, also ich habe das wirklich ganz nett empfunden, wie sie sich dann da unten auch verhalten.
2: Ja, ist ja einfach, wenn man in der Stadt am Meer wohnt.
1: Es ist auch ein bisschen entschleunigt, das fand ich auch interessant. Also ich habe das auch ein bisschen beobachtet, nicht nur, weil wir da waren, sondern also, wenn ich jetzt mal meinen Kalender anschaue und meine Termine, die ich dann habe an einem Tag und ich durch die Stadt hetze, der Oberbürgermeister, da hat auch Termine. Aber ich glaube, dass die Anzahl und die Taktung eine andere ist. Die ist eher südländisch, würde ich das mal beschreiben.
2: Von ihm hören wir dann auch noch was. Jetzt noch ein letzter Test für dich. Wie nennt man die Einwohner Kavalas?
1: Oh Gott, ich hab's vergessen. Das war doch zu viel Zipro, oder wie heißt es?
2: Also natürlich nicht Kavalanesen, sondern ich bin ja noch frisch im Kopf, Kavalioten.
1: Kavalioten, sehr schön, ja.
2: So heißen die. Guter Mann, Dankeschön. So, und jetzt erzähle ich was über Kavala oder machen wir erstmal Griechenland an sich als solches, denn die erwähnte Nürnberg-Messe, unsere Nürnberg-Messe und ihr Chef Peter Ottmann sind da schon länger vertreten.
3: 2019 haben wir in den griechischen Markt investiert, indem wir den Marktführer für Messen und Ausstellungen Forum SA kaufen konnten. Die machen nicht nur hervorragende Fachmessen, die bringen auch Fachzeitschriften raus, aber sie machen auch zwei Festivals für Endverbraucher. Das eine ist ein Coffee-Festival und das andere ist ein Bier-Festival. Die sind so ein bisschen unser Schweizer Taschenmesser.
2: Und sie haben im Juli auch erstmals ein Bier-Festival in Kavala gemacht. Dorthin geht es natürlich am schnellsten mit dem Flugzeug. Seit letztem Jahr gibt es eine direkte Verbindung zwischen Nürnberg und Kavala. Angeboten wird sie von Marabu, einer Schwester der altehrwürdigen Condor. Zweimal die Woche macht sich eine der drei am Albrecht-Dürer-Airport stationierten Maschinen auf den Weg. Veronika Meyer ist gebürtige Nürnbergerin und Pressesprecherin von Marabu.
4: Wir fliegen nach Kavala, weil das meiner Meinung nach so entstanden ist, dass unser damaliger Geschäftsführer mit dem Oberbürgermeister von Nürnberg unterwegs war und dann die Sprache aufkam, ach, wir bräuchten eigentlich eine Direktverbindung von Nürnberg nach Kavala zu unserer Partnerstadt. Ja, Marabu Airlines hat sich dann einmal angeguckt, ob man das abbilden kann, operativ, ob es mit den Maschinen hinhaut. Und natürlich macht es Freude. Es macht immer Freude, Leute in Urlaub zu bringen. Es macht immer Freude, Leute in die Sonne zu bringen. Und natürlich macht es noch mehr Freude, zwei Partnerstädte zu verbinden. Kavala ist immer Teil des Sommerflugplans und steht aktuell zweimal in der Woche auf dem Flugplan, montags und donnerstags.
2: Und das so erfolgreich, dass schon jetzt klar ist, dass es die Flüge auch im nächsten Jahr geben wird. Naja, dann kann's ja losgehen.
5: Welcome aboard. Meine Damen und Herren aus dem Cockpit, sehr guten Morgen, spricht die Flugkapitän. Mein Name ist Oliver Meyer, im Namen von Marabu Airlines, meiner gesamten Besatzung, heiße ich Sie ganz herzlich willkommen an Bord unseres Airbus A320neo auf unserem heutigen Flug nach Kavala. Jetzt lehnen Sie sich zurück, entspannen Sie sich, genießen Sie den Flug mit uns und nochmals ganz herzlich willkommen an Bord von Marabu Airlines.
2: Nur gut zwei Stunden dauert der Flug nach Kavala. Und wen trifft man da? Einen fränkischen Griechen.
6: Hallo! Ich bin Sotiris Xognos, geboren in Kavala, und lebe ich in Nürnberg.
2: Und Sotos, wie ihn alle nennen, ist der Vorsitzende des Vereins zur Förderung der Städtepartnerschaft Nürnberg-Kavala. Er erinnert sich noch gut daran, wann die ersten seiner Landsleute nach Nürnberg kamen.
6: Ja, in den 60er Jahren ging eine Familie oder ein Mann, hat den Schwager geholfen, den Mann von seiner Schwester und kamen alle zusammen. Und haben wir eine Gruppe, wo ist aus Epirus, eine andere Gruppe war aus Thessalien und so. Hier gab es mindestens 300 Leute aus Kavala, die bei der Firma Dill gearbeitet hatten. Alle bei Dill.
2: Ja, und aus ein paar hundert sind Tausende geworden. Über 12.000 Griechen leben mittlerweile in Nürnberg. Und vor fast drei Jahrzehnten passierte es dann.
6: Die Griechen wollten eine Partnerschaft mit Nürnberg. Hatten wir ewig gestritten. Bis am Ende kamen wir zu Kavala. Alle Vereine hatten unterschrieben, das akzeptieren Kavala als Partnerstadt. Und so ist es zustande gekommen. Mit der Partnerschaft, was machen wir da so? Es gab Austausch von Sportvereinen, Austausch von Schülern. Es gibt es immer noch. Es gibt von Musikgruppen, Tanzgruppen, Theater, Fotoausstellungen haben wir viel gemacht. Die kamen auch Kavalioten. Da gab es städtische Angestellte, die in Nürnberg gekommen sind, Know-how zu tauschen und so weiter und so fort. Hat viel geholfen. Wir als Verein sammeln wir ausgemusterte Computer von diversen Firmen und nicht reparieren, aufrüsten und schicken wir nach Kavala. Mittlerweile sind 800, 850 Stück. Insgesamt haben wir auch in anderen Städten Griechenlands fast 1000 oder mehr als 1000 Geräte geschickt. Ob viel ist oder wenig, das kann ich nicht urteilen, weil ich beteiligt bin.
2: Also Sotos, was muss man in Kavala alles erleben?
6: Was muss ich sehen? Unsere schöne Stadt. Die gastfreundlichen Menschen, die Tavernen, den Hafen, die Strände, haben wir viel zu bieten. Auch Kultur, antike Sachen.
2: Aber zuerst geht's ins Rathaus, denn dort wartet schon der Amtskollege von Nürnbergs Oberbürgermeister Markus König, Bürgermeister Theodoros Muriadis.
7: Kalisas mera.
2: Stopp! Da der Bürgermeister genauso wenig Deutsch kann wie ich Griechisch, brauchen wir künstliche Intelligenz. Denn die KI kann ihn super übersetzen.
7: Guten Tag, ich bin Theodoros Muriadis, der Bürgermeister von Kavala. Ich heiße Sie in unserer schönen Stadt willkommen. Ich wünsche der ganzen Stadt Nürnberg und all ihren Bürgern alles Gute und dass Sie Kavala als ihr eigenes Zuhause betrachten.
2: Muriadis ist ein großer Fan von Nürnberg. Bei seinem ersten Besuch beeindruckte ihn besonders die Qualität des nach dem Krieg wieder aufgebauten Rathauses.
7: Als wir im Rathaus waren, habe ich aus Berufskrankheit, da ich Ingenieur bin, auf den Boden geachtet. Es war ein Holzboden mit breiten Dielen, aber man hörte das Holz kaum. Uns wurde gesagt, dass darunter eine Betonplatte liegt, auf der das Holz verlegt wurde. Und da wurde mir der Unterschied zwischen Griechenland und Deutschland bewusst.
2: Sagt also der mit Hilfe von KI übersetzte Bürgermeister. Unterschiede gibt es ja erfreulicherweise genug. Denn Griechenland und Kavala ist natürlich viel älter und hat in Sachen Historie eine Menge zu bieten.
8: Hallo, mein Name ist Sotiria Kokonaki. Ich bin offizielle Reiseleiterin, Fremdenführerin in Griechenland. Ich bin vor langer, langer, langer Zeit in der Schweiz geboren und ich habe das Goethe-Institut hier in Griechenland in Thessaloniki für eine sehr lange Zeit besucht. Ich hatte ein paar sehr gute Lehrer und auf dieser Weise sind dann die Kenntnisse erhalten, aber gleichzeitig auch Freunde den Sommer über aus Deutschland, aus Österreich, aus der Schweiz und so habe ich den Kontakt erhalten mit der deutschen Sprache.
2: Prima. Sotiria zeigt uns jetzt das geschichtliche Highlight der Region, die antike Stadt Philippi, nur wenige Kilometer von Kavala entfernt.
8: Philippi ist eine der schönsten archäologischen Stätten des nordgriechischen Raumes, verbunden geschichtlich mit Apostel Paulus. Das römische Erbe und das frühchristliche Erbe ist das größtenteils repräsentiert wird. Man kann von dem antiken Theater von Philippi zu den frühchristlichen Kirchen rüber. Man hat die Möglichkeit, eine der ältesten Kirchen Europas sich anzuschauen. Natürlich die Ruinen, die Fundamente mit dem Mosaik, wo auch der Name Paulus erwähnt wird. Man hat auch noch mal die Möglichkeit, sich ein bisschen bei den Kirchen, die Baptisterien, wo man reinkommen kann, sich anschauen. und natürlich das römische Forum, das im Zentrum der Stadt sich befindet.
2: Ja, und wie wir ja alle noch aus der Schule sicher wissen, erlebte die Region die Anfänge des vor 2000 Jahren damals noch unbekannten Christentums, dank Apostel Paulus.
8: Er war der Erste, der das Christentum in den europäischen Raum gebracht hat und über Jesus gelehrt hat, und er hat so dann auch das christliche Erbe Europas sehr stark mit beeinflusst. Hier in Philippi hat er die erste christliche Gemeinde Europas gegründet. Wir haben die Lydia, die als allererste Christin auf europäischen Boden sich taufen ließ. Es ist auch interessant, dass es eine Frau war. Die erste Taufe, die Stelle laut der Legende, ist außerhalb der Ausgrabungsstätte von Philippi, 3-4 Minuten Fahrt mit dem Auto, kommt man dann bei dem Dorf von Lydia an, und dort am Eingang des Dorfes von Lydia gibt es dann auch eine neue Taufkapelle, und laut der Legende ist dort in diesem kleinen Bach neben dieser Taufkapelle Lydia getauft worden.
2: Die Taufkapelle und Philippi liegen von Kavala aus gesehen im Landesinneren. Und genau in der anderen Richtung liegt natürlich das Meer. Und von wo immer man in Kavala aus aufs Wasser blickt, da sticht einem sofort die Insel Thasos ins Auge.
8: Es ist eine sehr schöne Insel. Wir sind im nordgriechischen Raum etwas grüner als die Kykladeninseln. Wir haben etwas mehr Wälder. Und Thasos bildet so eine wunderschöne Möglichkeit, wo man in kürzesten vom Meer in den Berg reinkommen kann. Man kann wandern, man kann Badeurlaub durchführen, man kann einfach die Seele baumen lassen in den Bergdörfern. Es gibt also eine große Alternative, was man da machen kann. Und Thasos, aber auch die Stände außerhalb von Kavala sind ein paar der schönsten Stände für mich persönlich. Wunderschöne Sandstände, fein, weiß, mit diesen ganz, ganz feinen Stand, der auf die Nerven geht, weil er überall dann kleben bleibt. Aber sehr sauberes Wasser. Und die beste Jahreszeit für mich ist entweder im frühen Juli oder im späten August. Da hat man dann ein bisschen mehr Raum für sich selber.
2: Aber eigentlich ist es fast egal, wann man Nürnbergs Partnerstadt Kavala besucht. Schön ist es dort so gut wie immer. Dafür sorgen nette Menschen, leckere Speisen und Getränke, viel Geschichte und eine tolle Natur.
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12: Ich bin Yves Simon. Einen Banküberfall mit KI planen. Eine gute Idee, das hat sich ein 23-Jähriger in Omaha im US-Bundesstaat Nebraska gedacht. Unter anderem hatte der Mann ChatGPT gefragt, wie lange es denn dauert, bis die Polizei da ist. Wirklich clever hat sich der Mann aber nicht angestellt. Kameras haben sein unmaskiertes Gesicht gefilmt und sein Auto auch samt Kennzeichen. Auf seinem Handy haben die Ermittler dann die Jetverläufe mit der KI gefunden. Jetzt muss er über 10 Jahre ins Gefängnis. Gas dürfte in diesem Winter wegen des Iran-Kriegs und anderen Krisen teuer sein. Außerdem sind die Gasspeicher gerade erst zur Hälfte gefüllt, weniger als letztes Jahr zu dieser Zeit. Die Opposition fordert die Regierung auf, aktiv zu werden. Das Bundeswirtschaftsministerium versucht zu beruhigen und will nichts von einer Gasmangellage wissen. Der Chef der Bundesnetzagentur Müller appelliert im ZDF an die Versorger, ihre Speicher zu füllen.
13: Es ist genug Gas verfügbar. Man muss es nur einkaufen und auch in Deutschland, in Europa einspeichern. Das kann man Stand heute auch noch schaffen. Man muss dafür nur jetzt richtig ranklotzen.
12: Verbraucherschützer meinen, sich schon mal nach günstigeren Versorgern umschauen, das kann nicht schaden. Wieder Unwetter über Bayern am Abend. Dieses Mal hat es Greding in Mittelfranken getroffen. Innerhalb von nur 20 Minuten sind 40 Liter Wasser auf einen Quadratmeter runtergekommen. Zu viel. Keller und auch der Marktplatz waren zeitweise unter Wasser. Viele junge Menschen in Deutschland haben das Vertrauen in die gesetzliche Rente komplett verloren. Laut einer Umfrage erwartet weniger als die Hälfte der 18- bis 30-Jährigen im Alter noch Geld vom Staat. Deswegen legen viele fürs Rentenalter einfach selbst Geld zurück. Die Angst vor Altersarmut zählt für die Gen Z inzwischen zu den größten Sorgen, die sie haben. Beim Thema Videobeweis bekommen die Fußballfans jetzt Rückendeckung aus der Bundesliga. Der FC Augsburg spricht sich klar für die Abschaffung des VAR aus. Geschäftsführer Ströll kritisiert, dass der Videoreferee immer eher neue Diskussionen auslöst, als alte Probleme zu lösen. Und dass die Emotionen dabei auch auf der Strecke bleiben. Mehrere Fanszenen wollen jetzt am Pokalwochenende Aktionen in den Stadien starten.
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14: Mit Tanja Scholl. Mehr Lebensqualität für den Nürnberger Stadtteil Schweinau. Der Um- und Ausbau der Amberger Straße hat begonnen. Dazu gehört im ersten Abschnitt auch eine Fahrradstraße, die dann Teil der Radschnellverbindung Nürnberg-Schwabach ist. Bürgermeister Andreas Kriegelstein.
15: Zum einen schaffen wir hier für den Nürnberger Westen eine Radwegeverbindung. Das heißt also, wir erschließen jetzt Stadtteile, die bislang noch nicht von dem Radwegeschnellweg profitieren konnten. Es gibt also dann langfristig eine Verbindung von Nürnberg, vom Plärrer auskommend, hier durch den Nürnberger Westen Richtung Albach und dann nach Schwabach. Das ist für die Radfahrer auf jeden Fall ein großer Vorteil.
14: Außerdem wird es mehr Grün geben, neue Bäume und einen neuen Spielplatz. Fertig sind schon der neue Sportplatz und Pausenhof der Paul-Amberger-Schule. Gesamtkosten rund 11 Millionen Euro. Vom Freistaat und der Regierung von Mittelfranken gibt es Fördergelder.
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1: Zu Beginn von Exit 8 fährt ein namenloser Mann in Tokio wie gewohnt mit der U-Bahn nach Hause und steigt an seiner üblichen Haltestelle aus. Aber jetzt kommt's. Er wird durch einen Anruf abgelenkt und findet nicht mehr aus dem U-Bahnhof heraus. Dafür entdeckt der Mann eine Hinweistafel.
2: Information. Übersehen Sie keine Anomalien. Wenn Sie eine Anomalie sehen, drehen Sie sofort um. Wenn Sie keine Anomalien sehen, nehmen Sie den Ausgang 8.
1: Anomalien hin oder her, der Mann will einfach raus aus dem Bahnhof. Wie praktisch, dass da gerade ein anderer Mann mit einer Aktentasche vorbeikommt.
3: Hallo, entschuldigen Sie, wo finde ich den Ausgang 8? Hören Sie, Anomalien, was?
1: Tja, der Aktentaschenmann sagt nichts. Auch nicht, als unser Mann ihm immer wieder begegnet. Er trifft aber auch weitaus seltsamere Personen, zum Beispiel ein kleines Kind.
4: Mama, es tut mir leid.
2: Was? Was sagst du? Mama?
1: Die immer gleich aussehenden Tunnel mit ihren weißen Kacheln nehmen kein Ende. Also konzentriert sich der Mann auf Anomalien und alle anderen Hinweise, um rauszukommen.
2: Ausgang 8. Zahnarzt. Escher. Anwalt. Schönheitschirurg. Überwachungskamera. Feuerhydrant. Tür. Tür. Lüftungsschacht. Tür. Lüftungsschacht. Verstehe. Okay. Eine Anomalie.
1: Videospielern könnte das alles bekannt vorkommen. Exit 8 ist die Verfilmung des japanischen Kultspiels und sorgt mit ihren Bildern und dem Ton für ein spannendes Kinoerlebnis. Stefan Grundler, Redaktion Gong 97.1.

0: das Klimaphänomen El Niño. Jeder Schleusenvorgang lässt nämlich wertvolles Süßwasser ins Meer abfließen und das wird anderweitig gebraucht. Für Kinder im Alter zwischen 9 und 10 Jahren in Deutschland ist eine neue U-Untersuchung geplant. Das hat der gemeinsame Bundesausschuss beschlossen, der festlegt, welche Leistungen die gesetzlichen Krankenkasse übernimmt. Bisher gibt es regelmäßige U-Untersuchungen für Kinder bis einschließlich 5 Jahre. Claudia Wächter berichtet.
1: U10 heißt der neue Check-up und bei dem sollen sich Ärzte vor allem auf mögliches Übergewicht konzentrieren, wie viel sich die Kids bewegen, ob es psychische Auffälligkeiten gibt und wie lange sie am Handy oder Tablet hängen. Stichwort Dauerscrollen führt oft zu Konzentrationsproblemen.
0: Der UN-Sicherheitsrat startet heute die zweite Probeabstimmung zur Nachfolge von Generalsekretär Antonio Guterres. In einer ersten Runde lag die frühere kostarikanische Vizepräsidentin Greenspan laut Diplomaten Greisen vorn. Insgesamt bewerben sich 7 Kandidatinnen und Kandidaten. Bevor es zur offiziellen Wahl kommt, testen die Mitglieder in dieser informellen Abstimmung, wie die Vetomächte USA, China, Russland, Frankreich und Großbritannien reagieren. In Bayern laufen gerade viele Feste. Die Bamberger Sandkerber zum Beispiel, das Parsberger Volksfest in der Oberpfalz oder auch in Niederbayern in Landshut. Da geht heute die Bartelmähduld los. Die startet traditionell mit dem Auszug vom Rathaus zum Festplatz. Da sind 100 Trachtler, Musikanten und natürlich auch die Festwirte mit dabei. Außerdem ist ab 21.30 Uhr ein Feuerwerk geplant. Der SC Freiburg hat einen wichtigen Schritt in Richtung Ligaphase der Conference League gemacht. Der Fußball-Bundesligist hat sich im Playoff-Hinspiel mit 3:1 beim schottischen Vertreter Motherwell FC durchgesetzt. Nächste Woche Donnerstag können die Breisgauer zu Hause den Einzug in die Ligaphase dann perfekt machen.
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3: Mit Tanja Scholl. Die Fürther lassen offenbar immer öfter das Auto stehen. Die Kleeblattstadt erreicht beim umweltfreundlichen Verkehr einen neuen Höchststand. Das zeigt die aktuelle Mobilitätsstudie, für die 3.600 Bürger befragt worden sind. Demnach wurden im vergangenen Jahr fast 2/3 aller Wege mit Bus, Fahrrad oder zu Fuß zurückgelegt. Das sind 4 Prozentpunkte mehr als noch vor 10 Jahren. Der Radverkehr ist dabei leicht auf 11% gestiegen. Der ÖPNV bleibt stabil bei 18%, ebenso wie der Fußgängerverkehr mit 29%. Gleichzeitig gaben 95% der Befragten an, mit dem Angebot der Öffentlichen zufrieden oder sehr zufrieden zu sein.
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0: A name.
1: Ja, wo sind wir denn?
2: Das kleine Gässchen liegt inmitten der Nürnberger Fußgängerzone zwischen der Königstraße und dem Pfannenschmiedsgässchen. Dort befand sich im Mittelalter der Wollenmarkt sowie die Wohnung des sogenannten Wollenschauers. Der Wollenschauer wurde damals aus der Tuchmacherzunft gewählt. Er kennzeichnete die Wollen mit seinem Siegel und erst dann durften sie an Tuchmacher und an Hutmacher weiterverkauft werden. Ein wichtiger Job also. Erst in diesem Jahr wurde der Durchgang neu gepflastert.

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7: Ich bin Yves Simon. Nicht nur bei uns ist es zu trocken, auch in Mittelamerika fährt der Panama-Kanal wegen dem zu niedrigen Pegel und zu wenig Regen den Verkehr runter. Ab September werden die buchbaren Durchfahrten schrittweise von 36 auf 32 Schiffe pro Tag reduziert. Hintergrund sind deutlich niedrigere Niederschläge und das Klimaphänomen El Niño. Jeder Schleusenvorgang lässt nämlich wertvolles Süßwasser ins Meer abfließen und das wird anderweitig gebraucht. Für Kinder im Alter zwischen 9 und 10 Jahren in Deutschland ist eine neue U-Untersuchung geplant. Das hat der gemeinsame Bundesausschuss beschlossen, der festlegt, welche Leistungen die gesetzlichen Krankenkasse übernimmt. Bisher gibt es regelmäßige U-Untersuchungen für Kinder bis einschließlich 5 Jahre. Claudia Wächter berichtet.
8: U10 heißt der neue Check-up und bei dem sollen sich Ärzte vor allem auf mögliches Übergewicht konzentrieren, wie viel sich die Kids bewegen, ob es psychische Auffälligkeiten gibt und wie lange sie am Handy oder Tablet hängen. Stichwort Dauerscrollen führt oft zu Konzentrationsproblemen.
7: Der UN-Sicherheitsrat startet heute die zweite Probeabstimmung zur Nachfolge von Generalsekretär Antonio Guterres. In einer ersten Runde lag die frühere kostarikanische Vizepräsidentin Greenspan laut Diplomatenkreisen vorn. Insgesamt bewerben sich 7 Kandidatinnen und Kandidaten. Bevor es zur offiziellen Wahl kommt, testen die Mitglieder in dieser informellen Abstimmung, wie die Vetomächte USA, China, Russland, Frankreich und Großbritannien reagieren. In Bayern laufen gerade viele Feste. Die Bamberger Sandkerber zum Beispiel, das Parsberger Volksfest in der Oberpfalz oder auch in Niederbayern in Landshut. Da geht heute die Bartelmädult los. Die startet traditionell mit dem Auszug vom Rathaus zum Festplatz. Da sind 100 Trachtler, Musikanten und natürlich auch die Festwirte mit dabei. Außerdem ist ab 21.30 Uhr ein Feuerwerk geplant. Der SC Freiburg hat einen wichtigen Schritt in Richtung Ligaphase der Conference League gemacht. Der Fußball-Bundesligist hat sich im Playoff-Hinspiel mit 3:1 beim schottischen Vertreter Motherwell FC durchgesetzt. Nächste Woche Donnerstag können die Breisgauer zu Hause den Einzug in die Ligaphase dann perfekt machen.
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9: Mit Tanja Scholl. Sollte München den Zuschlag für Olympische Spiele bekommen, dann will auch Nürnberg einen Beitrag leisten und profitieren. Die Stadt will nicht nur Austragungsort für Fußballspiele sein, vielmehr soll das gesamte Potenzial der Metropolregion einfließen, gebündelt im Sports Innovation Campus im dann neuen Max-Morlock-Stadion. Die Idee: Uni, Hochschulen, Forschungseinrichtungen, Unternehmen und Spitzensport arbeiten Seite an Seite, erläutert FCN-Vorstand Nils Rosso.
10: Wir wollen Möglichkeiten bieten, wie man besser trainieren kann, wie man sich besser ernähren kann. Wir wollen die Diagnostik, wir wollen die Prävention hervorheben. Wir wollen einfach demjenigen, der es mit dem Sport hält, dem wollen wir einfach ein Umfeld schaffen, dass er die bestmöglichen Leistungen bieten kann.
9: Ob München für Deutschland ins internationale Bewerbungsverfahren geht, entscheidet der Deutsche Olympische Sportbund am 26. September.
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1: Ein kleiner, feiner Film aus Schweden und ein großes Hollywood-Spektakel sind zwei der neuen Filme in unseren fränkischen Kinos. Vorhang auf für Der Regenmeister und The End of Oak Street. In den 80er Jahren wohnt ein von Anne Hathaway und Ewan McGregor gespieltes Ehepaar mit Kindern und Hund in The End of Oak Street in einer ganz normalen Vorstadt. Wobei, nach einer seltsamen Nacht ist nichts mehr normal.
2: Hat noch jemand heute Nacht dieses komische Licht gesehen?
3: Welches komische Licht?
4: Vielleicht ein Scheinwerfer von einem Hubschrauber.
3: Oder ein UFO. Aliens.
4: Hör auf, Dad.
5: Wasser geht nicht.
3: Ja, wie es aussieht, ist das ganze Viertel ohne Strom.
1: Nicht nur das, das ganze Viertel wurde irgendwie versetzt, sowohl in der Zeit als auch im Raum. Und am Ende der Straße klafft ein großes Loch.
2: Was passiert mit uns?
6: Ich glaube, unser Haus, unsere Nachbarschaft, unsere ganze Straße hat sich bewegt.
3: Wie ist das überhaupt möglich? Gott lässt uns hier ganz sicher nicht sterben.
7: Greg, du gehst nur an Weihnachten in die Kirche und jetzt erzählst du den Kindern, dass Gott uns hilft?
1: Keine schlechte Idee, denn die Familie muss sich bald mit Dinosauriern auseinandersetzen. Und wie in Jurassic Park haben die Dinos auch in The End of Oak Street ständig Hunger.
8: Das ist der 23. Tag in Folge ohne Regen.
9: Es hat den ganzen Sommer nicht geregnet.
1: Ja, in einer kleinen Stadt in Schweden ist es in Der Regenmeister ungewöhnlich trocken. Trotzdem will der Rentner Ingmar seinen Garten gießen und wird dabei vom Nachbarn erwischt.
8: Na, na, na, na, es herrscht Bewässerungsverbot.
3: Was?
8: Das weißt du auch, Ingmar.
3: Sieht doch keiner.
8: Ich sehe es.
10: Weißt du eigentlich, dass du noch einen Wasserhahn hast? Ich denke, der ist mit etwas Besonderem verbunden.
3: Jedes Mal, wenn ich an diesem Hahn drehe, fängt es an zu regnen.
8: Bist du langsam dement oder was ist los?
1: Nix da. Ingmars magischen Wasserhahn gibt es wirklich. Und was er damit macht, erzählt der Regenmeister auf sympathische und liebenswerte Art und Weise. Stefan Grundler, Redaktion Gong 97.1.
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1: Nope, nicht ganz, sondern in der Urlaubsvertretung mit mir. Ich bin Marc Pepperny. Wir haben heute durch den Morgen gerockt und ich bin über eine Meldung gestolpert, die mich ein bisschen stutzig gemacht hat. Die künstliche Intelligenz soll nämlich bald ein Update bekommen und dann quasi personalisierte Werbung ausspucken. Also sozusagen alles, was du sie gefragt hast, merkt sie sich und dann wurstelt sie sich halt irgendwas zusammen. Und ich für meinen Teil kann mir schon gut vorstellen, wie das ablaufen wird. Fragen wir doch einfach mal die künstliche Intelligenz. Servusle, hau raus. Wer zum Beispiel war ne, Albrecht Dürer, wer war ne das?
2: Albrecht Dürer war ein in Nürnberg geborener Maler, Grafiker, Mathematiker und Kunsttheoretiker. Mhm. Er zählt zu den herausragendsten Vertretern der Renaissance. Mhm. Außerdem war sein Lieblingsgetränk die neue Fanta Mango.
1: Was?
2: Ich habe 7 Geschäfte in deiner Nähe gefunden, die diesen köstlichen Nektar verkaufen. Ich habe dir schon mal 3 Kästen vorbestellt.
1: Ei, na dann zum Wohl.

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1: Ich bin Yves Simon. So langsam geht es Richtung Herbst und die Gasspeicher sind momentan nur zur Hälfte gefüllt. Das Bundeswirtschaftsministerium glaubt trotzdem nicht an eine Mangellage. Claudia Wächter berichtet.
2: Entscheidend sind ja nicht nur die Speicher, betont das Ministerium. Gas komme auch über Pipelines aus Norwegen, anderen EU-Ländern und den LNG-Terminals. Außerdem, eine angespannte Marktlage sei noch keine Versorgungskrise. Aber man werde sich kümmern, falls nötig. Verbraucherschützer haben aber bereits vor steigenden Gaspreisen gewarnt. Und auch die Linke mahnt, die Wirtschaftsministerin müsse endlich aktiv werden.
1: Statt in Chicago ist die Reise für 358 Lufthansa-Passagiere in Frankfurt zu Ende gewesen, dem Startpunkt der Reise. Der Jumbo vom Typ Boeing 747-8 hatte allerdings keine technischen Probleme, sondern ein Fluggast hatte einen medizinischen

0: IAA Nutzfahrzeuge in Hannover Mitte September vorstellen. Details und technische Daten vor allem. Der E-Laster ist eigentlich schon seit 2017 auf dem Markt, allerdings nur in den USA. Pepsi fährt ihn zum Beispiel schon. In Regensburg hat am Abend ein Feuer in einer Industriehalle einen Großeinsatz ausgelöst. Etwa 120 Kräfte von Feuerwehr, Rettungsdienst und Polizei waren vor Ort. Anliegende Gebäude sind vorsorglich geräumt worden. Anwohner im Osten der Stadt wegen der starken Rauchentwicklung gewarnt worden. Eine akute Gefahr hat laut Feuerwehr aber nicht bestanden. Verletzt wurde niemand und die Löscharbeiten haben alles in allem um die 3 Stunden gedauert. Die genaue Brandursache ist noch unklar, genauso wie auch die Schadenshöhe. Im DFB-Pokal startet heute Abend die erste Runde. Los geht's erstmal mit 4 Partien. Eintracht Frankfurt startet um 18 Uhr beim SC St. Tönis aus der Oberliga Niederrhein. Zeitgleich muss Karlsruhe zu Preußen Münster und Kaiserslautern trifft auswärts auf Waldhof Mannheim. Rostock und Stuttgart spielen dann um 20.45 Uhr gegeneinander.
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2: Mit Tanja Scholl. Mehr Lebensqualität für den Nürnberger Stadtteil Schweinau. Der Um- und Ausbau der Amberger Straße hat begonnen. Dazu gehört im ersten Abschnitt auch eine Fahrradstraße, die dann Teil der Radschnellverbindung Nürnberg-Schwabach ist. Bürgermeister Andreas Kriegelstein.
3: Zum einen schaffen wir hier für den Nürnberger Westen eine Radwegeverbindung. Das heißt also, wir erschließen jetzt Stadtteile, die bislang noch nicht von dem Radwegeschnellweg profitieren konnten. Es gibt also dann langfristig eine Verbindung von Nürnberg, vom Plärrer auskommend, hier durch den Nürnberger Westen Richtung Albach und dann nach Schwabach. Das ist für die Radfahrer auf jeden Fall ein großer Vorteil.
2: Außerdem wird es mehr Grün geben, neue Bäume und einen neuen Spielplatz. Fertig sind schon der neue Sportplatz und Pausenhof der Paul-Amberger-Schule. Gesamtkosten rund 11 Millionen Euro. Vom Freistaat und der Regierung von Mittelfranken gibt es Fördergelder.
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0: Katharinenklosters in Nürnberg ist heutzutage vor allem als Orte für Konzerte beliebt. Am Ende des finsteren Mittelalters tickten die Uhren aber noch ganz anders und mit dem Tod der letzten Nonne Ende des 16. Jahrhunderts wurden auch die Klostergebäude anders genutzt. Ein Armen- und Arbeitshaus entstand und im Refektorium, also dem Speisesaal, wurde ein anatomisches Theater eingerichtet. Was das ist, weiß Stadtführerin Brigitte Rosbach.
1: Man hat an drei Seiten aufsteigende Hörerränge angebracht. Unten in der Mitte ein Tisch und auf diesem Tisch lag eine Leiche. Hinter dieser Leiche der Badergeselle. Er besorgte das Zerlegen. Neben ihm der hochangesehene Stadtarzt. Er beschränkte sich auf das Referieren.
0: Was bisher verboten war, wurde auf einmal zur Fortbildung der Ärzte gefördert. Aber auch jeder Nürnberger Bürger konnte sich dieses Anatomietheater ansehen. Wobei noch die Frage zu klären wäre, wo denn die Leichen eigentlich herkamen.
1: Oft war das Sezieren Teil der Strafe bei einer Hinrichtung. Eine doppelte Strafe sozusagen, denn dieser Mensch, der da seziert wurde, war bei der Auferstehung im wahrsten Sinn des Wortes nicht mehr ganz beieinander.
0: Der Bericht eines Chirurgen aus dieser Zeit gibt regelrechte Anweisungen, was bei Sektionen vor Publikum zu beachten ist. Zum Beispiel, woher die Leichen stammen dürfen oder worauf bei der Sitzordnung zu achten ist. Es war neben dem Fortschritt eben auch ein echtes gesellschaftliches Ereignis.
1: Zu jeder Zeit schaffen sich die Menschen Nervenkitzel. Das anatomische Theater war der Tatort der Renaissance. Gruseliges und Dramatisches betrachtet aus sicherer Entfernung.

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1: Habt Spaß damit, so wie ich es hatte, von mir zu euch. Zitat Mike Dirnt. Der Bassist von Green Day will sich von einem Haufen Graffel trennen, das er nicht mehr braucht. Unter anderem Gitarren, die er zum Beispiel auf dem American Idiot Album gespielt hat. Aber eben auch von einem Haufen Bühnenoutfits, Jacken, Hosen und dergleichen. Und da hat er eine geile Vorstellung, was seine Fans daraus machen sollen. Nämlich würde er sich wünschen, dass daraus Armbänder geschneidert werden oder Patches für die Jacken zum Aufnähen, um noch mehr Verbundenheit mit der Band zu signalisieren. Bevor ihr jetzt aber euer Nähkit aus der Schublade kramt, es wird vermutlich sehr, sehr teuer werden, um das Zeug zu ersteigern. Es gibt noch nicht mal ein Startgebot, aber es gibt einen Startschuss, denn ab dem 9. September kann man online drauf bieten. Die Kohle geht dann auch an den guten Zweck. Das ist schon mal überragend.
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8: Ich bin Yves Simon. So langsam geht's Richtung Herbst und die Gasspeicher sind momentan nur zur Hälfte gefüllt. Das Bundeswirtschaftsministerium glaubt trotzdem nicht an eine Mangellage. Claudia Wächter berichtet.
9: Entscheidend sind ja nicht nur die Speicher, betont das Ministerium. Gas komme auch über Pipelines aus Norwegen, anderen EU-Ländern und den LNG-Terminals. Außerdem, eine angespannte Marktlage sei noch keine Versorgungskrise. Aber man werde sich kümmern, falls nötig. Verbraucherschützer haben aber bereits vor steigenden Gaspreisen gewarnt. Und auch die Linke mahnt, die Wirtschaftsministerin müsse endlich aktiv werden.
8: Statt in Chicago ist die Reise für 358 Lufthansa-Passagiere in Frankfurt zu Ende gewesen, dem Startpunkt der Reise. Der Jumbo vom Typ Boeing 747-8 hatte allerdings keine technischen Probleme, sondern ein Fluggast hatte einen medizinischen Notfall erlitten in der Luft. Der Flieger musste also schnell auf den Boden und ist dann in Glasgow gelandet, weil die Crew durch die lange Bodenzeit in Schottland allerdings ihre Dienstzeiten überschritten hatte, ist Flug LH430 dann umgedreht und wieder nach Frankfurt zurückgekehrt. Die Passagiere wurden dann umgebucht. Tesla bringt seinen Elektrosattelschlepper Semi auch nach Europa und will ihn auf der IAA Nutzfahrzeuge in Hannover Mitte September vorstellen. Details und technische Daten vor allem. Der E-Laster ist eigentlich schon seit 2017 auf dem Markt, allerdings nur in den USA. Pepsi fährt ihn zum Beispiel schon. In Regensburg hat am Abend ein Feuer in einer Industriehalle einen Großeinsatz ausgelöst. Etwa 120 Kräfte von Feuerwehr, Rettungsdienst und Polizei waren vor Ort. Anliegende Gebäude sind vorsorglich geräumt worden. Anwohner im Osten der Stadt wegen der starken Rauchentwicklung gewarnt worden. Eine akute Gefahr hat laut Feuerwehr aber nicht bestanden. Verletzt wurde niemand und die Löscharbeiten haben alles in allem um die 3 Stunden gedauert. Die genaue Brandursache ist noch unklar, genauso wie auch die Schadenshöhe. Im DFB-Pokal startet heute Abend die erste Runde. Los geht's erstmal mit 4 Partien. Eintracht Frankfurt startet um 18 Uhr beim SC St. Tönis aus der Oberliga Niederrhein. Zeitgleich muss Karlsruhe zu Preußen Münster und Kaiserslautern trifft auswärts auf Waldhof Mannheim. Rostock und Stuttgart spielen dann um 20.45 Uhr gegeneinander.
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10: Mit Tanja Scholl. Die Fürther lassen offenbar immer öfter das Auto stehen. Die Kleeblattstadt erreicht beim umweltfreundlichen Verkehr einen neuen Höchststand. Das zeigt die aktuelle Mobilitätsstudie, für die 3600 Bürger befragt worden sind. Demnach wurden im vergangenen Jahr fast 2/3 aller Wege mit Bus, Fahrrad oder zu Fuß zurückgelegt. Das sind 4 Prozentpunkte mehr als noch vor 10 Jahren. Der Radverkehr ist dabei leicht auf 11% gestiegen. Der ÖPNV bleibt stabil bei 18%, ebenso wie der Fußgängerverkehr mit 29%. Gleichzeitig gaben 95% der Befragten an, mit dem Angebot der Öffentlichen zufrieden oder sehr zufrieden zu sein.
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1: In Niederkaltenkirchen gab es zu Beginn von Steckelfisch-Fiasko einen Mord. Erwischt hat es den Präsidenten des neuen Golfclubs. Dorthin begibt sich Ortspolizist Franz Eberhofer und er trifft dabei seinen ehemaligen Kollegen Rudi Birkenberger, der jetzt als Privatdetektiv arbeitet.
2: Dass wir uns hier treffen, wer hätte das gedacht?
3: Kann es sein, dass du den Polizeifunk abhörst?
2: Eberhofer, dazu bin ich doch rein technisch gar nicht in der Lage. Außerdem ist es verboten.
3: Rudi, aber bei dir ist schon alles in Ordnung, oder?
2: Prima, tippitoppi.
4: Du stinkst wie ein Iltis.
2: Ich mache einen Selbstversuch.
3: Und was willst du rausfinden? Wie lange es dauert, bis die Vögel wegen deiner Aura vom Himmel fallen?
1: Rudis Gestank ist nur ein Problem des Eberhofer Franz. Ein viel größeres ist seine Susi. Sie will zum einen Bürgermeisterin werden und hat zum anderen das Haus auf Vordermann gebracht.
5: Franz, was machst denn du?
3: Frühstück.
5: Sag mal, spinnst du? Die Küche ist nagelnagelneu und wird jetzt bitteschön nicht eingesaut.
3: Wozu haben wir eine Küche, wenn ich nicht drin kochen darf?
5: Und wer macht sie nachher sauber?
3: Entweder ich oder du.
5: Nein, Franz, entweder ich oder ich. Weil wenn du die Küche sauber machst, dann ist die Küche nicht sauber. Und ich muss sie noch einmal sauber machen.
3: Schau, Susi, so eine Küche ist ein Gebrauchsgegenstand. Wie eine Unterhosen. Irgendwann kriegt man es halt nicht mehr richtig sauber.
1: Auch beim 10. Eberhofer-Film kommen die Fans voll auf ihre Kosten. Und von denen gibt es immer mehr. Hauptdarsteller Sebastian Betzel.
6: Also es gibt von jung bis alt, beiderlei Geschlechts, egal was, ich wohne ja in Hamburg und spiele auch viel Theater. Und da gibt es hochintellektuelle Kollegen, die gerne die Filme mögen. Kleine Kinder, uralte Oma, haben wir alles schon bei den Kinotouren gehabt. Weil jeder zieht sich so seins aus diesem Kosmos raus und jeder hat so seine Lieblinge.
1: Und um ihre Lieblinge wird sich viel gekümmert. Der Flötzinger, Simmerl, Wolfi, Papa, Oma und Co. bekommen in Steckelfisch-Fiasko viel Raum und das Kinopublikum entsprechend viel zu lachen. Stefan Grundler, Redaktion Gong 97.1.

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1: Jeden Dienstag und Donnerstag übersetzt uns unser Rockbar, der einen der größten Klassiker aller Zeiten, in die altertümliche Sprache zum fröhlich Miträtseln. Und das hat heute so geklungen.
2: Wir sind nicht gewillt, dies klaglos zu dulden. Nein, wir werden es nimmermehr über uns ergehen lassen. Wir sind nicht gewillt, dieses Joch auch nur einen Tag länger zu tragen.
1: Und dann hat es auch gar nicht so lange gedauert, bis mein Telefon rabimmelt hat.
3: Good morning in the morning, hier ist Andreas. Ich habe eine Lösung, denke ich. Twisted Sister, we're not gonna take it.
1: Weißt du was, da kriegst du von mir ein Fleißbienchen ins Hörerheft. Das ist natürlich komplett richtig.

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1: Ich bin Yves Simon. Guten Morgen. Wieder hat es am Himmel über Bayern ordentlich gerumpelt am Abend und in der Nacht. Und dieses Mal hat es Greding in Mittelfranken voll erwischt. Innerhalb von nur 20 Minuten sind hier um die 40 Liter Regen pro Quadratmeter runtergekommen. Viel zu viel in so kurzer Zeit für den vertrockneten und steinharten Boden. Keller und sogar der komplette Marktplatz sind zeitweise unter Wasser gestanden. Der Deutsche Städtetag spricht sich für den Umbau der Pflegeversicherung zu einer Vollversicherung aus. So würden Menschen, die ihr Leben lang hart gearbeitet haben, nicht mehr wegen der Pflegekosten in die Sozialhilfe fallen, heißt es. Für uns berichtet David Riemer.
2: Für die kommunalen Haushalte wäre eine solche Umstellung eine jährliche Entlastung in Milliardenhöhe. Der Städtetag fordert außerdem einen Deckel für die Eigenanteile von Heimbewohnern, der je nach Einkommen höher oder niedriger ausfallen könnte. Grund für den Vorstoß ist auch die zunehmende finanzielle Überlastung der Städte und Gemeinden. Diese müssen einspringen, wenn Senioren die Heimplätze nicht mehr selbst bezahlen können.
1: Eine neue Studie warnt, durch den Klimawandel könnte sich die von Waldbränden betroffene Fläche bei uns in Europa sogar verdreifachen. Der momentane Sommer mit vielen und extrem großen Bränden in Ländern wie Frankreich, Spanien und Griechenland gilt als Vorgeschmack auf das, was uns öfter bevorstehen könnte. Auch für Deutschland rechnen die Forscher mit mehr Wald- und Flächenbränden, je nachdem, wie stark sich das Klima weiter aufheizt. In Argentinien ist jetzt der Prozess um den Tod von Fußballlegende Diego Maradona erstmal gestoppt worden. Offensichtlich sind hier Nierentests vertauscht worden. Laut Verteidigung stammen die vorgelegten Ergebnisse nicht von Maradona selbst, sondern von seinem gleichnamigen Vater. Der war schon 2015 gestorben. Seit April stehen 7 medizinische Fachkräfte vor Gericht. Ihnen wird grobe Nachlässigkeit bei der Behandlung des Idols vorgeworfen. Heute startet der DFB-Pokal mit der ersten Runde und 4 Teams treten am Abend direkt an. Der FC Augsburg ist zwar erst morgen dran, in Cottbus will man aber nichts dem Zufall überlassen. Trainer Manuel Baum hat deswegen sich mal was ganz Besonderes einfallen lassen fürs Training. Er denkt sogar an den Lärmpegel der NRW.

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1: Ich bin Yves Simon. Guten Morgen. Wieder hat es am Himmel über Bayern ordentlich gerumpelt am Abend und in der Nacht. Und dieses Mal hat es Greding in Mittelfranken voll erwischt. Innerhalb von nur 20 Minuten sind hier um die 40 Liter Regen pro Quadratmeter runtergekommen. Viel zu viel in so kurzer Zeit für den vertrockneten und steinharten Boden. Keller und sogar der komplette Marktplatz sind zeitweise unter Wasser gestanden. Der Deutsche Städtetag spricht sich für den Umbau der Pflegeversicherung zu einer Vollversicherung aus. So würden Menschen, die ihr Leben lang hart gearbeitet haben, nicht mehr wegen der Pflegekosten in die Sozialhilfe fallen, heißt es. Für uns berichtet David Riemer.
2: Für die kommunalen Haushalte wäre eine solche Umstellung eine jährliche Entlastung in Milliardenhöhe. Der Städtetag fordert außerdem einen Deckel für die Eigenanteile von Heimbewohnern, der je nach Einkommen höher oder niedriger ausfallen könnte. Grund für den Vorstoß ist auch die zunehmende finanzielle Überlastung der Städte und Gemeinden. Diese müssen einspringen, wenn Senioren die Heimplätze nicht mehr selbst bezahlen können.
1: Eine neue Studie warnt, durch den Klimawandel könnte sich die von Waldbränden betroffene Fläche bei uns in Europa sogar verdreifachen. Der momentane Sommer mit vielen und extrem großen Bränden in Ländern wie Frankreich, Spanien und Griechenland gilt als Vorgeschmack auf das, was uns öfter bevorstehen könnte. Auch für Deutschland rechnen die Forscher mit mehr Wald- und Flächenbränden, je nachdem, wie stark sich das Klima weiter aufheizt. In Argentinien ist jetzt der Prozess um den Tod von Fußballlegende Diego Maradona erstmal gestoppt worden. Offensichtlich sind hier Nierentests vertauscht worden. Laut Verteidigung stammen die vorgelegten Ergebnisse nicht von Maradona selbst, sondern von seinem gleichnamigen Vater. Der war schon 2015 gestorben. Seit April stehen 7 medizinische Fachkräfte vor Gericht. Ihnen wird grobe Nachlässigkeit bei der Behandlung des Idols vorgeworfen. Heute startet der DFB-Pokal mit der ersten Runde und 4 Teams treten am Abend direkt an. Der FC Augsburg ist zwar erst morgen dran, in Cottbus will man aber nichts dem Zufall überlassen. Trainer Manuel Baum hat deswegen sich mal was ganz Besonderes einfallen lassen fürs Training. Er denkt sogar an den Lärmpegel der Energiefans im Stadion der Freundschaft. Er hat deswegen beim Training mitten auf dem Rasen einen XXL-Lautsprecher aufstellen lassen, um den Hexenkessel zu simulieren. Da sind dann Cottbuser Fangesänge eingespielt worden.
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1: Ich bin Justin Hamm. Guten Morgen. Unsere Gasreserve für den Winter ist gerade erst zur Hälfte gefüllt. Gas dürfte allgemein in diesem Winter wegen des Iran-Kriegs und anderen Krisen weiter teurer werden. Die Opposition fordert die Regierung auf, aktiv zu werden. Das Wirtschaftsministerium versucht zu beruhigen und will nichts von einer Mangellage wissen. Der Chef der Bundesnetzagentur Müller appellierte im ZDF an Versorger, ihre Speicher zu füllen.
2: Es ist genug Gas verfügbar. Man muss es nur einkaufen und auch in Deutschland, in Europa einspeichern. Das kann man Stand heute auch noch schaffen. Man muss dafür nur jetzt richtig ranklotzen.
1: Und Verbraucherschützer meinen, sich schon mal nach günstigeren Versorgern umschauen kann nicht schaden. Mehr Menschen aus dem Ausland verlassen Deutschland freiwillig als durch Abschiebungen. Im ersten Halbjahr reisten fast 18.000 Menschen mit Grenzübertrittsbescheinigung aus und nur gut die Hälfte erhielt dafür finanzielle Unterstützung vom Bund. Die Zahl der Abschiebungen hingegen ist im Vergleich zum Vorjahr um 18% gesunken, auch weil weniger Asylanträge gestellt wurden. Die Linksfraktion kritisiert dennoch härtere Abschiebepraxis und ganz allgemein Abschiebungen nach Russland. Nicht nur bei uns ist es zu trocken, auch in Mittelamerika. Der Panama-Kanal fährt wegen dem zu niedrigen Pegel den Verkehr runter. Ab September werden die buchbaren Durchfahrten schrittweise von 36 auf 32 Schiffe pro Tag reduziert. Hintergrund sind deutlich geringere Regenfälle und das Klimaphänomen El Niño. Jeder Schleusenvorgang lässt wertvolles Süßwasser ins Meer abfließen.
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3: Mit Henrike Müller. Mehr Lebensqualität für den Nürnberger Stadtteil Schweinau. Der Um- und Ausbau der Amberger Straße hat begonnen. Dazu gehört im ersten Abschnitt auch eine Fahrradstraße, die dann Teil der Radschnellverbindung Nürnberg-Schwabach ist. Bürgermeister Andreas Kriegelstein.
4: Zum einen schaffen wir hier für den Nürnberger Westen eine Radwegeverbindung. Das heißt also, wir erschließen jetzt Stadtteile, die bislang noch nicht von dem Radwegeschnellweg profitieren konnten. Es gibt also dann langfristig eine Verbindung von Nürnberg, vom Plärrer aus kommend,

0: Richtung Bamberg zwischen Buttenheim und Hirscheid. Aktuell Gefahr durch Gegenstände auf der Fahrbahn. Ansonsten alles fein, ihr solltet gut durchkommen. Falls ihr doch noch eine Stelle entdeckt habt, wo sich der Verkehr ein bisschen zwickt, lasst mich wissen. 08000 97 1 97 1. Dankeschön und gute Fahrt. Das Wetter ist ähnlich wie gestern. Auch heute bewegen wir uns mit einem Sonne-Wolken-Mix durch den Tag. Das Ganze aktuell bei 14 Grad gemessen in Feucht und Wendelstein, 13 Grad bei euch in Boxdorf, 21 heute an der Spitze und vor allem zum Nachmittag hin, da kann es heute auch wieder ein bisschen nasser werden.
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0: Die Urlaubsvertretung der Urlaubsvertretung, einen fantastischen Freitagmorgen. Sowohl Johannes als auch Claudio, die gönnen sich mal eine kurze Auszeit und wir gönnen uns zum gut reinkommen in den schönsten Tag der Woche. Diesen gute Laune 70er auf Gong 97.1 kommt vom Boss. Bevor wir unseren Boss sehen, gönnen wir uns lieber Bruce Springsteen, Born to Run. Kommt gut in die Arbeit, good morning.

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Wunderschönen Freitagmorgen. Gong 97.1 hier um 6:45. Ist noch ganz schön früh am Tag. Der Kissenabdruck im Gesicht noch sichtbar. Auch ich kann mir mit dem linken Auge noch in die rechte Hosentasche gucken. Und vor allem, das Sprachzentrum ist noch gar nicht so wirklich angeknipst. Das dürfte auch bei Dexter Holland der Fall gewesen sein, als uns dieses Monsterbrett eingesungen hat. The Offspring, Self-Esteem. Good morning.

0: Nürnberg will Olympia. Zumindest ein bisschen davon. Einen fantastischen Freitagmorgen. Gong 97.1 hier, 20 nach 6. München bewirbt sich nämlich aktuell um die Olympischen und Paralympischen Sommerspiele. Und Nürnberg hat da auch Bock drauf, supportet München. Denn natürlich hofft Nürnberg, dass da auch ein bisschen was abfällt von dem großen Olympiakuchen. Zum Beispiel könnten ja im Max-Morlock-Stadion die Fußballspiele ausgetragen werden. An sich eine sehr, sehr geile Sache. Olympia schweißt ja zusammen, ist eine friedliche Begegnung von Menschen aller Nationen. Ein Event der Völkerverständigung. Und in dem Punkt muss ich aber leider sagen, das könnten mir die Bayern ein bisschen schwierig machen.
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2: Ja, du auch nicht.
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11: Ich bin Justin Hamm. Guten Morgen. Unsere Gasreserve für den Winter ist gerade erst zur Hälfte gefüllt. Gas dürfte allgemein in diesem Winter wegen des Iran-Kriegs und anderen Krisen weiter teurer werden. Die Opposition fordert die Regierung auf, aktiv zu werden. Das Wirtschaftsministerium versucht zu beruhigen und will nichts von einer Mangellage wissen. Der Chef der Bundesnetzagentur Müller appellierte im ZDF an Versorger, ihre Speicher zu füllen.
12: Es ist genug Gas verfügbar. Man muss es nur einkaufen und auch in Deutschland, in Europa einspeichern. Das kann man Stand heute auch noch schaffen. Man muss dafür nur jetzt richtig ranklotzen.
11: Und Verbraucherschützer meinen, sich schon mal nach günstigeren Versorgern umschauen kann nicht schaden. Mehr Menschen aus dem Ausland verlassen Deutschland freiwillig als durch Abschiebungen. Im ersten Halbjahr reisten fast 18.000 Menschen mit Grenzübertrittsbescheinigung aus und nur gut die Hälfte erhielt dafür finanzielle Unterstützung vom Bund. Die Zahl der Abschiebungen hingegen ist im Vergleich zum Vorjahr um 18% gesunken, auch weil weniger Asylanträge gestellt wurden. Die Linksfraktion kritisiert dennoch härtere Abschiebepraxis und ganz allgemein Abschiebungen nach Russland. Nicht nur bei uns ist es zu trocken, auch in Mittelamerika. Der Panama-Kanal fährt wegen dem zu niedrigen Pegel den Verkehr runter. Ab September werden die buchbaren Durchfahrten schrittweise von 36 auf 32 Schiffe pro Tag reduziert. Hintergrund sind deutlich geringere Regenfälle und das Klimaphänomen El Niño. Jeder Schleusenvorgang lässt wertvolles Süßwasser ins Meer abfließen.
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13: Mit Henrike Müller. 40 Liter Regen in nur 20 Minuten. Ein heftiges Unwetter hat das mittelfränkische Greding am Abend voll erwischt. Der Marktplatz stand komplett unter Wasser, mehrere Keller liefen voll. Der Boden war nach der Trockenheit so ausgedörrt, dass er die Wassermassen kaum aufnehmen konnte. Auch die A9 Standhöhe Greding kurzzeitig unter Wasser, das aber schnell wieder ablief. Der Großraum Nürnberg blieb verschont, obwohl der Deutsche Wetterdienst auch Warnungen fürs Nürnberger Land und den Landkreis Roth herausgegeben hatte.
0: Dankeschön, Henny.
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0: Grüße euch auf die Straßen. Guten Morgen. 6:30 haben wir auf der Uhr und auf der A6 haben wir aktuell eine Unfallstelle im Baustellenbereich. Genauer gesagt Heilbronn Richtung Nürnberg und zwar zwischen Ansbach und Lichtenau. Hier bitte Obacht geben. Ansonsten schaut's gut aus. Habt ihr doch noch was für mich? Dann lasst es mich wissen. 08000 97.1 97.1. Danke und kommt gut durch. Ähnliches Spiel wie gestern, trockener Sonne-Wolken-Mix durch unseren Freitagmorgen bei aktuell 15 Grad. Die haben wir gemessen bei euch in Zirndorf und Oberasbach. 14 Grad sind es aktuell bei euch in Ammerndorf und bis auf 21 geht's nach oben. Die trockenen Stündchen, die können wir auch noch ausnutzen, denn ab Nachmittag, da zieht's heute wieder zu, da wird's wieder ein bisschen nasser und das gleiche Spiel haben wir morgen am Samstag. Da bleiben wir sogar noch eine Ecke frischer, Maximum 18 Grad.
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0: Einen fantastischen Freitagmorgen. Ganz genau 6.35 Uhr. Und alle, die heute Morgen ein bisschen mehr Kick in den Tag brauchen zum Wachwerden, können ja entweder
7: den Hodensack in kaltes Wasser hängen
0: oder den hier bis zum Anschlag drehen. Jovi, Monster 80er, treibend, stampfend, Monsterbrett. Jürgen Flav, a bad name. Habt einen vorgewählten, fulminanten, supergeilen Friday Morning.

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Ein bisschen Punkrock am Morgen vertreibt Kummer und Sorgen. Das hat die Oma früher schon mal gewusst. Genau deswegen sagen wir an der Stelle folgerichtig Happy Rockin' Birthday Joe Strummer. Der Sänger, Gitarrist und Mitgründer von The Clash wäre heute 74 geworden, hat die Weltbühne leider bereits für immer verlassen. Aber wir schicken an der Stelle Grüße nach oben, sagen Rock in Peace Joe Strummer und gönnen uns einen der größten von The Clash auf Gong 97.1. Treibend, stampfender Monster 70er zum Wachwerden. Ah, fuck the law.

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0: In den italienischen Bergen geht's aktuell zu wie am Platter. Und Schuld ist ein Krapfen. Fantastischen Freitagmorgen, Gong 97.1 hier um 10 vor 7. In den Dolomiten gibt's nämlich eine kleine Berghütte, die normalerweise nur mäßig von müden Wandersleuten aufgesucht wird. Allerdings gibt's da auch lecker Krapfen. Und ein paar Influencer haben sich gedacht, ich will meine Follower unbedingt daran teilhaben lassen, wie ich mir dieses köstliche Gebäck in die Wampe drücke. Also haben sie sich gefilmt, die Videos ins Netz gestellt und damit einen absoluten Run ausgelöst. Hunderte Touris kraxeln da aktuell in den Bergen umeinander, um sich ebenfalls einen Krapfen vor herrlicher Panoramaaussicht ins Gesicht zu schieben. Teilweise das Ganze komplett ohne Ausrüstung und genau an der Stelle wird's ziemlich doof, denn es kommt immer wieder zu Unfällen und ich für meinen Teil muss wirklich sagen, ich glaube, du machst dir absolut keine Freunde, wenn du mit Sneakern und Hiffenmark verschmiertem Gesicht im Heli der Bergrettung hockst.
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0: Fantastischen Freitag und Aufatmen in Nemberg. Der Eichenprozessionsspinner ist unter Kontrolle. Mittlerweile ist der Großteil der Nester im Stadtgebiet entfernt. Vor allem natürlich in Schulen und Kindergärten, aber auch so in den Stadtparks. Wir können also wieder ganz entspannt heute Nachmittag nach Feierabend mal ein bisschen spazieren gehen. Und ich für meinen Teil, also ich weiß viele Dinge im Leben nicht ganz klar, aber ich frage mich wirklich, wer benennt denn das Viech Eichenprozessionsspinner? Anderes Thema. Auf jeden Fall spendiere ich dann gleich zum Flanieren und Spazieren, ganz ohne Eichenprozessionsspinner, den passenden Soundtrack. Deep Purple dabei, Smoke on the Water, außerdem Billy Idol, White Wedding auf Gong 97.1.
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10: Ich bin Justin Hamm. Guten Morgen. Wegen großer Finanzlücken muss die Pflegeversicherung umgebaut werden. Der Deutsche Städtetag spricht sich für eine Vollversicherung aus, also ein System, bei dem die Kasse alle pflegebedingten Kosten übernimmt. So würden Menschen nicht mehr wegen der Pflegekosten in die Sozialhilfe fallen, heißt es. David Riemer berichtet.
11: Für die kommunalen Haushalte wäre eine solche Umstellung eine jährliche Entlastung in Milliardenhöhe. Der Städtetag fordert außerdem einen Deckel für die Eigenanteile von Heimbewohnern, der je nach Einkommen höher oder niedriger ausfallen könnte. Grund für den Vorstoß ist auch die zunehmende finanzielle Überlastung der Städte und Gemeinden. Diese müssen einspringen, wenn Senioren die Heimplätze nicht mehr selbst bezahlen können.
10: Tagelang bestimmte er die Schlagzeilen, nun ist der große Waldbrand im Hürtgenwald gelöscht. Es war der größte Brand in der Geschichte Nordrhein-Westfalens. Das Feuer erstreckte sich zuletzt über rund 300 Hektar, so groß wie das Tempelhofer Feld in Berlin. Zeitweise mussten auch Menschen evakuiert werden. Deutschland und 6 weitere Staaten fordern Israel auf, die umstrittenen Siedlungspläne im Westjordanland zurückzunehmen. Das Westjordanland ist ein Binnengebiet im Nahen Osten und neben dem Gazastreifen das größere der beiden palästinensischen Gebiete. Israel plant dort 3.400 Wohneinheiten. Deutschland und Co. warnen, dadurch rücke eine Friedenslösung in weite Ferne.
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12: Mit Henrike Müller. Pokalauftakt für die fränkischen Zweitliga-Fußballer. Der Club geht nach 2 Siegen zum Saisonstart mit Rückenwind in die erste Runde des DFB-Pokals. Ein blamables Aus wie im letzten Jahr darf es laut Trainer Miro Klose nicht geben. Deswegen bringt er morgen bei der Partie gegen Drittligist Viktoria Köln auch die bestmögliche Mannschaft aufs Spielfeld. Personelle Experimente wird es nicht geben.
13: Wir nehmen uns viel vor. Auch in der Pokalrunde wollen wir dementsprechend

0: Ronhof ist in der ersten Pokalrunde Liga-Konkurrent Bochum zu Gast. Los geht's dann um 13 Uhr.
1: Hula, hula, hopp. Pokalsieger wird nur der Club. Danke dir, Henny.
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1: Guten Morgen, soll ich auf die Straßen 4 nach 7 und wir schauen auf die A3 in Nürnberg Richtung Regensburg. Zwischen Altdorf-Burgthann und Oberölsbach liegt ein Gummischlauch auf der Fahrbahn. Ansonsten schaut es aber gut aus, ihr solltet gut durchkommen. Geblitzt wird so früh am Freitag auch noch nicht. Wenn ihr unterwegs seid und doch was entdeckt habt, lasst es mich wissen. 08000 97 1 97 1, dann wissen es kurz danach auch alle anderen. Danke und kommt gut durch. Aktuell sonnenlastiger Freitagmorgen, der uns ins Haus steht. Aktuell sind wir aber auch noch ein bisschen frisch unterwegs. Nur 15 Grad gemessen bei euch in Stein und der Schwabacher Altstadt. 21 Grad heute an der Spitze und wir sollten das Näschen unbedingt nochmal in die Sonne halten, ein bisschen Vitamin D tanken, denn heute zum Nachmittag zieht's wieder zu. Dann wird's wieder duster und vor allem nass und auch morgen am Samstag, da bleibt's eine Ecke frischer, 18 Grad und auch da Wolken und Regen.
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1: Die Urlaubsvertretung der Urlaubsvertretung, 5 nach 7, schönen Freitagmorgen. Sowohl mein Kollege Johannes als auch unser Morning Man Claudio machen Urlaub. Vielleicht sogar zusammen, man weiß es nicht. Und deswegen übernehme ich. Ich freue mich, dass ich hier mit euch in den Freitagmorgen starten darf. Dafür habe ich mir auch den passenden Gute-Laune-Soundtrack zurechtgelegt. Billy Idol, White Wedding aus dem Jahr 82. Habt einen fulminanten Auftakt in den Freitag.

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Sitzen ist das neue Rauchen. Naja, vielleicht ein bisschen übertrieben, aber ist schon trotzdem ungut. Fantastischen Freitagmorgen, Gong 97.1 hier um 10 nach 7. Im Schnitt verbringen wir am Tag 10 Stunden mit Sitzen. Zu viel, denn das verursacht laut WHO einige Krankheiten. Mindestens 2,5 Stunden spazieren gehen oder Radfahren sollten wir tun am Tag. Fürs Homeoffice zum Beispiel ein höhenverstellbarer Schreibtisch oder einfach ordentlich mit dem Popo wackeln. Und genau dafür habe ich jetzt den perfekten Sound am Start. Wenn ihr euch die kostenlose Gong 97.1 App holt, gibt's den sogar beim Spazieren, Flanieren und Radfahren. Hart!

Fantastischen Freitag. Da hat man fast das Gefühl, als wäre Bono zum Ende des Songs hin die Ideen für den Text ausgegangen. U2 Vertigo auf Gong 97.1. Und nach diesem Synapsenkitzler atmen wir jetzt eine Ecke ruhiger durch, halten das Näschen nochmal in die Sonne, tanken ein bisschen Vitamin D mit Fleetwood Mac im Ohr. Go your own way.

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0: gediegene Klänge hier auf Gong 97.1. Perfekt zum Reingleiten in den schönsten Tag der Woche. Aber bevor uns dann das Gesicht endgültig einschläft, hauen wir gleich doch nochmal eine Ecke härter drauf. Die Lemonheads dabei, Miss Robinson oder direkt eine Halb hier auf Frankens Classic Rock Center. Das absolute Klampenfeuerwerk, die Gunners. Sweet Child O' Mine.
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7: Ich bin Justin Hamm. Guten Morgen. Wegen großer Finanzlücken muss die Pflegeversicherung umgebaut werden. Der Deutsche Städtetag spricht sich für eine Vollversicherung aus, also ein System, bei dem die Kasse alle pflegebedingten Kosten übernimmt. So würden Menschen nicht mehr wegen der Pflegekosten in die Sozialhilfe fallen, heißt es. David Riemer berichtet.
8: Für die kommunalen Haushalte wäre eine solche Umstellung eine jährliche Entlastung in Milliardenhöhe. Der Städtetag fordert außerdem einen Deckel für die Eigenanteile von Heimbewohnern, der je nach Einkommen höher oder niedriger ausfallen könnte. Grund für den Vorstoß ist auch die zunehmende finanzielle Überlastung der Städte und Gemeinden. Diese müssen einspringen, wenn Senioren die Heimplätze nicht mehr selbst bezahlen können.
7: Tagelang bestimmte er die Schlagzeilen, nun ist der große Waldbrand im Hürtgenwald gelöscht. Es war der größte Brand in der Geschichte Nordrhein-Westfalens. Das Feuer erstreckte sich zuletzt über rund 300 Hektar, so groß wie das Tempelhofer Feld in Berlin. Zeitweise mussten auch Menschen evakuiert werden. Deutschland und 6 weitere Staaten fordern Israel auf, die umstrittenen Siedlungspläne im Westjordanland zurückzunehmen. Das Westjordanland ist ein Binnengebiet im Nahen Osten und neben dem Gazastreifen das größere der beiden palästinensischen Gebiete. Israel plant dort 3.400 Wohneinheiten. Deutschland und Co. warnen, dadurch rücke eine Friedenslösung in weite Ferne.
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9: Mit Henrike Müller. Beim Kampf gegen den Eichenprozessionsspinner entspannt sich in Nürnberg die Lage mittlerweile ein wenig. Der Großteil der über 1200 gemeldeten Nester ist bereits entfernt. Es gibt nur noch einige Restfälle und neue Meldungen kommen zum Glück kaum noch herein. Zudem verpuppen sich die Raupen jetzt und werden zu Faltern. Tim Koss, Sprecher beim Servicebetrieb Öffentlicher Raum.
10: Diese Falter, die sind dann nicht mehr gefährlich für uns Menschen, das ist gar kein Thema. Aber was übrig bleibt, sind die Nester. Und in diesen Nestern befinden sich noch massenweise Brennhaare, die diese Raupen abwerfen. Und wenn da der eine oder andere Windstoß kommt, dann können die immer noch aufgewirbelt werden und dann merkt man das immer noch auf der Haut. Es ist aber nicht mehr ganz so schlimm wie vor einigen Wochen.
9: Der Eichenprozessionsspinner ist ein Gewinner des Klimawandels und bindet viele Ressourcen und Personal, heißt es von Sir.
0: Danke dir, Henny, aber ich glaube, mit dem Namen ist der Eichenprozessionsspinner nirgendswo Gewinner.
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0: Guten Morgen, soll ich auf die Straße hin? Wir schauen auf die A3 Würzburg Richtung Nürnberg. Zwischen Erlangen-Tennenlohe und Nürnberg-Nord liegen Reifenteile auf der Fahrbahn. Ansonsten ist aber alles fein, das Verkehrsradar ist grün, geblitzt wird auch nicht. Falls ihr doch unterwegs was entdeckt habt, lasst mich wissen. 08000 97 1 97 1, klappt auch per WhatsApp, selbe Nummer, beides kostenfrei. Danke und kommt gut durch. Viel Sonne für unseren Freitagmorgen bei aktuell 17 Grad, gemessen bei euch in Feucht und Wendelstein. 15 Grad sind es noch in Rückersdorf, auch da geht es noch nach oben, denn 21 stehen heute an der Spitze. Wir sollten die Sonne jetzt in den Morgenstunden auch unbedingt noch ausnutzen, denn vor allem zum Nachmittag zieht es wieder zu. Da wird es heute wieder ordentlich nass und morgen der Samstag sieht dann ähnlich aus. Viele Wolken dabei, immer wieder Regen bei Maximum 18 Grad.
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0: Fantastischen Freitagmorgen, kurz nach 7:30 und ganz, ganz, ganz böses, faul, liebes MTV. Der Musik-TV-Sender streicht nämlich bei der kommenden Verleihung der MTV Video Music Awards Ende September die Kategorie Rock. Es gibt zwar noch Alternative, aber es gibt kein Rock, kein Metal, kein gar nichts mehr. Und das, obwohl ja Rock dieses TV-Format überhaupt maßgeblich geprägt und groß gemacht hat. Vergiss niemals deine Wurzeln. Was machen denn die? Saufen die Lack da bei MTV? Gibt's ja nicht. Diese Burschen hier haben diesen Preis übrigens ebenfalls schon eingeheimst. Das sind die Gunners, die gönnen wir uns jetzt. Am Freitagmorgen auf Gong 97.1. Das Klampfenfeuerwerk aus dem Jahr 87. Sweet Child O' Mine. Hat einen fulminanten Vogelwild.

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0: Zweimal DFB-Pokalsieger und einmal die Coppa Italia gewonnen. Unser Cheftrainer Miro Klose. Fantastischen Freitagmorgen. Morgen geht's für unseren Club in der ersten Runde des DFB-Pokals gegen Viktoria Köln. Und ich habe einfach mal nachgefragt. Servus, Le Miro. Was muss denn eigentlich passieren, damit du auch als Trainer Pokalsieger wirst?
1: Viel. Ganz viel muss da passieren. Du musst zumindest ein paar Spiele gewinnen, dass du die Möglichkeit hast. Also ich habe es vorhin auch betont, erstmal den ersten Schritt gehen. Wir träumen alle und die Mannschaft träumt natürlich auch, aber die Hausaufgaben dürfen wir nicht vergessen und die stehen 15:30 am Samstag vor der Tür.
0: Absolut. Damit dann morgen die erste Runde auch problemlos gemeistert wird, schicke ich jetzt nochmal Motivation raus. Monster 90 auf Gong 97.1 am sonnenlastigen Freitag. Die Lemonheads, Miss Robinson.

Also dem Kerl gefällt's zu Hause scheinbar überhaupt nicht. Fantastischen Freitag, Gong 97.1 hier um 10 vor 8. Bryan Adams hat seine Tour gerade erst beendet und jetzt geht er schon wieder in die Verlängerung. In 3 Tagen macht er sich nämlich schon wieder auf den Weg und auf die Frage, warum er denn so viel tourt, hat er ganz easy gesagt, Zitat, ja, weil es läuft. Jeder weiß, was er tut und wir haben einfach eine geile Zeit. Und genau diese geile Zeit bringt er am 6. Oktober sogar nach Nürnberg in die PSD Bank Arena. On top haut er diesen Herbst sogar noch ein neues Album raus. Da gibt's leider noch nichts Spruchreifes, nicht mal einen Titel und auch keinen hörbaren Vorgeschmack. Sobald da die ersten Klänge vernehmbar sind, hört ihr das natürlich wie immer zuerst auf Gong 97.1. Und weil nicht nur sein neues Album geil wird, sondern seine Klassiker ebenfalls überragend waren, gönnen wir uns einen davon. 1000 Mal gehört und immer noch einmal zu wenig. Bryan Adams auf Gong 97.1, die Mahlzeit für 2 mit einer haarigen Aussicht. Summer of 69.

0: 2 Minütchen vor 8. Wunderschönen guten Morgen. Die Sonne scheint und Freitag im Kalender. Das sind schon mal 2 richtig geile Fakten. Richtig geiler Grundstein zum Happy sein. Und noch viel geiler wird das, wenn ich gleich den gute Laune 80er von Genesis spiele. Der unsichtbare O-Dutcherer Invisible Touch auf Gong 97.1.
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8: Ich bin Justin Hamm. Guten Morgen. Seit 2 Jahren gilt ein Grenzwert für Cannabis beim Autofahren. Eine aktuelle Umfrage des Gesamtverbands der Versicherer dazu hat ergeben, die Regelung zeigt nur bedingt Wirkung. In den vergangenen 12 Monaten setzte sich trotzdem jeder 5. Befragte kurz nach dem Konsum ans Steuer. Vor allem wer regelmäßig kifft, hat offenbar wenig Hemmungen. Das sei schon so gewesen, als Cannabis noch illegal war, sagen die Experten. Wenn ein zu hoher Cannabiswert gemessen wird, drohen in der Regel 500 € Bußgeld, 1 Monat Fahrverbot und 2 Punkte. Viele ausreisepflichtige Ausländer verlassen Deutschland freiwillig. Im ersten Halbjahr waren es knapp 18.000 Menschen und nur etwa jeder Zweite hat dafür die Förderung vom Bund in Anspruch genommen. Gleichzeitig wurden weniger Menschen abgeschoben. Woran liegt das, Claudia Wächter?
9: Die Gründe dafür sind ganz unterschiedlich, weil die Leute zum Beispiel nicht auffindbar waren oder auch gesundheitliche Gründe dagegen sprachen. Aber immer häufiger weigern sich auch Piloten, Betroffene mitzunehmen. Unterm Strich, und auch das spielt eine große Rolle, haben in Deutschland seit Anfang vergangenen Jahres viel weniger Menschen Asyl beantragt.
8: Die Gasspeicher in Deutschland sind so leer wie noch nie seit Beginn der Aufzeichnungen 2011. Der Füllstand liegt derzeit bei 49%. Im vergangenen Jahr waren es zum gleichen Zeitpunkt 67%. Das Bundeswirtschaftsministerium versucht zu beruhigen und rechnet im kommenden Winter nicht mit einer Gasmangellage. Verbraucherschützer empfehlen Gaskunden trotzdem zu prüfen, ob ihr Gaspreis über den Winter hinaus festgezurrt ist.
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10: Mit Henrike Müller. 40 Liter Regen in nur 20 Minuten. Ein heftiges Unwetter hat das mittelfränkische Greding am Abend voll erwischt. Der Marktplatz stand komplett unter Wasser, mehrere Keller liefen voll. Der Boden war nach der Trockenheit so ausgedörrt, dass er die Wassermassen kaum aufnehmen konnte. Auch die A9 stand Höhe Greding kurzzeitig unter Wasser, das aber schnell wieder ablief. Der Großraum Nürnberg blieb verschont, obwohl der Deutsche Wetterdienst auch Warnungen fürs Nürnberger Land und den Landkreis Roth herausgegeben hatte.
0: Dankeschön, Henny.
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0: Grüße zu euch auf die Straßen. Wir schauen auf die A73 Bamberg Richtung Nürnberg. Zwischen Erlangen Nord und Erlangen Zentrum liegen Gegenstände auf der Fahrbahn. Ähnliches Spiel auf der 9 Berlin Richtung Nürnberg. Zwischen Hormersdorf und Schneitach liegen Reifenteile auf der Fahrbahn. Außerdem wird geblitzt. Nürnberg, Pfalz-Navaier Straße Richtung Regensburger Straße. Danke, Fabian. Habt ihr mehr für mich? Dann klingelt gerne durch. 08.097.1.97.1. Dankeschön. Unsere Morgenstunden werden heute sehr sonnenlastig. Nur ein paar kleine Schäfchenwölkchen dabei bei aktuell 17 Grad gemessen in Altdorf und am Grünsberg. 16 sind es aktuell vor der Meistersingerhalle und bei 21 ist heute Schluss. Wir sollten das Näschen auch unbedingt nochmal in die Sonne halten, ein bisschen Vitamin D tanken, denn zum Nachmittag zieht es heute zu. Da sind wieder dicke, dunkle Regenwolken zu Gast und da wird es wieder nass.
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0: Um 7:58. Ja, wir sind mit dem Radl da. Das können wir bald in der Ambergstraße in Nürnberg-Schweinau singen. Denn diese Straße bekommt ein neues Gesicht, soll zur Fahrradstraße werden. Da gibt es noch Umbaumaßnahmen. Die sollen dann bis in den Sommer 27 dauern. Kann also an der Stelle ein bisschen der Verkehr zwicken. Aber danach können wir da schön radeln. Und das

0: Olympia. Zumindest ein bisschen davon. Einen fantastischen Freitagmorgen. Gong 97.1 hier um 11 Minütchen nach 8. München bewirbt sich nämlich aktuell um die Olympischen und Paralympischen Sommerspiele und Nürnberg hat da auch Bock drauf, supportet München, denn natürlich hofft Nürnberg, dass da auch ein bisschen was abfällt von dem großen Olympiakuchen. Zum Beispiel könnten ja im Max-Morlock-Stadion die Fußballspiele ausgetragen werden. An sich eine sehr, sehr geile Sache. Olympia schweißt ja zusammen, ist eine friedliche Begegnung von Menschen aller Nationen, ein Event der Völkerverständigung und in dem Punkt muss ich aber leider sagen, das könnte mir die Münchner ein bisschen schwierig werden.
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Entschuldigung, in welchem Gang finde ich denn das Klopapier? Ist diese Haarspülung wirklich ohne Tierversuche? Ach, und könnten Sie mir vielleicht noch ganz schnell die alte Schmodderpumpe checken? So könnten bald Gespräche in der Drogerie ablaufen. Fantastischen Freitag. Gong 97.1 hier, 20 nach 8. Der Drogeriemarkt DM möchte sein Angebot ausbauen im Bereich Herz-Kreislauf-Erkrankungen und bietet dann bald Herz-Kreislauf-Checks direkt in der Filiale an. An sich super, super wichtiges Thema. Richtig geil, dass sie das machen. Ich weiß nur nicht so ganz, wie die das umsetzen wollen, ob dann wirklich zwischen Vitamin-C-Tabletten und Pflasterstreifen irgendwo noch so ein paar Kabel aus der Wand hängen, wo man kurz mal die Pumpe anschließen kann. Lassen wir uns überraschen und in der Zwischenzeit, da bin ich für eure Gesundheit da, denn mit dem hier wird der Kreislauf mal richtig hochgefahren und pustet die verkalkten Arterien nochmal durch. DJ Geilsband mit dem Gute-Laune-80er Centerfold.

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0: 8.27 Uhr, Gong 97.1 hier, schönen Freitag. Wir schicken gleich Geburtstagsgrüße raus an den Herzschlag von Journey. Steve Smith, der Drummer, wird nämlich heute 72 und deswegen gönnen wir uns gleich einen der größten von Journey. Richtig geiles, gute Laune Brett, das machen wir um 20 vor 9. Und vorher, da atmen wir eine Ecke durch, ein bisschen entspannt für die musikalische Hängematte. Boston und Amanda.
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12: Ich bin Justin Hamm. Guten Morgen. Seit 2 Jahren gilt ein Grenzwert für Cannabis beim Autofahren. Eine aktuelle Umfrage des Gesamtverbands der Versicherer dazu hat ergeben, die Regelung zeigt nur bedingt Wirkung. In den vergangenen 12 Monaten setzte sich trotzdem jeder 5. Befragte kurz nach dem Konsum ans Steuer. Vor allem wer regelmäßig kifft, hat offenbar wenig Hemmungen. Das sei schon so gewesen, als Cannabis noch illegal war, sagen die Experten. Wenn ein zu hoher Cannabiswert gemessen wird, drohen in der Regel 500 Euro Bußgeld, 1 Monat Fahrverbot und 2 Punkte. Viele ausreisepflichtige Ausländer verlassen Deutschland freiwillig. Im ersten Halbjahr waren es knapp 18.000 Menschen und nur etwa jeder Zweite hat dafür die Förderung vom Bund in Anspruch genommen. Gleichzeitig wurden weniger Menschen abgeschoben. Woran liegt das, Claudia Wächter?
13: Die Gründe dafür sind ganz unterschiedlich, weil die Leute zum Beispiel nicht auffindbar waren oder auch gesundheitliche Gründe dagegen sprachen. Aber immer häufiger weigern sich auch Piloten, Betroffene mitzunehmen. Unterm Strich, und auch das spielt eine große Rolle, haben in Deutschland seit Anfang vergangenen Jahres viel weniger Menschen Asyl beantragt.
12: Die Gasspeicher in Deutschland sind so leer wie noch nie seit Beginn der Aufzeichnungen 2011. Der Füllstand liegt derzeit bei 49%. Im vergangenen Jahr waren es zum gleichen Zeitpunkt 67%. Das Bundeswirtschaftsministerium versucht zu beruhigen und rechnet im kommenden Winter nicht mit einer Gasmangellage. Verbraucherschützer empfehlen Gaskunden trotzdem zu prüfen, ob ihr Gaspreis über den Winter hinaus festgezurrt ist.
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14: Mit Henrike Müller. Die Amberger Straße im Nürnberger Stadtteil Schweinau bekommt ein neues Gesicht. Der stark sanierungsbedürftige Straßenzug zwischen Nopitsch und Zweibrückener Straße wird umgebaut und in weiten Teilen zur Fahrradstraße, als Teil der Radschnellverbindung Nürnberg-Schwabach. Und es gibt noch viel mehr im Quartier, so Bürgermeister Andreas Kriegelstein.
15: Letztendlich betreiben wir Stadtreparatur. Hier gerade im Westen geht es uns darum, die Lebensqualität für die Menschen zu verbessern. Wir pflanzen wesentlich mehr neue Bäume, also das heißt, es entstehen am Schluss über 60 neue Baumstandorte. Wir haben jetzt einen Grünstreifen angelegt mit einer Blühwiese. Es ist auch toll für die Vegetation. Wir werden also hier auch wirklich für Natur und Mensch vieles erreichen, aber vor allem auch für die Kinder. Das heißt, wir setzen auch auf Spielplätze und das ist ein großer Plus für die Kinder hier im Stadtteil.
14: Die Gesamtkosten für die Maßnahmen liegen bei rund 11 Millionen Euro und werden gefördert. Nächsten Sommer soll alles fertig sein.
0: Dankeschön, Henny.
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0: Grüezi, servus, guten Morgen zu euch auf die Südwesttangente in Nürnberg Richtung Fürth. Da gibt es aktuell ein bisschen stockenden Verkehr zwischen dem Kreuz Nürnberg-Hafen und Nürnberg-Gebersdorf. Dauert hier aktuell ein Viertelstündchen länger. Außerdem steht ein Blitzer in Nürnberg, Pfalzner-Weiher Straße, wenn ihr Richtung Regensburger Straße fahrt. Habt ihr noch mehr für mich? Dann klingelt gerne durch. 08000 97 1 97 1. Danke euch. Sonnenlastiger Freitagmorgen und wir klettern immer höher auf dem Thermometer. 18 Grad schon in Heroldsberg und Kalchreuth. Allerdings ist heute bei 21 Grad Schluss. Und die Sonne bleibt uns auch nur durch den Morgen und den Vormittag treu. Ab Nachmittag ziehen wieder dicke, dunkle Regenwolken auf. Da wird es auch wieder ein bisschen nass. Und auch morgen, der Samstag, wird sehr verregnet bei Maximum 18 Grad.
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0: In den italienischen Bergen geht's aktuell zu wie am Plärrer. Und schuld ist ein Krapfen. Das Ganze klingt wie ein Fiebertraum, aber es gibt bekanntlich nichts, was es nicht gibt. Und was es mit dieser Story auf sich hat, das verrate ich euch um 10 vor 9. Vorher die größten Klassiker aller Zeiten. Foreigner, Cold as Ice.

Gediegene Nummer auf Gong 97.1 an diesem sonnenlastigen Freitagmorgen. Und an der Stelle sagen wir Happy Rockin' Birthday Steve Smith. Der ehemalige Schlagzeuger von Journey und damit auch der Herzschlag der Band wird heute 72 Jahre alt. Er hat auch ein bisschen Comeback-Qualitäten gezeigt, denn er hat zweimal Journey verlassen, ist beide Male wieder zurückgekommen. Und dann haben sie ihn 2020 endgültig rausgeschmissen nach internen Streitereien. Schauen wir mal, vielleicht kommt er ja eines Tages doch nochmal zurück zu Journey. Die sind ja auch gerade auf großer Abschiedstour. Vielleicht lassen sie ihn ja nochmal ein bisschen mittrommeln. Das wäre gar nicht so schlecht, denn er steht auf Platz 36 der 100 besten Schlagzeuger aller Zeiten. Wir sagen Happy Rockin' Birthday, schicken Grüße rüber über den großen Teich und gönnen uns einen der größten von Journey. Absolut treibendes, gute Laune-Brett aus dem Jahr 83. Separate Ways, Worlds Apart.

0: fantastischen Freitag. Gong 97.1 hier. In den italienischen Bergen geht's aktuell zu wie am Plärrer und Schuld ist ein Krapfen, denn in den Dolomiten gibt's nämlich eine kleine Berghütte, die normalerweise nur mäßig von müden Wandersleuten aufgesucht wird. Allerdings gibt's da auch lecker Krapfen. Und ein paar Influencer haben sich gedacht, ich will meine Follower unbedingt daran teilhaben lassen, wie ich mir dieses köstliche Gebäck in die Wampe drücke. Also haben sie sich gefilmt, die Videos ins Netz gestellt und damit einen absoluten Run ausgelöst. Hunderte Touris kraxeln da aktuell in den Bergen umeinander, um sich ebenfalls einen Krapfen vor herrlicher Panoramaaussicht ins Gesicht zu schieben. Teilweise das Ganze komplett ohne Ausrüstung und genau an der Stelle wird's ziemlich doof, denn es kommt immer wieder zu Unfällen und ich für meinen Teil muss wirklich sagen, ich glaube, du machst dir absolut keine Freunde, wenn du mit Sneakern und Hiffenmark verschmiertem Gesicht im Heli der Bergrettung hockst.
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0: Die Frau ist weg, das Finanzamt will eine Nachzahlung und der Chef hat schon angekündigt, dass wir dann einen Haufen Überstunden gerissen werden. Aber Freunde, ihr wisst, all das ist immer noch besser als ein Kolbenfresser. Wochenende vor der Brust, Zeit für eine Ausfahrt mit dem Bock. Und mein Kollege Johannes erklärt uns gleich im Bikerwetter, wo wir hinfahren sollen. Das Ganze hier auf Gong 97.1, direkt nach den News.
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11: Ich bin Justin Hamm. Guten Morgen. Die Bundesregierung sucht Stellen zum Sparen und findet diese immer wieder im Sozialsystem. Letztes Jahr sind die Ausgaben in diesem Bereich wieder gestiegen, um 6% im Vergleich zum Vorjahr. Das zeigen aktuelle Zahlen. Besonders stark gestiegen sind die Kosten für Pflegehilfe auf 6 Milliarden Euro. Grund ist unter anderem die alternde Gesellschaft. Kiffen und Autofahren, das ist keine gute Idee und wird auch bestraft. Aber eine Umfrage des Gesamtverbands der Versicherer zeigt, die Regelung zu Grenzwerten zeigt kaum Wirkung. In den vergangenen 12 Monaten setzte sich trotzdem jeder 5. Befragte kurz nach dem Konsum ans Steuer. Uli Reitinger hat die Details.
12: Ungefähr jeder 3. sagt, er ist mir herzlich egal. Vor allem die, die schon lange regelmäßig kiffen, die haben sich schon, als Cannabis noch illegal war, nicht davon abhalten lassen. Die lassen sich auch von einem Grenzwert fürs Autofahren nicht beeindrucken. Wer sich mit mindestens 3,5 Nanogramm THC im Blut ans Steuer setzt, riskiert in der Regel ein 500 € Bußgeld, einen Monat Fahrverbot und 2 Punkte in Flensburg.
11: Tagelang bestimmte er die Schlagzeilen, nun ist der große Waldbrand im Hürtgenwald gelöscht. Es war der größte Brand in der Geschichte Nordrhein-Westfalens. Das Feuer erstreckte sich zuletzt über rund 300 Hektar, so groß wie das Tempelhofer Feld in Berlin oder der Englische Garten in München. Zeitweise mussten auch Menschen evakuiert werden. Das Waldgebiet bleibt bis auf Weiteres gesperrt, weil viele Bäume durch das Feuer instabil sind.
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13: Mit Henrike Müller. Es war ein kurzer Hoffnungsschimmer, doch jetzt ist wieder Schluss. Im Langseebad in Nürnberg-Mögeldorf war zumindest der obere Badebereich mit Nichtschwimmer und Planschbecken kurzzeitig geöffnet. Doch nach wenigen Tagen ist der Testlauf schon wieder beendet. Grund? Es kamen zu wenig Besucher. Im Schnitt waren es nur rund 10 Erwachsene am Tag. Der finanzielle und personelle Aufwand hat sich deshalb nicht gerechnet, so die Betreiber. Der Langsee selbst ist bereits seit Anfang Juli gesperrt, weil er übervoll mit gefährlichen Blaualgen ist. Wenn die Belastung nicht schnell zurückgeht, muss das Bad wohl auch den restlichen Sommer geschlossen bleiben.
0: Danke dir, Henny. Und jetzt auf den Bock mit Johannes.
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14: Und da geht's dieses Wochenende ab ins schöne Hilpoltstein, mitten rein ins fränkische Seenland.
8: Dafür starten wir in Nürnberg auf der B8 und fahren erstmal raus in Richtung Langwasser. Beim Steinbrüchlein verlassen wir die Bundesstraße und cruisen rechts rum, weiter vorbei an Kornburg über Kleinschwarzenlohe, bis es bei Schwanstetten einmal links weggeht. Hier fahren wir schön entspannt durch die Natur und halten uns bei Harlach einmal rechts, wo es über kurvige Landstraßen entlang vom Rotsee dann die letzten Kilometer bis nach Hilpoltstein geht. In der schönen Altstadt könnt ihr einfach ein bisschen umherschlendern, euch im Wirtshaus eine kleine Stärkung holen und danach lohnt sich auf jeden Fall ein kleiner Abstecher auf die Burg. Von dort habt ihr einen richtig coolen Ausblick einmal rundum über den Ort. Das Wetter am Wochenende weiterhin wechselhaft, also auf jeden Fall mal die Regenkombi einpacken. Wir wünschen euch eine gute, sichere Fahrt und wie immer die Linke zum Gruße.
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0: Danke dir, Johannes, alias Johann the Man.
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0: Grüße zu euch auf die Straßen. Wir schauen auf die A6 Nürnberg Richtung Amberg. Zwischen dem Kreuz Nürnberg Süd und Kreuz Nürnberg Ost liegt ein Holzbrett auf der Fahrbahn. Und zwei Blitzer stehen rum. Einmal Nürnberg, Pfalzner-Weiher Straße Richtung Regensburger Straße. Danke Fabi. Und Erlangen, Dexendorf, Brühl. Habt ihr noch mehr gesehen? Dann lasst mich wissen. 08000 97 1 97 1. Dankeschön. Wir haben auch heute eine Sonne- und Wolken-Wechsel. Natürlich das Ganze bei 18 Grad gemessen bei euch aktuell in Diepersdorf und Leinburg, genauso wie in Winkelheid. Bis auf 21 Grad geht die Reise heute noch nach oben. Durch den Tag klart es auch immer wieder auf, da kommt auch immer wieder viel Sonne durch. Aber vor allem zum Nachmittag sind dicke, dunkle Regenwolken Gast in Franken. Da wird es wieder ordentlich nass und morgen, der Samstag, sieht leider ähnlich aus. Auch da viele Wolken über uns, immer wieder Regen bei Maximum 18 Grad.
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1: Sitzen ist das neue Rauchen. Naja, vielleicht ein bisschen übertrieben, aber ist schon trotzdem ungut. Fantastischen Freitagmorgen, Gong 97.1 hier um 20 nach 9. Im Schnitt verbringen wir am Tag 10 Stunden mit Sitzen, zu viel, denn das verursacht laut WHO einige Krankheiten. Mindestens 2,5 Stunden spazieren gehen oder Radfahren sollten wir tun am Tag. Fürs Homeoffice zum Beispiel ein höhenverstellbarer Schreibtisch oder einfach ordentlich mit dem Popo wackeln. Und genau dafür habe ich jetzt den perfekten Sound am Start. Die Blues Brothers mit dem Gute-Laune-80er am sonnenlastigen Freitagmorgen. Everybody needs somebody.

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0: Ganz böses Foul, liebes MTV. Gong 97.1, ihr fantastischen Freitag. Der Musik-TV-Sender wird bei den kommenden MTV Video Music Awards Ende September die Kategorie Rockmusik streichen. Gibt's nicht mehr. Es gibt zwar noch die Kategorie Alternative, aber klassisch Rock oder Metal gibt's nicht mehr. Ab sofort können sich dann nur noch so Leute wie Madonna oder Taylor Swift den Preis gegenseitig hin und her schussern. Und das verstehe ich nicht. Die beißen ja wohl mal voll in die Hand, die sie füttert, denn Rock und Metal hat diesen Sender groß gemacht. Ganz, ganz böses V, liebes MTV. Und wir gönnen uns genau deswegen gleich die Gunners, denn die haben das Teil schon mal gewonnen, mit Patience und vorher noch Queen. Don't Stop Me Now.
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0: Grüßet euch auf die Straßen, soweit aktuell alles fein. Ihr solltet gut durchkommen, aber geblitzt wird Nürnberg, Pfalzner-Weiher Straße Richtung Regensburger Straße und Erlangen-Dexendorf, Brühl, Höhe Naturbadstraße. Habt ihr noch mehr? Gerne her 08097-1971. Dankeschön. Es wird schon immer dusterer, denn es schieben sich aus Südwesten her dicke, dunkle Wolken nach Franken rein. Aktuell bleibt es noch weitestgehend trocken, aber spätestens zum Nachmittag wird es heute wieder nass. Das Ganze bei aktuell 18 Grad gemessen in Feucht und Wendelstein, 18 Grad auch bei euch in Rosthal. 21 stehen heute an der Spitze, morgen bleibt es eine Ecke frischer, da Maximum 18 Grad und morgen wird es ebenfalls sehr regnerisch.
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0: Zweimal DFB-Pokalsieger und einmal die Coppa Italia gewonnen. Unser Cheftrainer Miro Klose. Fantastischen Freitagmorgen. Morgen geht's für unseren Club in der ersten Runde des DFB-Pokals gegen Viktoria Köln. Und ich habe einfach mal nachgefragt. Servus, Miro. Was muss denn eigentlich passieren, damit du auch als Trainer Pokalsieger wirst?
1: Viel. Ganz viel muss da passieren. Du musst zumindest ein paar Spiele gewinnen, dass du die Möglichkeit hast. Mhm. Also ich habe es vorhin auch betont, erstmal den ersten Schritt gehen. Wir träumen alle und die Mannschaft träumt natürlich auch. Aber die Hausaufgaben dürfen wir nicht vergessen. Und die stehen 15:30 am Samstag vor der Tür.
0: Absolut. Und bevor dann morgen die K.O.-Runde startet, gönne ich unseren Burschen am Falze und uns anderen einfach mal noch ein paar Minütchen zum Durchatmen. Marillion mit Sing-Nummer auf Gong 97.1. Kaylee.

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5: Ich bin Justin Hamm. Wegen großer Finanzlücken muss die Pflegeversicherung umgebaut werden. Der Deutsche Städtetag spricht sich für eine Vollversicherung aus, also ein System, bei dem die Kasse alle pflegebedingten Kosten übernimmt. So würden Menschen nicht mehr wegen der Pflegekosten in die Sozialhilfe fallen, heißt es. David Riemer berichtet.
6: Für die kommunalen Haushalte wäre eine solche Umstellung eine jährliche Entlastung in Milliardenhöhe. Der Städtetag fordert außerdem einen Deckel für die Eigenanteile von Heimbewohnern, der je nach Einkommen höher oder niedriger ausfallen könnte. Grund für den Vorstoß ist auch die zunehmende finanzielle Überlastung der Städte und Gemeinden. Diese müssen einspringen, wenn Senioren die Heimplätze nicht mehr selbst bezahlen können.
5: Deutschland und 6 weitere Staaten fordern Israel dazu auf, die umstrittenen Siedlungspläne im Westjordanland zurückzunehmen. Das Westjordanland ist ein Binnengebiet im Nahen Osten und neben dem Gazastreifen das größere der beiden palästinensischen Gebiete. Israel plant dort tausende Wohneinheiten. Deutschland und Co. warnen, dadurch rücke eine Friedenslösung in weite Ferne. Der Landkreistag unterstützt die Pläne von Familienministerin Prien, für Jugendliche ab 17 Jahren keinen Unterhaltsvorschuss mehr zu zahlen. Die Zahl der Leistungsberechtigten habe sich seit 2017 verdoppelt. Die Ausgaben hätten sich nahezu vervierfacht, sagt Geschäftsführer Ruge der Rheinischen Post. Der Lebensunterhalt bedürftiger Jugendlicher bleibe durch andere Sozialleistungen gesichert, sagen die Landkreise. Die SPD lehnt die Kürzung ab und will Eltern, die keinen Unterhalt zahlen, stärker zur Kasse bringen.
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7: Mit Henrike Müller. Kleines Tier, große Wirkung. Beim Kampf gegen den Eichenprozessionsspinner ist die Stadt Nürnberg gut vorangekommen. Den Großteil der in Spitzenzeiten über 1200 gemeldeten Nester hat der Servicebetrieb öffentlicher Raum mittlerweile entfernt, bestätigt SIR-Sprecher Tim Koss.
8: Zuerst waren Schulen, Kindergärten, Krankenhäuser dran. Also alle Menschen, die sozusagen eine Vorgefährdung haben, die haben wir besonders behandelt. Und der Rest wurde Stück für Stück abgearbeitet. Jetzt sind nur noch Restfälle offen, die wir uns einzeln anschauen. Und es kommen zum Glück auch nur noch ganz, ganz wenige herein. Das tut uns schon gut, auch mit den restlichen Arbeiten der Baumpflege.
7: Die Brennhaare der Raupe können bei Hautkontakt schwere allergische Reaktionen auslösen.
9: Dankeschön, Henny.
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9: Grüßet euch auf die Straßen, soweit aktuell alles fein. Ihr solltet überall gut durchkommen, aber ein Blitzer steht noch rum und zwar in Erlangen-Dexendorf, Brühl, Höhe Naturbadstraße. Habt ihr noch mehr gesehen, dann lasst es mich wissen. 08000 97.1 97.1. Dankeschön, gute Fahrt und jetzt guckt Marvin für uns ein bisschen nach oben.
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10: Mitten im Sonne-Wolken-Mix geht's durch diesen Freitag. Nicht mehr so warm, 22 Grad heute maximal, auch bei euch in Dexendorf und in Cadolzburg. Gegen Nachmittag ziehen dann auch mal ein paar kräftigere Schauer hier und da durch. Der Gongwetter-Trend. Morgen sieht's noch mal so aus wie heute. Dann Vorfreude auf Sonntag und auf Montag. Da gibt's wieder mehr Sonne und es wird ein Stückchen wärmer.
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10: Ja, das sind die kleinen Probleme des Sommers bei der Arbeit. Marvin hier. Thomas hat uns gerade eine WhatsApp ins Studio geschickt an die 08000 97.1 97.1. Er schreibt, ich war gestern Abend auf der Sandkerwa. Jetzt hänge ich heute ein kleines bisschen in den Seilen, aber zum Glück ist ja bald Wochenende. Jawohl. Ich glaube, da haben vielleicht gestern einige ein bisschen länger gemacht, ne? Genießt den Sommer. Wir feiern ihn auch mit Classic Rock vom Feinsten. Gleich die Manfred Mann's Earth Band. Und jetzt ein hammermäßiger 70er für euren Arbeitstag. Ike und Tina Turner, jetzt! 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
10: Ich bin Justin Hamm. Mehr Menschen aus dem Ausland verlassen Deutschland inzwischen freiwillig als durch Abschiebungen. Im ersten Halbjahr reisten fast 18.000 Menschen mit Grenzübertrittsbescheinigungen aus und nur gut die Hälfte davon nahm die dafür vorgesehene finanzielle Unterstützung vom Bund an. Die Zahl der Abschiebungen ist im Vergleich zum Vorjahr gleichzeitig stark gesunken, auch weil weniger Asylanträge gestellt werden. Die Umfragewerte sind im Keller, sowohl für die Bundesregierung als auch für Kanzler Merz. Die neue Kanzleramtschefin Warken wirbt nun für Vertrauen und Geduld. Sie will die großen Reformen bei Rente, Gesundheit und Steuern zügig umsetzen. Im ZDF sagte die CDU-Politikerin:
11: Diese Reformen führen auch dazu, dass es Einschnitte bei den Menschen gibt. Zunächst, da wird nicht unbedingt alles am ersten Tag besser werden, sondern das braucht ein Stück. Dafür braucht es Mut und dafür ist man dann nicht unbedingt auch beliebt. Aber darum geht es auch nicht, sondern es muss jetzt gehandelt werden. Es braucht Mut für diese Reformen.
10: Merz' Vertrauen hat zuletzt auch gelitten, weil er sich im Zuge der Waldbrände nicht in den Krisenregionen gezeigt hat. Wichtige Technik für große Produktionen, Sensoren für Labore oder Teile fürs Stromnetz. Die deutsche Elektroindustrie hat ihre Exporte im ersten Halbjahr stark gesteigert. Es wurden Waren im Wert von über 138 Milliarden Euro ins Ausland verkauft. Die meisten immer noch in die USA, trotz Trumps Zollpolitik. Das sind gute Nachrichten für die fast 900.000 Beschäftigten in der deutschen Elektroindustrie.
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12: Mit Tanja Scholl. Pokalauftakt für die fränkischen Zweitliga-Fußballer. Ein blamables Aus in der ersten Runde des DFB-Pokals soll es beim Club diesmal nicht geben. FCN-Coach Miro Klose hat aus der Schlappe gegen Illertissen im letzten Jahr seine Lehren gezogen. Deshalb wird er morgen gegen Drittligist Viktoria Köln auf eine große Rotation im Team verzichten.
13: Da ist mir das Spiel zu wichtig, ja, dass es Experimente gibt. Es ist ja auch nicht, ich sag mal, Ende der Saison, wo du einen gewissen Puffer hast an Punkten, sondern es ist ein K.O.-Spiel. Und dann will ich die bestmögliche Mannschaft aufs Spielfeld bringen.
12: Anpfiff in Köln ist morgen um 15.30 Uhr. Das Kleeblatt hat in der ersten Pokalrunde Heimvorteil und trifft am Sonntag im Rohnhof auf Ligakonkurrent Bochum.
14: Holla, holla, hopp. Pokalsieger wird nur der Club. Danke dir, Tanja.
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14: Mit hervorragenden Nachrichten, das Verkehrsradar ist grün, ihr solltet überall gut durchkommen, aber ein Blitzer steht in Burg Farrenbach, Würzburger Straße Richtung Veitsbronn. Danke dir, Jochen. Habt ihr noch mehr? Gerne her, 08000 97 1 97 1. Danke euch, kommt gut durch und jetzt guckt Marvin für uns ein bisschen in den Himmel.
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15: Immerhin, ins Schwitzen kommt heute keiner, bei 22 Grad maximal. Auch bei euch in Gebersdorf und in Nürnberg-Aibach. Sonne-Wolken-Mix gibt's dazu. Am Nachmittag können hier und da auch mal ein paar Regenschauer durchziehen. Da rollt ein bisschen was ran. Der Gongwetter-Trend. Morgen nochmal genauso wie heute, bisschen frisch. Dann freuen wir uns auf den Sonntag und auf den Montag. Da gibt's wieder mehr Sonne und es wird auch ein bisschen wärmer wieder.
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15: Was kommt dabei raus, wenn ein Möbelgigant und ein Spielekonsolenhersteller eine gemeinsame Produktlinie starten? Das frage ich mich gerade. Marvin hier bei der Arbeit. IKEA und Xbox wollen gemeinsame Produkte an den Start bringen. Es gibt schon erste Bilder. Sieht aus wie ein Sitzkissen in Form von einem Xbox-Controller. Es könnte aber auch eine Lampe sein. Das kursiert jetzt schon. Die genauen Details kommen dann wahrscheinlich nächste Woche. Da startet nämlich die Gamescom. Bin gespannt. Wir begleiten euch durch den letzten Arbeitstag der Woche. Genießt den Freitag mit Classic Rock von Blondie. Call Me gibt's gleich. Bette Midler ist mit am Start. Und Joe Corker gibt jetzt alles für uns. Hier ist Unchain My Heart.
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13: Ich bin Stefan Schütz. Seit 2 Jahren gilt ein Grenzwert für Cannabis beim Autofahren, aber das zeigt nur bedingt Wirkung. Der Gesamtverband der Versicherer teilte mit, dass sich kurz nach Konsum im vergangenen Jahr jeder 5. Befragte an Steuer gesetzt hat. Uli Reitinger berichtet.
14: Damit ist die Zahl im Vergleich zum Vorjahr leicht zurückgegangen. Das Fazit der Versicherer ist trotzdem, der Grenzwert hat nicht viel bewegt. Ungefähr jeder Dritte sagt, er ist mir herzlich egal. Vor allem die, die schon lange regelmäßig kiffen, die haben sich schon, als Cannabis noch illegal war, nicht davon abhalten lassen. Die lassen sich auch von einem Grenzwert fürs Autofahren nicht beeindrucken.
13: Die Ausgaben für Sozialhilfe sind im vergangenen Jahr um rund 6% gestiegen. Die Sozialhilfeträger haben netto 21,5 Milliarden Euro ausgezahlt. Das teilte das Statistische Bundesamt mit. Das meiste Geld floss in die Grundsicherung im Alter und bei Erwerbsminderung. Am stärksten gestiegen sind die Ausgaben für die Hilfe zur Pflege auf 6 Milliarden Euro. Unternehmen finden derzeit leichter Fachkräfte als im langjährigen Durchschnitt. Laut einer aktuellen IFO-Umfrage klagt knapp ein Viertel der Firmen über Fachkräftemangel, deutlich weniger als im langjährigen Schnitt von knapp einem Drittel. Fachleute des IFO-Instituts rechnen damit, dass der Fachkräftemangel mit einer wirtschaftlichen Erholung wieder zunimmt, sprich, die Unternehmen haben dann größeren Bedarf.
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15: Mit Tanja Scholl. Es ist ein kurzer Hoffnungsschimmer gewesen, doch jetzt ist wieder Schluss. Im Langseebad in Nürnberg-Mögeldorf war zumindest der obere Badebereich mit Nichtschwimmer und Planschbecken kurzzeitig geöffnet. Doch nach wenigen Tagen ist der Testlauf schon wieder beendet. Der Grund? Es kamen zu wenig Besucher. Im Schnitt waren es nur rund 10 Erwachsene am Tag. Der finanzielle und personelle Aufwand hat sich deshalb nicht gelohnt, so die Betreiber. Der Langsee selbst ist bereits seit Anfang Juli gesperrt, weil er übervoll mit gefährlichen Blaualgen ist. Wenn die Belastung nicht schnell zurückgeht, muss das Bad wohl auch den restlichen Sommer geschlossen bleiben.
16: Dankeschön, Tanja. Und jetzt auf den Bock mit Johannes.
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17: Und da geht's dieses Wochenende ab ins schöne Hilpoltstein, mitten rein ins fränkische Seenland. Dafür starten wir in Nürnberg auf der B8 und fahren erstmal raus in Richtung Langwasser. Beim Steinbrüchlein verlassen wir die Bundesstraße und cruisen rechts rum, weiter vorbei an Kornburg über Kleinschwarzenlohe, bis es bei Schwanstetten einmal links weggeht. Hier fahren wir schön entspannt durch die Natur und halten uns bei Harlach einmal rechts, wo es über kurvige Landstraßen entlang vom Rotsee dann die letzten Kilometer bis nach Hilpoltstein geht. In der schönen Altstadt könnt ihr einfach ein bisschen umherschlendern, euch im Wirtshaus eine kleine Stärkung holen und danach lohnt sich auf jeden Fall ein kleiner Abstecher auf die Burg. Von dort habt ihr einen richtig coolen Ausblick einmal rundum über den Ort. Das Wetter am Wochenende weiterhin wechselhaft, also auf jeden Fall mal die Regenkombi einpacken. Wir wünschen euch eine gute, sichere Fahrt und wie immer die Linke zum Gruße.
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16: Danke, Johannes.
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16: Grüße zu euch auf die Straßen. Wir schauen auf die A6 Amberg Richtung Nürnberg, am Kreuz Nürnberg Süd. In der Überleitung zur A73 Richtung Nürnberg steht ein defekter Schwertransport, der hier auf der Fahrbahn für ein bisschen Rückstau sorgt. Ähnliches Spiel Stadtverkehr Nürnberg, Logauer Straße. Da gibt es Stau stadteinwärts an der Baustelle. Aktueller Zeitverlust gut 20 Minuten. Und da gibt es auch Stau dadurch in der Breslauer Straße. Geblitzt wird Fürth, Mühlenstraße und nochmal Fürth, Burgfarrenbach, Würzburger Straße. Danke dir, Jochen. Habt ihr mehr für mich? Dann gerne her damit. 08000 97 1 97 1. Danke und kommt gut durch und damit zurück zum Marvin.
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9: Ja, man muss das positiv sehen. Heute geht's auch mal ohne Sonnenbrille, ne? Ein paar Wolken sind da später auch noch unterwegs. 22 Grad, die sind heute maximal drin. Auch bei euch in Schweig und in Lauf an der Pegnitz. Könnte im Lauf des Nachmittags immer wieder mal ein paar Schauer geben. Der Gong-Wetter-Trend. Morgen nochmal so wie heute. Blenden wir schnell aus und schauen auf Sonntag. Der wird richtig schön, der Montag auch. Bisschen wärmer, viel Sonne.
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9: Mit Marvin, schönen Freitagvormittag. So langsam geht's ja in den Endspurt, was die Kervas bei uns in der Region betrifft. Und heute startet nochmal ein echtes Highlight, nämlich die Kirchweih in Nürnberg-Wörth. Finde ich so schön, ist nämlich direkt am Wörthersee. Vielleicht schaut er doch heute Abend auch mal vorbei. Ne? Wir kommen auch gerne mit ein Stückchen mit der kostenlosen Gong 97.1 App. Immer Classic Rock to go, gleich von Genesis Land of Confusion. Und das sind BTO mit You Ain't Seen Nothing Yet.

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14: Ich bin Stefan Schütz. Der Staat muss immer mehr Geld für die Sozialhilfe ausgeben. Im vergangenen Jahr lag das Plus bei 6%. Die Sozialhilfeträger gaben 21,5 Milliarden Euro aus, so die Behörden. Claudia Wächter berichtet.
15: Gestiegen sind vor allem die Kosten für die Pflege. Rund 6 Milliarden Euro wurden für die sogenannte Hilfe zur Pflege locker gemacht. Der größte Anteil an den Gesamtausgaben, der geht allerdings an eine andere Gruppe. An Menschen, die Hilfe bei der Erwerbsminderung bekommen und vor allem an diejenigen, die mit der gesetzlichen Rente nicht über die Runden kommen.
14: Sicherheitsbehörden haben im vergangenen Jahr ein Waffenversteck mit zwei Pistolen nahe Berlin entdeckt. Das berichtet unter anderem die Süddeutsche Zeitung. Die Waffen sollen im Auftrag russischer Geheimdienste dort hinterlegt worden sein, möglicherweise für geplante Anschläge. Der Generalbundesanwalt ermittelt. Der nächste Winter kommt bestimmt und mit ihm die Kälte und der Wunsch nach einer warmen Heizung. Seit Tagen wird über die vergleichsweise schwach gefüllten Gasspeicher debattiert und die Opposition übt Kritik an Wirtschaftsministerin Reiche. BSW-Gründerin Wagenknecht will sogar ihren Rücktritt, weil Kunden höhere Kosten drohen. Die Betreiber sagen, aktuell gebe es wirtschaftlich keinen Anreiz, Gas teuer einzukaufen und fordern von der Politik, Anreize zu setzen, etwa durch weniger Abgaben.
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16: Mit Tanja Scholl. Es ist ein Lichtblick für viele Pendler rund um Möhrendorf. Die vollgesperrte Flutbrücke ist voraussichtlich früher frei als geplant. Seit Anfang August ist die Verbindung östlich von Möhrendorf zwischen der Regnitz und der A73 wegen Sanierungsarbeiten dicht. Für viele bedeutet das einen enormen Umweg. Stefanie Hack, Sprecherin vom Landratsamt Erlangen-Höchstadt.
17: Die Sanierungsarbeiten an der Flutbrücke bei Möhrendorf kommen gut voran. Deshalb kann die Vollsperrung der Kreisstraße RH31 voraussichtlich schon am Donnerstag, den 27. August, aufgehoben werden. Also rund 2 Wochen früher als ursprünglich geplant.
16: Ganz vorbei ist der Baustellenmarathon in der Region damit aber noch nicht. Am Dexendorfer Damm in Erlangen laufen die Arbeiten weiter. Dort soll die Sperrung voraussichtlich bis Mitte September dauern.
18: Dankeschön, Tanja.
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18: Grüßet euch auf die Straßen. Wir schauen auf die A6 Amberg Richtung Nürnberg. Am Kreuz Nürnberg Süd in der Überleitung zur A73 Richtung Nürnberg steht ein defekter Schwertransport auf der Fahrbahn. Schauen wir auf die Südwesttangente Nürnberg Richtung Fürth. Gibt es 3 Kilometer Stau zwischen dem Kreuz Nürnberg-Hafen und Gebersdorf. Hier aktuell ein Zeitverlust von einer Viertelstunde. Geblitzt wird Nürnberg-Adolf-Braun-Straße Richtung Fürther Straße, Fürth-Mühlenstraße und auf der Verbindungsstraße Bundesstraße Weinzierlei in Richtung Ammerndorf. Habt ihr noch mehr? Gerne her 08000 97 1 97 1. Danke euch, kommt gut durch und damit der Ball wieder zurück zu Marvin.
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19: Nicht zu heiß, nicht zu kalt, also ein richtig schöner Sommertag, oder? 22 Grad heute maximal, auch bei euch in Fürth an der Freiheit und am Schlossplatz in Erlangen. Sonne-Wolken-Mix gegen Nachmittag, der ein oder andere kräftige Regenschauer auch möglich. Und der Gongwetter-Trend. Morgen nochmal so wie heute und dann Vorfreude auf Sonntag und auf Montag. Da wird es richtig schön sonnig und auch nochmal einen Ticken wärmer.
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19: Bei der Arbeit mit Marvin und ich freue mich, dass wir zusammen durch diesen Freitag gehen. Lass uns mal ein bisschen die gute Laune aufdrehen. Grüße an alle, die auf den fränkischen Baustellen arbeiten und jetzt mal durchschnaufen können, weil die krasse Hitze weg ist. Für euch gibt's Classic Rock, aber vom Allerfeinsten. Gleich mit den Scorpions. Ein mega 80er, Still Loving You, Ram Jam mit Black Betty. Und jetzt feiern wir mal alle den Freitag mit Asia. Hier ist Heat of the Moment auf Gong 97.1.

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14: Ich bin Stefan Schütz. Deutschlands Gasspeicher sind so leer wie nie seit Beginn der Aufzeichnungen. Der Bundesverband der Energie- und Wasserwirtschaft warnt trotzdem vor Panikmache. Das 70%-Ziel bis November sei schwer zu erreichen, sei aber kein Vergleich zur Krise 2022. Auch das Wirtschaftsministerium sieht keine Engpässe im kommenden Winter, da Deutschland viel Gas importiert. Viele Unternehmen sind nicht zufrieden mit dem Reformtempo der Bundesregierung. Namhafte Unternehmen aus Süddeutschland haben Kanzler Merz in einem Schreiben aufgefordert, aufs Gas zu treten. Es sind vor allem die hohen Energiekosten, die Produkte teurer und damit im internationalen Wettbewerb unattraktiver machten, heißt es. Dazu kämen hohe Arbeitskosten und Sozialabgaben. Auch die starren Arbeitszeitregeln seien veraltet. Sicherheitsbehörden haben im vergangenen Jahr ein Waffenversteck mit 2 Pistolen nahe Berlin entdeckt. Das berichtet unter anderem die Süddeutsche Zeitung. Die Waffen sollen im Auftrag russischer Geheimdienste dort hinterlegt worden sein, möglicherweise für geplante Anschläge. Der Generalbundesanwalt ermittelt.
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15: Mit Tanja Scholl. Der DFB-Pokal geht in die erste Runde und auf das Kleeblatt wartet am Sonntag ein echter Brocken. Die Vierte empfangen Ligakonkurrent VfL Bochum. Ein Sieg ist für die Mannschaft von Heiko Vogel Pflicht, um die zweite Pokalrunde zu erreichen.
16: Natürlich steht im Vordergrund, DFB-Pokal ist ein anderer Wettbewerb, in dem wir auch bei Null beginnen, nicht wie in der Meisterschaft. Und insofern ist es eine sehr willkommene Abwechslung. Und wir freuen uns natürlich auf ein sehr spannendes Match gegen, finde ich, attraktiven Gegner aus Bochum.
15: Anstoß im Rohnenhof ist um 13 Uhr. Der Club muss im Pokal schon morgen ran. Die Nürnberger sind bei Drittligist Viktoria Köln zu Gast. Anstoß morgen ist um 15.30 Uhr.
17: Danke, Tanja.
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17: Um 2:02, Servus auf die Straßen. Wir schauen auf die Südwesttangente Nürnberg Richtung Fürth. Da haben wir 2 Kilometer Stau zwischen Schweinau und Gebersdorf. 10 Minuten braucht er länger. Blitzer Nürnberg-Saarbrückener Straße in beiden Richtungen und Verbindungsstraße Weinzierlein Richtung Ammerndorf. Wenn ihr noch was gesehen habt, dann gebt Bescheid. 08000 97 1 97 1. Danke, kommt gut durch. 20 Grad gerade bei euch in Stein und Lauf. Dazu ziemlich wolkig und immer wieder mal nass. Morgen Weiter wolkig, bisschen weniger Regen und 19 Grad maximal. Sonntag dann trockener Sonne-Wolken-Mix bei bis zu 21 Grad.
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17: Geben wir uns doch direkt schon mal so ein bisschen Wochenendentspannung zum Reinkommen mit einer Mega-Hymne von den Gunners, Knockin' on Heaven's Door, und einen geil groovigen, entspannten 70er von Guess Who, American Woman. Nico am Mikro, komm gut ins Wochenende.

0: Biberbiss im Landkreis Rosenheim. Hallo zusammen. Da ist ein Typ in einem Waldsee rumgeschwommen, hat dabei einen Biber gestört, der wollte sein Revier oder seinen Nachwuchs verteidigen und hat den Mann gebissen. Da kriege ich ja direkt Flashbacks vom Wels im Brombachsee letztes Jahr. Der wollte auch sein Revier verteidigen, hat gebissen und dann hat ein Polizist auf ihn geschossen. Bisher wurde der Biber von Schusswaffen verschont, aber das Landratsamt prüft gerade die Entnahme des Bibers. Die ist nämlich gar nicht so einfach durchzusetzen, weil der See in einem naturschutzrechtlich besonders geschütztem Gebiet liegt. Da fängt jetzt direkt der Verschwörungstheoretiker in mir an zu schwurbeln und baut eine Theorie auf. Dafür brauche ich aber noch Informationen. Die hole ich mir aus der Nachrichtenredaktion. Henrike Müller. Wie süß ist der bissige Biber?
1: Sehr süß. Henrike Müller, Nachrichtenredaktion.
0: Vielen Dank. Christian Wahle, du hast das Thema mit dem Wels vom Brombachsee nochmal aufgearbeitet. Wie süß war der Wels?
2: Naja, so semi-süß. Christian Wahle, Nachrichtenredaktion.
0: Vielen Dank. Könnte es sein, dass der Wels wegen fehlender Süßigkeit oder Süße Waffengewalt erleiden musste und der Biber bisher nicht? Ich stelle hier nur Fragen. Dämliche Fragen. Auf Gong 97.1.

0: So, jetzt macht er mal ein wenig langsam jetzt, ne? Die Woche war sicher schon stressig genug. Wir gehen jetzt mal so langsam in dieses Wochenende rein und entspannen einfach. Mit richtig entspannten Songs. Aus den 70ern Uriah Heep, Lady in Black. Und aus den 80ern Eddie Money, Take Me Home Tonight. Schön kuschelig bei diesem grauen Wetter. Gleich hier auf Gong 97.1.
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0: 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Um 14:30 Uhr, Servus auf die Straßen auf der Südwesttangente Nürnberg Richtung Fürth. 3 Kilometer Stau zwischen Kreuzhafen und Gebersdorf. Ihr braucht eine Viertelstunde länger und in Richtung Nürnberg 2 Kilometer Stau zwischen Kleinreuth und Schweinau. Und der Kiwi hat gemeldet, auf den Ausweichstrecken wird es auch schon enger und dauert länger. Dann schauen wir noch nach Nürnberg Kreuzung, Breslauer Straße, Glogauer Straße. Hier Stau in allen Richtungen wegen einer Baustelle. Blitzer Nürnberg-Saarbrückener Straße in beiden Richtungen. Wenn ihr noch was gesehen habt, dann gebt Bescheid 08000 97 1 97 1. Danke, kommt gut durch. 19 Grad haben wir es gerade bei euch in Oberasbach und auch bei euch in Altdorf. Dazu wolkig und immer wieder nass. Morgen so ziemlich das Gleiche bei 19 Grad max und Sonntag dann mehr Sonne und kein Regen bei 20 Grad maximal.
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Gong 97.1 drückt euch mit den fettesten Brettern ins Wochenende. Green Day mit dabei, mega Punkbrett, Holiday, Loverboy, absolut passend, absolut geiler 80s-Banger, Working for the Weekend und aus den 70s, Hard. Wir galoppieren bei Barracuda hinein in den Freitag-Feier.

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21: Ich bin Stefan Schütz. Die deutschen Sicherheitsbehörden vermuten, dass zwei im vergangenen Jahr nahe Berlin gefundene Waffen samt Munition für Anschläge genutzt werden sollten. Es gebe auch Hinweise auf Anschlagspläne in Rumänien, wo ein Verdächtiger festgenommen worden sei. Das sagte Bundesinnenminister Dobrindt. Die Ausgaben für Sozialhilfe sind im vergangenen Jahr deutlich gestiegen, um rund 6%. Über Einsparungen wird seit Monaten diskutiert, Claudia Wächter berichtet.
22: Gestiegen sind vor allem die Kosten für die Pflege. Rund 6 Milliarden Euro wurden für die sogenannte Hilfe zur Pflege locker gemacht. Der größte Anteil an den Gesamtausgaben, der geht allerdings an eine andere Gruppe. An Menschen, die Hilfe bei der Erwerbsminderung bekommen und vor allem an diejenigen, die mit der gesetzlichen Rente nicht über die Runden kommen.
21: Unternehmen finden aktuell einfacher Fachkräfte als im langjährigen Durchschnitt. Laut einer aktuellen IFO-Umfrage klagt knapp ein Viertel der Firmen über Fachkräftemangel, deutlich weniger als im langfristigen Schnitt von knapp einem Drittel. Fachleute des IFO-Instituts rechnen damit, dass der Fachkräftemangel mit einer wirtschaftlichen Erholung wieder zunimmt, sprich die Unternehmen haben dann größeren Bedarf.
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23: Mit Tanja Scholl. Beim Kampf gegen den Eichenprozessionsspinner entspannt sich in Nürnberg die Lage mittlerweile ein wenig. Der Großteil der über 1200 gemeldeten Nester ist bereits entfernt. Es gibt nur noch einige Restfälle. Und neue Meldungen kommen zum Glück kaum noch herein. Zudem verpuppen sich die Raupen jetzt und werden zu Faltern. Tim Kors, Sprecher beim Servicebetrieb Öffentlicher Raum.
0: Diese Falter, die sind dann nicht mehr gefährlich für uns Menschen, das ist gar kein Thema. Aber was übrig bleibt, sind die Nester. Und in diesen Nestern befinden sich noch massenweise Brennhaare, die diese Raupen abwerfen. Und wenn da der eine oder andere Windstoß kommt, dann können die immer noch aufgewirbelt werden und dann merkt man das immer noch auf der Haut. Es ist aber nicht mehr ganz so schlimm wie vor einigen Wochen.
23: Der Eichenprozessionsspinner ist ein Gewinner des Klimawandels und bindet viele Ressourcen und Personal, heißt es von Sir.
1: Danke, Tanja.
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2: Und da geht's dieses Wochenende ab ins schöne Hilpoltstein, mitten rein ins fränkische Seenland. Dafür starten wir in Nürnberg auf der B8 und fahren erstmal raus in Richtung Langwasser. Beim Steinbrüchlein verlassen wir die Bundesstraße und cruisen rechts rum, weiter vorbei an Kornburg über Kleinschwarzenlohe, bis es bei Schwanstetten einmal links weggeht. Hier fahren wir schön entspannt durch die Natur und halten uns bei Harlach einmal rechts, wo es über kurvige Landstraßen entlang vom Rotsee dann die letzten Kilometer bis nach Hilpoltstein geht. In der schönen Altstadt könnt ihr einfach ein bisschen umherschlendern, euch im Wirtshaus eine kleine Stärkung holen und danach lohnt sich auf jeden Fall ein kleiner Abstecher auf die Burg. Von dort habt ihr einen richtig coolen Ausblick einmal rundum über den Ort. Das Wetter am Wochenende weiterhin wechselhaft, also auf jeden Fall mal die Regenkombi einpacken. Wir wünschen euch eine gute, sichere Fahrt und wie immer die Linke zum Gruße.
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1: Um 4 nach 3, Servus auf die Straßen. Auf der Südwesttangente Nürnberg Richtung Fürth. 3 Kilometer Stau zwischen Kreuz Nürnberg-Hafen und Gebersdorf. Ihr braucht da 20 Minuten länger. Und in Richtung Nürnberg 2 Kilometer Stau zwischen Kleinreuth und Schweinau. Hier 10 Minuten drauf. Und dann haben wir noch die Kreuzung Breslauer Straße, Glogauer Straße. Hier Stau in allen Richtungen an einer Baustelle. Blitzer Nürnberg-Saarbrückener Straße in beiden Richtungen. Wenn ihr noch was gesehen habt, dann gebt Bescheid. 08000 97 1 97 1. Danke, kommt gut durch. 19 Grad gerade hier bei uns in Nürnberg, 18 bei euch in Schwarzenbruck, draußen dazu ziemlich wolkig und immer wieder mal nass. Morgen der gleiche Spaß, Sonntag dann wieder freundlicher, da mal trockenen Sonne-Wolken-Mix bei 21 Grad maximal.
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1: Grüße gehen wir raus auf die Südwesttangente. Schieben wir euch durch den Stau mit supergeilem gute Laune Rock aus den 80ern. Peter Gabriel Sledgehammer gleich und das ist Foreigner mit dem Jukebox Hero.

Lasst mal über Kotzen reden. Richie Kotzen. Tut mir leid, der heißt halt so. Hallo zusammen. Er ist ein sehr renommierter Gitarrist. Er hat für Poison gespielt, für Mr. Big, für Glenn Hughes und er hat schon über 20 Soloalben rausgehauen. Und jetzt hat er eine neue Solo-Single veröffentlicht. Ivory Queen.

Finde ich schon echt nice, hat einen geil groovigen 70er-Vibe irgendwie. Es taugt und ich möchte noch auf das Musikvideo dazu zu sprechen kommen. Ich habe ein bisschen das Gefühl, das hat er selber gemacht. Es gibt auf jeden Fall keine Credits für dieses Musikvideo. Und es ist so witzig und süß irgendwie, weil das sieht ein bisschen aus, als hätte ein Kind in den frühen 2000ern das erste Mal Windows Movie Maker entdeckt und angefangen damit ein bisschen rumzuspielen. Oder so PowerPoint-Präsentationen, wo der Text immer so komisch reinfliegt oder irgendwie animiert ist oder sowas. Und dann noch alles in einer anderen Farbe und in einer anderen Schriftart und so. Es ist einfach herrlich. Vor allem, wenn man da irgendwie so diesen renommierten Rockstar hat und dazu dieses irgendwie niedliche, ja, stümperhafte Musikvideo. Richie Kotzen, Ivory Queen. Könnt ihr auf YouTube anschauen.

0: Bring mal ein bisschen Geschmeidigkeit rein in die steif gearbeiteten Knochen mit super geschmeidigen Grooves. Aus den 80ern von NXS Need You Tonight und aus den 70ern von der Steve Miller Band. Lässiger geht's kaum, wie bei The Joker. Gleich hier auf Gong 97.1.
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0: 3:30 grad durch, Servus auf die Straßen. Auf der Südwesttangente Nürnberg Richtung Fürth. 4 Kilometer Stau zwischen Kreuz Nürnberg-Hafen und Kleinreuth. 25 Minuten drauf. Und in Nürnberg die Kreuzung Breslauer Straße-Glogauer Straße. Da Stau in allen Richtungen an einer Baustelle. Litzer Nürnberg-Saarbrückener Straße, beide Richtungen. Wenn ihr noch was habt, dann gebt Bescheid. 08000 97 1 97 1. Danke, kommt gut durch. Wolkig ist es und immer wieder mal nass bei 18 Grad, gerade bei euch in Pfalzbronn und Winkelheid. Morgen der gleiche Spaß. Sonntag dann wieder auf der sonnigeren Seite und trocken bei 21 Grad max.
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Lorch wird Lorsch und Lorsch Lorch. Hallo zusammen. Ein unbekannter Witzbold hat das Ortsschild des Ortes Lorch geklaut und ist damit in das fast 200 Kilometer entfernte Lorsch gefahren und hat's da wieder aufgestellt und hat dafür das Lorscher Ortsschild in Lorch aufgestellt. Das klingt für mich nach ziemlich viel Aufwand für so einen kleinen Jux. Und illegal ist es auch. Aber daran stört sich keiner so richtig. Sowohl die Einwohner als auch die Bürgermeisterin und der Bürgermeister von Lorch und Lorsch finden das alle nett und witzig und die Ortsschilder von Lorch und Lorsch sind jetzt mit der Post wieder auf dem Weg in ihre Heimat. Und ich klopfe mir auf die Schulter, weil ich mich gerade nicht versprochen habe.

0: feier mal den Freitag, Feierabend mit fetzen Brettern von Tom Cochrane und Joe and Jett in the Blackhearts. Life is a Highway und I love Rock'n'Roll gleich hier auf Gong 97.1.
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9: Ich bin Stefan Schütz. Nach einem Waffenfund in der Nähe von Berlin im vergangenen Jahr ermittelt jetzt die Bundesanwaltschaft gegen einen Verdächtigen. Das hat Innenminister Dobrindt bestätigt.
10: Das Ermittlungsverfahren ist gegen geheimdienstliche Agententätigkeit gerichtet und gegen die Vorbereitung einer schweren staatsgefährdenden Straftat.
9: Die Sicherheitsbehörden vermuten, dass die Waffen für Anschläge genutzt werden sollten. Der Verdächtige sitzt in Rumänien in Haft. In der teils hektisch geführten Debatte über die Füllstände der Gasspeicher tritt die Bundesnetzagentur auf die Bremse. Präsident Müller sagte derzeit, die Speichervorgaben von bis zu 80% seien überholt. Es gebe durch die Füllstandsvorgaben keinen Preisvorteil für deutsche Kunden, so Müller. Es sei genügend Gas auf dem Markt. Die Händler halten sich mit dem Kauf zurück, weil der Heizstoff wegen der Iran-Krise derzeit teuer ist. In Hofgeismar in Nordhessen ist ein Autofahrer am Vormittag durch die Fußgängerzone gerast und hat mehrere Menschen verletzt. 8 Menschen sind laut Polizei verletzt worden, 4 kamen vorsorglich ins Krankenhaus. Schwere Verletzungen soll es nicht geben. Ursache war vermutlich ein medizinischer Notfall des Fahrers. Hinweise auf eine andere Ursache gebe es nicht, so ein Sprecher.
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11: Mit Tanja Scholl. Alte Rolltreppe raus, neue Rolltreppe rein. Wer an der Lorenzkirche mit der U-Bahn unterwegs ist, muss sich in den nächsten Wochen auf eine kleine Einschränkung einstellen. Ab Montag wird im U-Bahnhof Lorenzkirche die abwärts fahrende Rolltreppe zwischen der Lorenzer Passage und dem Bahnsteig ausgetauscht. Sie fällt deshalb bis voraussichtlich Anfang Oktober aus. Fahrgäste können aber weiter die Festtreppe, die aufwärtsfahrende Rolltreppe oder den Aufzug nutzen. Danach wird auch die gegenüberliegende aufwärtsfahrende Rolltreppe erneuert. Sie soll dann rechtzeitig vor dem Christkindlesmarkt bis Mitte November fertig sein. Die alten Rolltreppen sind abgenutzt und haben das Ende ihrer Lebensdauer erreicht.
12: Danke, Tanja.
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12: 2 nach 4, Servus auf die Straßen. Wir schauen auf die Südwesttangente, Nürnberg Richtung Fürth. Da haben wir 3 Kilometer Stau zwischen Kreuz Nürnberg-Hafen und Kleinreuth. Viertelstunde drauf. Und Nürnberg-Kreuzung Breslauer Straße, Glogauer Straße. Da Stau in allen Richtungen wegen einer Baustelle. Wenn ihr noch was gesehen habt, dann gebt Bescheid. 08000 97 1 97 1. Danke, kommt gut durch. 18 Grad gerade bei euch in Fürth, 17 bei euch in Feucht, dazu ziemlich wolkig und immer wieder mal nass. Morgen der gleiche Spaß, Sonntag dann eher auf der sonnigen Seite und trocken bei bis zu 21 Grad.
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12: Mit supergeilem 70er Rock für den Start in den Freitag, Feierabend. Richtig groovig, The Police, So Lonely gleich. Und das ist Disco Rock von ELO. Kommen wir schon mal ein bisschen ins Tanzen mit Don't Bring Me Down.

0: Eat 'em and Smile, das erste Album, das David Lee Roth aufgenommen hat, nachdem er Van Halen verlassen hat, feiert dieses Jahr 40. Jubiläum. Hallo zusammen. Billy Sheehan, der damals für David Lee Roth Bass gespielt hat, hat sich was Schönes ausgedacht, um das zu zelebrieren. Und zwar wurden für das Album einige Songs geschrieben, die nie aufgenommen wurden, und die will er jetzt aufnehmen. Sheehan sagt, das Projekt ist eine kleine Hommage an Dave und ein wundervolles Album. Es war die großartigste Zeit meines Lebens. Ich war erst arm und pleite und schlug mich in Buffalo, New York durch, bevor ich nach Los Angeles und Hollywood kam. Es war unglaublich und Dave hat sich großartig um mich gekümmert.
1: Ja, süß.
0: Die Songs sollen, wenn alles gut geht, dann nächsten Monat raus.

0: Grüße gehen mal raus auf die Südwesttangente. Wir versuchen euch im Stau ein bisschen bei Laune zu halten mit den fettesten Rockbrettern. ZZ Top mit dabei, AC/DC Highway to Hell und der Bobbers Iggy Real Wild Child. Gleich hier auf Frankens Classic Rock Sender Gong 97.1.
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0: Gleich 16:30, Servus auf die Straßen. Auf der Südwesttangente Nürnberg Richtung Fürth. 3 Kilometer Stau zwischen Kreuz Nürnberg Hafen und Kleinreuth. Viertelstunde drauf. Und Nürnberg Kreuzung Breslauer Straße, Glogauer Straße. Stau in allen Richtungen wegen der Baustelle. Und die Ampelanlage hier arbeitet fehlerhaft. Also hier bitte Vorsicht. Wenn ihr noch was gesehen habt, gebt Bescheid. 08000 97 1 97 1. Danke, kommt gut durch. 17 Grad bei euch in Kalchreuth und Kammerstein, dazu wolkig und immer wieder nass. Morgen der gleiche Spaß, vielleicht ein bisschen weniger Regen. Sonntag dann wieder sonniger und trocken bei 21 Grad maximal.
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0: Biberbiss im Landkreis Rosenheim. Hallo zusammen. Da ist ein Typ in einem Waldsee rumgeschwommen, hat dabei einen Biber gestört, der wollte sein Revier oder seinen Nachwuchs verteidigen und hat den Mann gebissen. Da kriege ich ja direkt Flashbacks vom Wels im Brombachsee letztes Jahr. Der wollte auch sein Revier verteidigen, hat gebissen und dann hat ein Polizist auf ihn geschossen. Bisher wurde der Biber von Schusswaffen verschont. Aber das Landratsamt prüft gerade die Entnahme des Bibers. Die ist nämlich gar nicht so einfach durchzusetzen, weil der See in einem naturschutzrechtlich besonders geschütztem Gebiet liegt. Da fängt jetzt direkt der Verschwörungstheoretiker in mir an zu schwurbeln und baut eine Theorie auf. Dafür brauche ich aber noch Informationen. Die hole ich mir aus der Nachrichtenredaktion. Henrike Müller. Wie süß ist der bissige Biber?
1: Sehr süß. Henrike Müller, Nachrichtenredaktion.
0: Vielen Dank. Christian Wahle, du hast das Thema mit dem Wels vom Brombachsee nochmal aufgearbeitet. Wie süß war der Wels?
2: Naja, so semi-süß. Christian Wahle, Nachrichtenredaktion.
0: Vielen Dank. Könnte es sein, dass der Wels wegen fehlender Süßigkeit oder Süße Waffengewalt erleiden musste und der Biber bisher nicht? Ich stelle hier nur Fragen. Dämliche Fragen auf Gong 97.1.

0: die Sonne am Himmel nicht will, dann strahlt sie uns eben umso heftiger aus dem Po mit sonnigem 70er Southern Rock. Sweet Home Alabama, Lynyrd Skynyrd gleich hier auf Gong 97.1.
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17: Ich bin Stefan Schütz. Die Sicherheitsbehörden vermuten, dass 2 im vergangenen Jahr nahe Berlin gefundene Waffen samt Munition für Anschläge genutzt werden sollten. Ein Verdächtiger sitzt zurzeit in Rumänien in Haft. Fiona Reinhardt berichtet.
18: Zuvor war in diesem Zusammenhang ja häufig vom russischen Geheimdienst die Rede. Davon hat Innenminister Alexander Dobrindt in seinem Statement heute aber nichts gesagt. Eine Beteiligung fremder Mächte sei aber nicht auszuschließen. Außerdem stellte Dobrindt auch keinen Zusammenhang zum Drohnenvorfall am Leipziger Flughafen her. Fakt sei, die Gefährdung Die Lage sei hoch, aber man sei wachsam gegenüber den hybriden Bedrohungen.
17: In einer Schule in Schweden hat eine Person mit einem Schwert mehrere Menschen verletzt. Ereignet hat sich die Tat in einer Kommune nordwestlich von Stockholm. Medien berichten von Rettungswagen und einem Polizeihubschrauber am Einsatzort. Bei der Schule handelt es sich den Angaben zufolge um eine weiterführende Schule. Bei dem Täter soll es sich um einen Mann handeln, dem die Polizei ins Bein geschossen hat. Die Bundesregierung sucht Stellen zum Sparen und findet diese immer wieder im Sozialsystem. Letztes Jahr sind die Ausgaben in diesem Bereich wieder gestiegen, um 6% im Vergleich zum Vorjahr. Besonders stark gestiegen sind die Kosten für Pflegehilfe auf 6 Milliarden Euro. Grund ist unter anderem die alternde Gesellschaft.
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19: Mit Tanja Scholl. Pokalauftakt für die fränkischen Zweitliga-Fußballer. Ein blamables Aus in der ersten Runde des DFB-Pokals soll es beim Club diesmal nicht geben. FCN-Coach Miro Klose hat aus der Schlappe gegen Illertissen im letzten Jahr seine Lehren gezogen. Deshalb wird er morgen gegen Drittligist Viktoria Köln auf eine große Rotation im Team verzichten.
20: Da ist mir das Spiel zu wichtig, ja, dass es Experimente gibt. Es ist ja auch nicht, ich sag mal, Ende der Saison, wo du einen gewissen Puffer hast an Punkten, sondern es ist ein K.O.-Spiel. Und dann will ich die bestmögliche Mannschaft aufs Spielfeld bringen.
19: Anpfiff in Köln ist morgen um 15.30 Uhr. Das Kleeblatt hat in der ersten Pokalrunde Heimvorteil und trifft am Sonntag im Rohnhof auf Ligakonkurrent Bochum.
0: Danke, Tanja.
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12: 2 nach 5, Servus auf die Straßen. Wir schauen auf die A6 Nürnberg Richtung Amberg. Vorsicht am Kreuz Nürnberg Ost, Überleitung zur A9 Richtung Berlin. Hier liegen Fahrzeugteile auf der Fahrbahn. Die Südwesttangente Nürnberg Richtung Fürth, 3 Kilometer Stau zwischen Kreuz Nürnberg Hafen und Kleinreuth. Hier braucht eine Viertelstunde länger. Die Verbindungsstraße Kadolsburg-Ammerndorf aktuell in beiden Richtungen gesperrt nach einem Unfall. Und die Kreuzung Breslauer Straße-Glogauer Straße in Nürnberg. Da haben wir Stau in allen Richtungen an einer Baustelle. Die Ampelanlage hier arbeitet außerdem fehlerhaft. Bitte Vorsicht. Ein Blitzer Nürnberg-Hansa-Straße stadtauswärts. Wenn ihr noch was gesehen habt, dann gebt Bescheid. 08000 97 1 97 1. Danke, kommt durch. 17 Grad gerade bei euch in Erlangen, 16 bei euch in Burgthann, draußen dazu wolkig und immer wieder nass. Morgen der gleiche Spaß, Sonntag dann wieder mehr Sonne und trocken, 21 Grad maximal.
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0: Mit einem richtig schön fetten 80er-Brett von Run DMC. Rein in das Wochenende. Walk This Way. Nico am Mikro, schönen Tag euch.

Lasst mal über Kotzen reden. Richie Kotzen. Tut mir leid, der heißt halt so. Hallo zusammen. Er ist ein sehr renommierter Gitarrist. Er hat für Poison gespielt, für Mr. Big, für Glenn Hughes und er hat schon über 20 Soloalben rausgehauen. Und jetzt hat er eine neue Solo-Single veröffentlicht. Ivory Queen.

Finde ich schon echt nice, hat einen geil groovigen 70er-Vibe irgendwie. Es taugt und ich möchte noch auf das Musikvideo dazu zu sprechen kommen. Ich habe ein bisschen das Gefühl, das hat er selber gemacht. Es gibt auf jeden Fall keine Credits für dieses Musikvideo. Und es ist so witzig und süß irgendwie, weil das sieht ein bisschen aus, als hätte ein Kind in den frühen 2000ern das erste Mal Windows Movie Maker entdeckt und angefangen damit ein bisschen rumzuspielen. Oder so PowerPoint-Präsentationen, wo der Text immer so komisch reinfliegt oder irgendwie animiert ist oder sowas. Und dann noch alles in einer anderen Farbe und in einer anderen Schriftart und so. Es ist einfach herrlich. Vor allem, wenn man da irgendwie so diesen renommierten Rockstar hat und dazu dieses irgendwie niedliche, ja, stümperhafte Musikvideo. Richie Kotzen, Ivory Queen. Könnt ihr auf YouTube anschauen. Ganz

0: perfektes Wetter heute, um sich mal kurz daheim ein bisschen einzumümmeln und einen wunderschönen 70er von Fleetwood Mac zu genießen. Don't Stop, gleich hier auf Gong 97.1.
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5: 5:30 glatt durch, Servus auf die Straßen. Vorsicht auf der A3 Nürnberg Richtung Regensburg zwischen Kreuz Altdorf und Oberülsbach. Ungesicherter Unfall. Die A9 Nürnberg Richtung München. Höhe Raststätte Nürnberg feucht West. Vorsicht, mehrere Leitbarken auf der Fahrbahn. Die A73 Bamberg Richtung Nürnberg am Kreuz führt Erlangen in der Überleitung zur A3 Richtung Nürnberg. Vorsicht, ungesicherter Unfall. Die Verbindungsstraße Kadolsburg-Ammerndorf aktuell in beiden Richtungen gesperrt nach einem Unfall. Und in Nürnberg die Kreuzung Breslauer Straße-Glogauer Straße. Hier Stau in allen Richtungen an einer Baustelle. Außerdem ist die Ampelanlage fehlerhaft. Deshalb bitte Vorsicht. Blitzer Nürnberg-Hansastraße auswärts. Wenn ihr noch was habt, dann gebt Bescheid. 08000 97 1 97 1. Danke, kommt gut durch. 16 Grad gerade bei euch in Ammerndorf und Möhrendorf. Dazu wolkig und immer wieder nass. Morgen der gleiche Spaß, 18 Grad maximal. Am Sonntag dann sonnig, bisschen Wolken und trocken bei bis zu 21 Grad.
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So, ich hätte jetzt mal gesagt, ihr dreht nochmal ordentlich auf und feiert den Freitag Feierabend mit richtig fetten 80er-Brettern. Die Beastie Boys mit am Start, Fight for your right to party, und die Scorpions, Rock you like a hurricane, hier auf Frankens Classic Rock Sender, Gong 97.1.

0: Am Sonntag wäre, glaube ich, ganz gutes Motorradwetter für eine schöne Ausfahrt. Und der Johannes, der hat eine gute Route für euch. Präsentiert er euch beim Bikerwetter direkt nach den Gong 97.1 News.
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10: Ich bin Stefan Schütz. Nach einem Waffenfund in der Nähe von Berlin im vergangenen Jahr ermittelt die Bundesanwaltschaft gegen einen Verdächtigen, Innenminister Dobrindt.
11: Das Ermittlungsverfahren ist gegen geheimdienstliche Agententätigkeit gerichtet und gegen die Vorbereitung einer schweren staatsgefährdenden Straftat.
10: Die Sicherheitsbehörden vermuten, dass die Waffen für Anschläge genutzt werden sollten. Der Verdächtige sitzt in Rumänien in Haft. Mehr Menschen aus dem Ausland verlassen Deutschland inzwischen freiwillig als durch Abschiebung. Im ersten Halbjahr reisten fast 18.000 Menschen mit Grenzübertrittsbescheinigungen aus und nur gut die Hälfte nahm dafür vorgesehene finanzielle Unterstützung vom Bund in Anspruch. Die Zahl der Abschiebungen ist im Vergleich zum Vorjahr stark gesunken, auch weil weniger Asylanträge gestellt werden. In der nordhessischen Stadt Hofgeismar ist ein Mann mit seinem Auto in eine Fußgängerzone gerast. Laut Polizei sind 8 Passanten verletzt worden, Claudia Wächter berichtet.
12: Der Fahrer, ein älterer Mann, hat offenbar gesundheitliche Probleme. Auch er liegt mittlerweile im Krankenhaus. Zeugen sagen, er sei ganz plötzlich mit hoher Geschwindigkeit in die Fußgängerzone gerast, bis vor die Hauswand eines Kaufhauses. Passanten sprangen zur Seite, gerieten in Panik. Einige haben Prellungen, Schürfwunden und stehen vor allem unter Schock.
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13: Mit Tanja Scholl. Es ist ein Lichtblick für viele Pendler rund um Möhrendorf. Die vollgesperrte Flutbrücke ist voraussichtlich früher frei als geplant. Seit Anfang August ist die Verbindung östlich von Möhrendorf zwischen der Regnitz und der A73 wegen Sanierungsarbeiten dicht. Für viele bedeutet das einen enormen Umweg. Stefanie Hack, Sprecherin vom Landratsamt Erlangen-Höchstadt.
14: Die Sanierungsarbeiten an der Flutbrücke bei Möhrendorf kommen gut voran. Deshalb kann die Vollsperrung der Kreisstraße RH31 voraussichtlich schon am Donnerstag, den 27. August, aufgehoben werden. Also rund 2 Wochen früher als ursprünglich geplant.
13: Ganz vorbei ist der Baustellenmarathon in der Region damit aber noch nicht. Am Dexendorfer Damm in Erlangen laufen die Arbeiten weiter. Dort soll die Sperrung voraussichtlich bis Mitte September dauern.
0: Danke, Tanja.
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15: Und da geht's dieses Wochenende ab ins schöne Hilpoltstein, mitten rein ins fränkische Seenland. Dafür starten wir in Nürnberg auf der B8 und fahren erstmal raus in Richtung Langwasser. Beim Steinbrüchlein verlassen wir die Bundesstraße und cruisen rechts rum, weiter vorbei an Kornburg über Kleinschwarzenlohe, bis es bei Schwanstetten einmal links weggeht. Hier fahren wir schön entspannt durch die Natur und halten uns bei Harlach einmal rechts, wo es über kurvige Landstraßen entlang vom Rotsee dann die letzten Kilometer bis nach Hilpoltstein geht. In der schönen Altstadt könnt ihr einfach ein bisschen umherschlendern, euch im Wirtshaus eine kleine Stärkung holen und danach lohnt sich auf jeden Fall ein kleiner Abstecher auf die Burg. Von dort habt ihr einen richtig coolen Ausblick einmal rundum über den Ort. Das Wetter am Wochenende weiterhin wechselhaft, also auf jeden Fall mal die Regenkombi einpacken. Wir wünschen euch eine gute, sichere Fahrt und wie immer die Linke zum Gruße.
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0: 3 nach 6, guten Abend auf die Straßen. Die Verbindungsstraße Kadolsburg-Ammerndorf ist aktuell gesperrt nach einem Unfall in beiden Richtungen. Nürnberg Kreuzung Breslauer Straße, Glogauer Straße, hier Stau in allen Richtungen wegen der Baustelle und die Ampelanlage ist hier fehlerhaft, deshalb bitte Vorsicht. Blitzer Nürnberg Siegmundstraße, kurz nach der Kreuzung Fürther Straße und Hansastraße auswärts. Wenn ihr noch was gesehen habt, gebt Bescheid, 08000 97 1 97 1. Danke, kommt durch. 16 Grad gerade bei euch in Schweig und Schwabach, dazu wolkig und immer wieder nass. Morgen sieht's ähnlich aus, vielleicht ein bisschen weniger Regen bei 19 Grad max. Sonntag kommen wir auf 21 Grad, dazu wieder eher auf der sonnigen Seite und trocken.
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0: Wenn der Regen die Laune runterzieht, dann ziehen die Stones und die Queen die Laune wieder hoch mit Honky Tonk Women und Killer Queen.

Lorch wird Lorsch und Lorsch Lorch. Hallo zusammen. Ein unbekannter Witzbold hat das Ortsschild des Ortes Lorch geklaut und ist damit in das fast 200 Kilometer entfernte Lorsch gefahren und hat's da wieder aufgestellt und hat dafür das Lorscher Ortsschild in Lorch aufgestellt. Das klingt für mich nach ziemlich viel Aufwand für so einen kleinen Jux. Und illegal ist es auch. Aber daran stört sich keiner so richtig. Sowohl die Einwohner als auch die Bürgermeisterin und der Bürgermeister von Lorch und Lorsch finden das alle nett und witzig und die Ortsschilder von Lorch und Lorsch sind jetzt mit der Post wieder auf dem Weg in ihre Heimat. Und ich klopfe mir auf die Schulter, weil ich mich gerade nicht versprochen habe.

0: bisschen sonniger 70er ZZ Top Southern Rock gegen das Schmuddelwetter da draußen. LaGrange, gleich hier auf Gong 97.1.
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0: Um 6:30, guten Abend auf die Straßen. Vorsicht auf der A3 Nürnberg Richtung Würzburg. Zwischen Beringersdorf und Nürnberg Nord. Ungesicherter Unfall hier. Rechte Spur und Mittelspur blockiert. Die Verbindungsstraße Kadolsburg-Ammerndorf aktuell in beiden Richtungen gesperrt nach einem Unfall. Und auf der A3 haben wir schon 1 Kilometer Stau zwischen Beringersdorf und Nürnberg-Nord. Hier braucht ungefähr 25 Minuten länger. Blitzer Nürnberg-Siegmundstraße kurz nach Kreuzung Fürther Straße und Hansastraße auswärts. Wenn ihr noch was gesehen habt, gebt Bescheid. 08000 97 1 97 1. Danke, kommt gut durch. 16 Grad gerade bei euch in Zirndorf von Bubenreuth, dazu wolkig und immer wieder nass. Morgen schaut es ähnlich aus, vielleicht ein bisschen weniger Regen bei 19 Grad max. Sonntag dann wieder mehr Sonne und Wolken und trocken bei 21 Grad max.
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Tiedemann's Smile, das erste Album, das David Lee Roth aufgenommen hat, nachdem er Van Halen verlassen hat, feiert dieses Jahr 40. Jubiläum. Hallo zusammen. Billy Sheehan, der damals für David Lee Roth Bass gespielt hat, hat sich was Schönes ausgedacht, um das zu zelebrieren. Und zwar wurden für das Album einige Songs geschrieben, die nie aufgenommen wurden, und die will er jetzt aufnehmen. Sheehan sagt, das Projekt ist eine kleine Hommage an Dave und ein wundervolles Album. Es war die großartigste Zeit meines Lebens. Ich war erst arm und pleite und schlug mich in Buffalo, New York durch, bevor ich nach Los Angeles und Hollywood kam. Es war unglaublich und Dave hat sich großartig um mich gekümmert. Ja, süß. Die Songs sollen, wenn alles gut geht, dann nächsten Monat rauskommen.

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7: Ich bin Florian Klaus. Im vergangenen Jahr sind in der Nähe von Berlin versteckte Waffen gefunden worden. In dem Zusammenhang ermittelt die Bundesanwaltschaft gegen einen Verdächtigen. Er ist laut Bundesinnenminister Dobrindt in Rumänien in Haft. Die gefundenen Waffen sollten aus Sicht der Sicherheitsbehörden vermutlich für Anschläge benutzt werden. Der Verdächtige wird als Low-Level-Agent betrachtet. Recherchen von ARD und Süddeutsche zufolge führt eine Spur nach Russland. Der heiße und trockene Sommer ist nicht nur für die Landwirte in Deutschland ein Problem. Österreichs Bauern werden wegen der großen Dürreschäden mit insgesamt 240 Millionen Euro vom Staat gestützt. Das hat die Regierung in Wien jetzt bekannt gegeben. Die vergangenen 12 Monate seien die trockensten seit Beginn der Messungen im Jahr 1850 gewesen, hat Landwirtschaftsminister Totschnig gesagt. Die Ausgaben für Sozialhilfe sind im vergangenen Jahr um rund 6% gestiegen. Netto haben die Sozialhilfeträger 21,5 Milliarden Euro ausgezahlt. Besonders stark sind die Ausgaben für die Hilfe zur Pflege nach oben gegangen. 6 Milliarden Euro waren es, rund 13% mehr als im Vorjahr. Ein Mann, der bei Ismaning gezielt einen Polizisten angefahren haben soll, ist in einem psychiatrischen Krankenhaus untergebracht worden. Gegen ihn ermittelt die Mordkommission wegen eines versuchten Tötungsdelikts. Der angefahrene Beamte ist ins Krankenhaus gekommen, sei aber nicht schwer verletzt, hieß es. Die Polizisten hatten den Mann wegen seiner rücksichtslosen Fahrweise kontrollieren wollen. Das Finale der Fußball-WM vor wenigen Wochen ist vielen nicht nur wegen des spanischen Siegs in Erinnerung geblieben, sondern auch wegen der Tumulte nach dem Spiel. Jetzt hat die FIFA Konsequenzen verkündet. Vor allem der argentinische Nationalspieler Leandro Paredes bekommt eine harte Strafe. Thomas Brockt berichtet.
8: Nach der Niederlage im WM-Finale lagen die Nerven blank und einige Argentinier mussten sich offenbar abreagieren. Paredes tat sich besonders hervor. Er zerrte den Spanier Gavi am Trikot und traf ihn mit der Hand im Gesicht, schubste ihn zu Boden. Dafür wurde Paredes nun für 10 Spiele gesperrt. Außerdem muss er umgerechnet 77.000 Euro zahlen. Auch zwei weitere argentinische Spieler und der Co-Trainer bekamen Strafen, ebenso der Spanier Gavi.
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9: Mit Tanja Scholl. Beim Kampf gegen den Eichenprozessionsspinner entspannt sich in Nürnberg die Lage mittlerweile ein wenig. Der Großteil der über 1200 gemeldeten Nester ist bereits entfernt. Es gibt nur noch einige Restfälle. Und neue Meldungen kommen zum Glück kaum noch herein. Zudem verpuppen sich die Raupen jetzt und werden zu Faltern. Tim Kors, Sprecher beim Servicebetrieb Öffentlicher Raum.
10: Diese Falter, die sind dann nicht mehr gefährlich für uns Menschen, das ist gar kein Thema. Aber was übrig bleibt, sind die Nester. Und in diesen Nestern befinden sich noch massenweise Brennhaare, die diese Raupen abwerfen. Und wenn da der eine oder andere Windstoß kommt, dann können die immer noch aufgewirbelt werden und dann merkt man das immer noch auf der Haut. Es ist aber nicht mehr ganz so schlimm wie vor einigen Wochen.
9: Der Eichenprozessionsspinner ist ein Gewinner des Klimawandels und bindet viele Ressourcen und Personal, heißt es von Sir.
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11: Die Nacht wolkig und teils nass bei um die 14 Grad. Der Samstag wolkig und teils nass bei 19 Grad max. Sonntag dann trockener Sonne-Wolken-Mix bei bis zu 21 Grad.
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3: Ich bin Florian Klaus. Im vergangenen Jahr sind in der Nähe von Berlin versteckte Waffen gefunden worden. In dem Zusammenhang ermittelt die Bundesanwaltschaft gegen einen Verdächtigen. Er ist laut Bundesinnenminister Dobrindt in Rumänien in Haft. Die gefundenen Waffen sollten aus Sicht der Sicherheitsbehörden vermutlich für Anschläge benutzt werden. Der Verdächtige wird als Low-Level-Agent betrachtet. Recherchen von ARD und Süddeutsche zufolge führt eine Spur nach Russland. Der heiße und trockene Sommer ist nicht nur für die Landwirte in Deutschland ein Problem. Österreichs Bauern werden wegen der großen Dürreschäden mit insgesamt 240 Millionen Euro vom Staat gestützt. Das hat die Regierung in Wien jetzt bekannt gegeben. Die vergangenen 12 Monate seien die trockensten seit Beginn der Messungen im Jahr 1850 gewesen, hat Landwirtschaftsminister Totschnig gesagt. Die Ausgaben für Sozialhilfe sind im vergangenen Jahr um rund 6% gestiegen. Netto haben die Sozialhilfeträger 21,5 Milliarden Euro ausgezahlt. Besonders stark sind die Ausgaben für die Hilfe zur Pflege nach oben gegangen. 6 Milliarden Euro waren es, rund 13% mehr als im Vorjahr. Ein Mann, der bei Ismaning gezielt einen Polizisten angefahren haben soll, ist in einem psychiatrischen Krankenhaus untergebracht worden. Gegen ihn ermittelt die Mordkommission wegen eines versuchten Tötungsdelikts. Der angefahrene Beamte ist ins Krankenhaus gekommen, sei aber nicht schwer verletzt, hieß es. Die Polizisten hatten den Mann wegen seiner rücksichtslosen Fahrweise kontrollieren wollen. Das Finale der Fußball-WM vor wenigen Wochen ist vielen nicht nur wegen des spanischen Siegs in Erinnerung geblieben, sondern auch wegen der Tumulte nach dem Spiel. Jetzt hat die FIFA Konsequenzen verkündet. Vor allem der argentinische Nationalspieler Leandro Paredes bekommt eine harte Strafe. Thomas Brock berichtet.
4: Nach der Niederlage im WM-Finale lagen die Nerven blank und einige Argentinier mussten sich offenbar abreagieren. Paredes tat sich besonders hervor. Er zerrte den Spanier Gavi am Trikot und traf ihn mit der Hand im Gesicht, schubste ihn zu Boden. Dafür wurde Paredes nun für 10 Spiele gesperrt. Außerdem muss er umgerechnet 77.000 Euro zahlen. Auch zwei weitere argentinische Spieler und der Co-Trainer bekamen Strafen, ebenso der Spanier Gavi.
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5: Mit Tanja Scholl. Es ist ein kurzer Hoffnungsschimmer gewesen, doch jetzt ist wieder Schluss. Im Langseebad in Nürnberg-Mögeldorf war zumindest der obere Badebereich mit Nichtschwimmer und Planschbecken kurzzeitig geöffnet. Doch nach wenigen Tagen ist der Testlauf schon wieder beendet. Der Grund? Es kamen zu wenig Besucher. Im Schnitt waren es nur rund 10 Erwachsene am Tag. Der finanzielle und personelle Aufwand hat sich deshalb nicht gelohnt, so die Betreiber. Der Langsee selbst ist bereits seit Anfang Juli gesperrt, weil er übervoll mit gefährlichen Blaualgen ist. Wenn die Belastung nicht schnell zurückgeht, muss das Bad wohl auch den restlichen Sommer geschlossen bleiben.
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3: Ich bin Florian Klaus. Beim Füllen der deutschen Gasspeicher läuft die Zeit davon. Das Ziel, bis Anfang November einen Füllstand von 70-80% zu erreichen, wird nach Einschätzung des Branchenverbands der Energiewirtschaft eine Herausforderung. Wenn, dann müsse jetzt begonnen werden, mehr Gas einzuspeisen, Claudia Wächter berichtet.
4: Allerdings, Gas ist im Moment teuer wegen des Iran-Krieges und die Händler, die eigentlich nun im Sommer günstig einkaufen, die halten sich zurück. Doch das sei kein Grund zur Panik, meint der Verband. Deutschland habe Flüssiggasterminals und auch die Haushaltskunden, die seien vertraglich abgesichert. Gas werde also geliefert. Das Problem sei jedoch vor allem ein anderes, meinen Verbraucherschützer und warnen vor steigenden Preisen.
3: Nach einem Waffenfund in der Nähe von Berlin im vergangenen Jahr ermittelt die Bundesanwaltschaft gegen einen Verdächtigen. Das hat Innenminister Dobrindt bestätigt.
5: Das Ermittlungsverfahren ist gegen geheimdienstliche Agententätigkeit gerichtet und gegen die Vorbereitung einer schweren staatsgefährdenden Straftat.
3: Die Sicherheitsbehörden vermuten, dass die Waffen für Anschläge genutzt werden sollten. Der Verdächtige sitzt in Rumänien in Haft. Das Taxiunternehmen Uber soll in den Niederlanden 825 Millionen Euro zahlen. Die Datenschutzbehörde dort hat dieses Rekordbußgeld verhängt. Das Unternehmen habe von 2020 bis 2022 Konten von Fahrern automatisiert gesperrt und sie nicht ausreichend informiert. Inzwischen habe Uber die Verstöße abgestellt, so die Behörde. Das Unternehmen will Berufung gegen die Entscheidung einlegen. An einer schwedischen Schule hat ein Angreifer mit einem Schwert mindestens 2 Menschen verletzt. Der mutmaßliche Täter befindet sich nach Angaben der Kommune im Nordwesten von Stockholm in Polizeigewahrsam. Laut Boulevardmedien hat die Polizei dem Angreifer ins Bein geschossen. Es bestehe keine Gefahr für die Allgemeinheit, hieß es. Die Zugspitze ist schön. So schön, dass ein 14-Jähriger aus einer Wohngruppe ausgerissen ist, nur um Deutschlands höchsten Berg zu sehen. Dafür nahm der Jugendliche eine weite Reise auf sich, mehr als 600 Kilometer von Mönchengladbach bis nach Garmisch-Partenkirchen. Bei einer Polizeikontrolle stellte sich heraus, dass der Junge vermisst wurde. Der daraufhin informierte Vater kaufte seinem Sohn online ein Rückfahrticket.
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6: Mit Tanja Scholl. Es ist ein Lichtblick für viele Pendler rund um Möhrendorf. Die vollgesperrte Flutbrücke ist voraussichtlich früher frei als geplant. Seit Anfang August ist die Verbindung östlich von Möhrendorf zwischen der Regnitz und der A73 wegen Sanierungsarbeiten dicht. Für viele bedeutet das einen enormen Umweg. Stefanie Hack, Sprecherin vom Landratsamt Erlangen-Höchstadt.
7: Die Sanierungsarbeiten an der Flutbrücke bei Möhrendorf kommen gut voran. Deshalb kann die Vollsperrung der Kreisstraße RH31 voraussichtlich schon am Donnerstag, den 27. August, aufgehoben werden. Also rund 2 Wochen früher als ursprünglich geplant.
6: Ganz vorbei ist der Baustellenmarathon in der Region damit aber noch nicht. Am Dexendorfer Damm in Erlangen laufen die Arbeiten weiter. Dort soll die Sperrung voraussichtlich bis Mitte September dauern.
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8: Die Nacht wolkig und teils nass bei um die 14 Grad. Der Samstag wolkig und teils nass bei 19 Grad max. Sonntag dann trockener Sonne-Wolken-Mix bei bis zu 21 Grad.
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1: Ich bin Florian Klaus. Beim Füllen der deutschen Gasspeicher läuft die Zeit davon. Das Ziel, bis Anfang November einen Füllstand von 70-80% zu erreichen, wird nach Einschätzung des Branchenverbands der Energiewirtschaft eine Herausforderung. Wenn, dann müsse jetzt begonnen werden, mehr Gas einzuspeisen. Claudia Wächter berichtet.
2: Allerdings, Gas ist im Moment teuer wegen des Iran-Krieges und die Händler, die eigentlich nun im Sommer günstig einkaufen, die halten sich zurück. Doch das sei kein Grund zur Panik, meint der Verband. Deutschland habe Flüssiggasterminals und auch die Haushaltskunden, die seien vertraglich abgesichert. Gas werde also geliefert. Das Problem sei jedoch vor allem ein anderes, meinen Verbraucherschützer und warnen vor steigenden Preisen.
1: Nach einem Waffenfund in der Nähe von Berlin im vergangenen Jahr ermittelt die Bundesanwaltschaft gegen einen Verdächtigen. Das hat Innenminister Dobrindt bestätigt.
3: Das Ermittlungsverfahren ist gegen geheimdienstliche Agententätigkeit gerichtet und gegen die Vorbereitung einer schweren staatsgefährdenden Straftat.
1: Die Sicherheitsbehörden vermuten, dass die Waffen für Anschläge genutzt werden sollten. Der Verdächtige sitzt in Rumänien in Haft. Das Taxiunternehmen Uber soll in den Niederlanden 825 Millionen Euro zahlen. Die Datenschutzbehörde dort hat dieses Rekordbußgeld verhängt. Das Unternehmen habe von 2020 bis 2022 Konten von Fahrern automatisiert gesperrt und sie nicht ausreichend informiert. Inzwischen habe Uber die Verstöße abgestellt, so die Behörde. Das Unternehmen will Berufung gegen die Entscheidung einlegen. An einer schwedischen Schule hat ein Angreifer mit einem Schwert mindestens 2 Menschen verletzt. Der mutmaßliche Täter befindet sich nach Angaben der Kommune im Nordwesten von Stockholm in Polizeigewahrsam. Laut Boulevardmedien hat die Polizei dem Angreifer ins Bein geschossen. Es bestehe keine Gefahr für die Allgemeinheit, hieß es. Die Zugspitze ist schön. So schön, dass ein 14-Jähriger aus einer Wohngruppe ausgerissen ist, nur um Deutschlands höchsten Berg zu sehen. Dafür nahm der Jugendliche eine weite Reise auf sich, mehr als 600 Kilometer von Mönchengladbach bis nach Garmisch-Partenkirchen. Bei einer Polizeikontrolle stellte sich heraus, dass der Junge vermisst wurde. Der daraufhin informierte Vater kaufte seinem Sohn online ein Rückfahrticket.
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4: Mit Tanja Scholl. Beim Kampf gegen den Eichenprozessionsspinner entspannt sich in Nürnberg die Lage mittlerweile ein wenig. Der Großteil der über 1200 gemeldeten Nester ist bereits entfernt. Es gibt nur noch einige Restfälle. Und neue Meldungen kommen zum Glück kaum noch herein. Zudem verpuppen sich die Raupen jetzt und werden zu Faltern. Tim Kors, Sprecher beim Servicebetrieb öffentlicher Raum.
5: Diese Falter, die sind dann nicht mehr gefährlich für uns Menschen, das ist gar kein Thema. Aber was übrig bleibt, sind die Nester. Und in diesen Nestern befinden sich noch massenweise Brennhaare, die diese Raupen abwerfen. Und wenn da der eine oder andere Windstoß kommt, dann können die immer noch aufgewirbelt werden und dann merkt man das immer noch auf der Haut. Es ist aber nicht mehr ganz so schlimm wie vor einigen Wochen.
4: Der Eichenprozessionsspinner ist ein Gewinner des Klimawandels und bindet viele Ressourcen und Personal, heißt es von Sir.
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1: Ich bin Florian Klaus. Die deutschen Sicherheitsbehörden vermuten, dass zwei im vergangenen Jahr nahe Berlin gefundene Waffen für Anschläge genutzt werden sollten. Ein Verdächtiger sitzt zurzeit in Rumänien in Haft, hat Bundesinnenminister Dobrindt gesagt. Fiona Reiners berichtet.
2: Zuvor war in diesem Zusammenhang ja häufig vom russischen Geheimdienst die Rede. Davon hat Innenminister Alexander Dobrindt in seinem Statement heute aber nichts gesagt. Eine Beteiligung fremder Mächte sei aber nicht auszuschließen. Der Festgenommene wird laut Dobrindt als Low-Level-Agent betrachtet oder auch Wegwerfagent genannt. Das seien keine professionellen Spione, sondern Handlanger fremder Nachrichtendienste.
1: Zwar hat es in letzter Zeit geregnet, das Grundwasser ist in Bayern aber trotzdem vielerorts zu niedrig. Die Situation sei angespannt, heißt es in einem Bericht vom Landesamt für Umwelt. An mehr als drei Viertel der Messstellen sei das Grundwasser mindestens niedrig. Das Amt geht davon aus, dass die Grundwasserstände weiter sinken werden, auch wenn für den restlichen August noch örtlich kräftiger Regen erwartet wird. Die deutsche Elektroindustrie hat ihre Exporte im ersten Halbjahr deutlich steigern können. Und das trotz des Handelsstreits mit den USA. Zwischen Januar und Juni hat die Branche Exporte im Wert von 138,5 Milliarden Euro verbucht. Das waren rund 9% mehr als im Vorjahreszeitraum. Größtes Abnehmerland bleiben die USA. Mit rund 2% gingen die Exporte trotz der Zollpolitik des Landes nur moderat zurück. In Frankreich sind Zehntausende Kondome verkauft worden, die möglicherweise nicht so gut schützen, wie sie sollten. Die Behörden warnen dort vor einem großen Risiko. Mehr als 40.000 online verkauften Kondomen fehlt die CE-Markierung, die anzeigt, ob sie regelkonform sind. Bei anschließenden Kontrollen in Geschäften wurden 260.000 Kondome aus dem Handel genommen, weil sie reißen könnten oder Löcher haben könnten. Die Zusammenbrüche von Fußballnationalspieler Jamal Musiala in zwei Testspielen gehen laut dem FC Bayern auf eine veränderte Medikation im Rahmen seiner Erkrankung zurück. Im Supercup gegen Dortmund wird er morgen nicht dabei sein. Musiala soll sich jetzt erstmal ohne Druck auf seine neue Behandlung einstellen, sagte Trainer Wasser Kompanie. Grund für die Zusammenbrüche war eine neurologische Dysfunktion, von der der Verein schon länger weiß.
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3: Mit Tanja Scholl. Es ist ein kurzer Hoffnungsschimmer gewesen, doch jetzt ist wieder Schluss. Im Langseebad in Nürnberg-Mögeldorf war zumindest der obere Badebereich mit Nichtschwimmer und Planschbecken kurzzeitig geöffnet. Doch nach wenigen Tagen ist der Testlauf schon wieder beendet. Der Grund? Es kamen zu wenig Besucher. Im Schnitt waren es nur rund 10 Erwachsene am Tag. Der finanzielle und personelle Aufwand hat sich deshalb nicht gelohnt, so die Betreiber. Der Langsee selbst ist bereits seit Anfang Juli gesperrt, weil er übervoll mit gefährlichen Blaualgen ist. Wenn die Belastung nicht schnell zurückgeht, muss das Bad wohl auch den restlichen Sommer geschlossen bleiben.
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4: Die Nacht wolkig und teils nass bei um die 14 Grad. Der Samstag wolkig und teils nass bei 19 Grad max. Sonntag dann trockener Sonne-Wolken-Mix bei bis zu 21 Grad.
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0: Mit Weinreben. Es gab ja auch nicht nur das Kloster St. Michael oben, sondern es gab auch noch das Karmelitenkloster und so weiter. Und die haben eben wirklich den Weinanbau betrieben. Und das Ganze ist dann wirklich erst im 18. Jahrhundert verschwunden, also sehr, sehr spät, durch die Säkularisation.
1: Sprich, die Kirche wurde enteignet, weiß Franka Heinsch von Geschichte für alle. Das Ende des Weinbaus in Bamberg war nahe.
0: Dann kamen noch ein paar kalte Winter dazu mit minus 25 Grad. Die Weinreben wurden nicht mehr nachgepflanzt, die erfrorenen. Und als dritter Grund kam dann noch die Reblaus dazu, die machte dann komplett den letzten Gar aus. 1836 war die letzte Weinernte dann hier in Bamberg.
1: Erst nach dem Untergang der Hecker-Tradition wandte man sich in Bamberg dann komplett dem Bier zu. Aus der Zeit des Weinanbaus stammte auch der Spruch von Bamberg als der Stadt der Gärtner und Hecker. Die Hecker waren für den Weinanbau zuständig.
0: Daher das Wort Heckenwirtschaft, weil wenn man dann Wein zu einer bestimmten Zeit ausgeschenkt hat, dann hat man immer den Besen rausgestellt, damit die Nachbarn wussten, hier gibt es jetzt frischen Wein.
1: Um die historische Weinstadt Bamberg wiederzubeleben, wurde im Rahmen der Landesgartenschau in Bamberg am Südhang der ehemaligen Benediktinerabtei am Michaelsberg wieder ein Weinberg angelegt. Nach 175 Jahren wurde dann in Bamberg erstmals wieder Wein geerntet. Das Ergebnis? Der Jungfernwein 2012, ein Silvaner.

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1: Also dem Kerl gefällt's zu Hause scheinbar überhaupt nicht. Bryan Adams hat seine Tour gerade erst beendet. Und jetzt geht er schon wieder in die Verlängerung. In 3 Tagen macht er sich nämlich schon wieder auf den Weg. Und auf die Frage, warum er denn so viel tourt, hat er ganz easy gesagt, Zitat, ja, weil es läuft. Jeder weiß, was er tut und wir haben einfach eine geile Zeit. Und genau diese geile Zeit bringt er am 6. Oktober sogar nach Nürnberg in die PSD Bank Arena. On top haut er diesen Herbst sogar noch ein neues Album raus. Da gibt's leider noch nichts Spruchreifes, nicht mal einen Titel und auch keinen hörbaren Vorgeschmack. Sobald da die ersten Klänge vernehmen, Sinn. Hört ihr es aber wie gewohnt zuallererst auf Gong 97.1.
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1: Ich bin Florian Klaus. Die deutschen Sicherheitsbehörden vermuten, dass zwei im vergangenen Jahr nahe Berlin gefundene Waffen für Anschläge genutzt werden sollten. Ein Verdächtiger sitzt zurzeit in Rumänien in Haft, hat Bundesinnenminister Dobrindt gesagt. Fiona Reiners berichtet.
2: Zuvor war in diesem Zusammenhang ja häufig vom russischen Geheimdienst die Rede. Davon hat Innenminister Alexander Dobrindt in seinem Statement heute aber nichts gesagt. Eine Beteiligung fremder Mächte sei aber nicht auszuschließen. Der Festgenommene wird laut Dobrindt als Low-Level-Agent betrachtet oder auch Wegwerfagent genannt. Das seien keine professionellen Spione, sondern Handlanger fremder Nachrichtendienste.
1: Zwar hat es in letzter Zeit geregnet, das Grundwasser ist in Bayern aber trotzdem vielerorts zu niedrig. Die Situation sei angespannt, heißt es in einem Bericht vom Landesamt für Umwelt. An mehr als 3/4 der Messstellen sei das Grundwasser mindestens niedrig. Das Amt geht davon aus, dass die Grundwasserstände weiter sinken werden, auch wenn für den restlichen August noch örtlich kräftiger Regen erwartet wird. Die deutsche Elektroindustrie hat ihre Exporte im ersten Halbjahr deutlich steigern können. Und das trotz des Handelsstreits mit den USA. Zwischen Januar und Juni hat die Branche Exporte im Wert von 138,5 Milliarden Euro verbucht. Das waren rund 9% mehr als im Vorjahreszeitraum. Größtes Abnehmerland bleiben die USA. Mit rund 2% gingen die Exporte trotz der Zollpolitik des Landes nur moderat zurück. In Frankreich sind Zehntausende Kondome verkauft worden, die möglicherweise nicht so gut schützen, wie sie sollten. Die Behörden warnen dort vor einem großen Risiko. Mehr als 40.000 online verkauften Kondomen fehlt die CE-Markierung, die anzeigt, ob sie regelkonform sind. Bei anschließenden Kontrollen in Geschäften wurden 260.000 Kondome aus dem Handel genommen, weil sie reißen könnten oder Löcher haben könnten. Die Zusammenbrüche von Fußballnationalspieler Jamal Musiala in 2 Testspielen gehen laut dem FC Bayern auf eine veränderte Medikation im Rahmen seiner Erkrankung zurück. Im Supercup gegen Dortmund wird er morgen nicht dabei sein. Musiala soll sich jetzt erstmal ohne Druck auf seine neue Behandlung einstellen, sagte Trainer Wasser Kompanie. Grund für die Zusammenbrüche war eine neurologische Dysfunktion, von der der Verein schon länger weiß.
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3: Mit Tanja Scholl. Es ist ein Lichtblick für viele Pendler rund um Möhrendorf. Die vollgesperrte Flutbrücke ist voraussichtlich früher frei als geplant. Seit Anfang August ist die Verbindung östlich von Möhrendorf zwischen der Regnitz und der A73 wegen Sanierungsarbeiten dicht. Für viele bedeutet das einen enormen Umweg. Stefanie Hack, Sprecherin vom Landratsamt Erlangen-Höchstadt.
4: Die Sanierungsarbeiten an der Flutbrücke bei Möhrendorf kommen gut voran. Deshalb kann die Vollsperrung der Kreisstraße RH31 voraussichtlich schon am Donnerstag, den 27. August, aufgehoben werden. Also rund 2 Wochen früher als ursprünglich geplant.
3: Ganz vorbei ist der Baustellenmarathon in der Region damit aber noch nicht. Am Dexendorfer Damm in Erlangen laufen die Arbeiten weiter. Dort soll die Sperrung voraussichtlich bis Mitte September dauern.
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1: Zu Beginn von Exit 8 fährt ein namenloser Mann in Tokio wie gewohnt mit der U-Bahn nach Hause und steigt an seiner üblichen Haltestelle aus. Aber jetzt kommt's. Er wird durch einen Anruf abgelenkt und findet nicht mehr aus dem U-Bahnhof heraus. Dafür entdeckt der Mann eine Hinweistafel.
2: Information. Übersehen Sie keine Anomalien. Wenn Sie eine Anomalie sehen, drehen Sie sofort um. Wenn Sie keine Anomalien sehen, nehmen Sie den Ausgang 8.
1: Anomalien hin oder her, der Mann will einfach raus aus dem Bahnhof. Wie praktisch, dass da gerade ein anderer Mann mit einer Aktentasche vorbeikommt.
3: Hallo, entschuldigen Sie, wo finde ich den Ausgang 8? Hören Sie, Anomalien, was?
1: Tja, der Aktentaschenmann sagt nichts. Auch nicht, als unser Mann ihm immer wieder begegnet. Er trifft aber auch weitaus seltsamere Personen, zum Beispiel ein kleines Kind.
4: Mama, es tut mir leid.
3: Was? Was sagst du? Mama?
1: Die immer gleich aussehenden Tunnel mit ihren weißen Kacheln nehmen kein Ende. Also konzentriert sich der Mann auf Anomalien und alle anderen Hinweise, um rauszukommen.
3: Ausgang 8. Zahnarzt. Escher. Anwalt. Schönheitschirurg. Überwachungskamera. Feuerhydrant. Tür. Tür. Lüftungsschacht. Tür. Lüftungsschacht. Verstehe. Okay. Keine Anomalien.
1: Videospielern könnte das alles bekannt vorkommen. Exit 8 ist die Verfilmung des japanischen Kultspiels und sorgt mit ihren Bildern und dem Ton für ein spannendes Kinoerlebnis. Stefan Grundler, Redaktion Gong 97.1.

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1: Nope, Sonne mit mir in der Urlaubsvertretung. Ich bin Marc Pöpperny und ich bin über eine Meldung gestolpert. Da musste ich einfach mit den Ohrwascheln schlackern. In den italienischen Dolomiten geht's aktuell zu wie am Plärrer und Schuld ist ein Krapfen. Klingt wie ein Fiebertraum, aber in den Dolomiten gibt's nämlich eine kleine Berghütte, die normalerweise nur mäßig von müden Wandersleuten aufgesucht wird. Allerdings gibt's da auch lecker Krapfen. Und ein paar Influencer haben sich gedacht, ich will meine Follower unbedingt daran teilhaben lassen, wie ich mir dieses köstliche Gebäck in die Wampe drücke. Also haben sie sich gefilmt, die Videos ins Netz gestellt und damit einen absoluten Run ausgelöst. Hunderte Touris kraxeln da aktuell in den Bergen umeinander, um sich ebenfalls einen Krapfen vor herrlicher Panoramaaussicht ins Gesicht zu schieben. Teilweise das Ganze komplett ohne Ausrüstung und genau an der Stelle wird's ziemlich doof, denn es kommt immer wieder zu Unfällen und ich für meinen Teil muss wirklich sagen, ich glaube, du machst dir absolut keine Freunde, wenn du mit Sneakern und Hiffenmark verschmiertem Gesicht im Heli der Bergrettung hockst.
2: Jetzt sagt ihr es, wie der du durchgepeitscht.

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1: Ich bin Yves Simon. Nach dem Fund zweier Waffen in der Nähe von Berlin wird auch mit Blick auf Verbindungen zu anderen Staaten ermittelt. Bundesinnenminister Dobrindt.
2: Ist eine Beteiligung fremder Mächte auch in diesem Fall auszuschließen? Nein. Aber das laufende Verfahren wird dies dann deutlich machen oder weitere Erkenntnisse in dieser Hinsicht liefern können.
1: In Rumänien sitzt ein Verdächtiger in Haft. Er gilt als sogenannter Low-Level-Agent, also kein offizieller Spion. In der Debatte über die niedrigen Füllstände der Gasspeicher tritt die Bundesnetzagentur jetzt trotzdem wieder auf die Bremse. Präsident Müller hat derzeit gesagt, die Speichervorgaben von bis zu 80% wären sowieso völlig überholt. Und er sieht in den Füllstandsvorgaben keinen Preisvorteil für die deutschen Kunden. Also das würde überhaupt nichts machen, ob 50% drin sind oder eben 80. Er sieht auch noch genügend Zeit, um Gas auf dem Markt zu kaufen. Die Händler halten sich nur gerade recht zurück, weil Gas wegen der Iran-Krise ja besonders teuer ist. Das Taxiunternehmen Uber soll in den Niederlanden 825 Millionen Euro an Strafe zahlen. Die Datenschutzbehörde dort hat dieses Rekordbußgeld verhängt. Das Unternehmen hat von 2020 bis 2022 offenbar Konten von Fahrern automatisiert gesperrt und sie aber gar nicht ausreichend informiert. Inzwischen hat Uber die Verstöße abgestellt, heißt es von der Behörde. Das Unternehmen will Berufung gegen diese Entscheidung einlegen. Der heiße und trockene Sommer ist nicht nur für die Landwirte in Deutschland ein Problem. Auch die Bauern in Österreich werden wegen der großen Dürreschäden jetzt kräftig entschädigt mit 240 Millionen Euro vom Staat. Das hat die Regierung in Wien heute bekannt gegeben. Die letzten 12 Monate waren die trockensten seit Beginn der Messungen im Jahr 1850, also auch in Österreich. Das hat Landwirtschaftsminister Turchnik gesagt. In der Fußball-Bundesliga der Frauen hat die neue Saison begonnen und das Ganze am Abend mit dem Eröffnungsspiel des FC Bayern bei Union Berlin. Die Münchnerinnen haben einen guten Start hingelegt. Sie haben gegen den Hauptstadtverein deutlich mit 4:1 gewonnen. Die Tore für den FC Bayern haben Bühl, Harder, Vigo Stottier und Prost geschossen. Die Münchnerinnen wollen in dieser Saison ihren 5. Meistertitel in Serie holen.
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3: Mit Tanja Scholl. Beim Kampf gegen den Eichenprozessionsspinner entspannt sich in Nürnberg die Lage mittlerweile ein wenig. Der Großteil der über 1200 gemeldeten Nester ist bereits entfernt. Es gibt nur noch einige Restfälle. Und neue Meldungen kommen zum Glück kaum noch herein. Zudem verpuppen sich die Raupen jetzt und werden zu Faltern. Tim Kors, Sprecher beim Servicebetrieb Öffentlicher Raum.
4: Diese Falter, die sind dann nicht mehr gefährlich für uns Menschen, das ist gar kein Thema. Aber was üblich bleibt, sind die Nester. Und in diesen Nestern befinden sich noch massenweise Brennhaare, die diese Raupen abwerfen. Und wenn da der eine oder andere Windstoß kommt, dann können die immer noch aufgewirbelt werden und dann merkt man das immer noch auf der Haut. Es ist aber nicht mehr ganz so schlimm wie vor einigen Wochen.
3: Der Eichenprozessionsspinner ist ein Gewinner des Klimawandels und bindet viele Ressourcen und Personal, heißt es von Sir.
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5: Die Nacht wolkig und teils nass bei um die 14 Grad. Der Samstag wolkig und teils nass bei 19 Grad max. Sonntag dann trockener Sonne-Wolken-Mix bei bis zu 21 Grad.
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0: a name.
1: Ja, wo sind wir denn?
2: Bärenschanzstraße, Nürnberg.
0: Die Bärenschanzstraße befindet sich im gleichnamigen Stadtteil und ist nach einer Verteidigungsanlage aus dem 17. Jahrhundert benannt. 1632 ließ der schwedische König Gustav Adolf als Schutz vor Wallensteins Truppen einen äußeren Verteidigungsring um die Stadt Nürnberg errichten. Nach dem Dreißigjährigen Krieg wurde die Anlage zu einer Kaserne ausgebaut. Sie diente während der Koalitionskriege im 18. Jahrhundert als Lazarett für französische Soldaten. Heute existiert nur noch das Kommandantenhaus aus dem Jahr 1721.

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1: Ich bin Yves Simon. Nach dem Fund zweier Waffen in der Nähe von Berlin wird auch mit Blick auf Verbindungen zu anderen Staaten ermittelt. Bundesinnenminister Dobrindt.
2: Ist eine Beteiligung fremder Mächte auch in diesem Fall auszuschließen? Nein. Aber das laufende Verfahren wird dies dann deutlich machen oder weitere Erkenntnisse in dieser Hinsicht liefern können.
1: In Rumänien sitzt ein Verdächtiger in Haft. Er gilt als sogenannter Low-Level-Agent, also kein offizieller Spion. In der Debatte über die niedrigen Füllstände der Gasspeicher tritt die Bundesnetzagentur jetzt trotzdem wieder auf die Bremse. Präsident Müller hat derzeit gesagt, die Speichervorgaben von bis zu 80% wären sowieso völlig überholt. Und er sieht in den Füllstandsvorgaben keinen Preisvorteil für die deutschen Kunden. Also das würde überhaupt nichts machen, ob 50% drin sind oder eben 80. Er sieht auch noch genügend Zeit, um Gas auf dem Markt zu kaufen. Die Händler halten sich nur gerade recht zurück, weil Gas wegen der Iran-Krise ja besonders teuer ist. Das Taxiunternehmen Uber soll in den Niederlanden 825 Millionen Euro an Strafe zahlen. Die Datenschutzbehörde dort hat dieses Rekordbußgeld verhängt. Das Unternehmen hat von 2020 bis 2022 offenbar Konten von Fahrern automatisiert gesperrt und sie aber gar nicht ausreichend informiert. Inzwischen hat Uber die Verstöße abgestellt, heißt es von der Behörde. Das Unternehmen will Berufung gegen diese Entscheidung einlegen. Der heiße und trockene Sommer ist nicht nur für die Landwirte in Deutschland ein Problem. Auch die Bauern in Österreich werden wegen der großen Dürreschäden jetzt kräftig entschädigt mit 240 Millionen Euro vom Staat. Das hat die Regierung in Wien heute bekannt gegeben. Die letzten 12 Monate waren die trockensten seit Beginn der Messungen im Jahr 1850, also auch in Österreich. Das hat Landwirtschaftsminister Totschnig gesagt. In der Fußball-Bundesliga der Frauen hat die neue Saison begonnen und das Ganze am Abend mit dem Eröffnungsspiel des FC Bayern bei Union Berlin. Die Münchnerinnen haben einen guten Start hingelegt. Sie haben gegen den Hauptstadtverein deutlich mit 4:1 gewonnen. Die Tore für den FC Bayern haben Bühl, Harder, Vigo Stottir und Prost geschossen. Die Münchnerinnen wollen in dieser Saison ihren 5. Meistertitel in Serie holen.
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3: Mit Tanja Scholl. Es ist ein kurzer Hoffnungsschimmer gewesen, doch jetzt ist wieder Schluss. Im Langseebad in Nürnberg-Mögeldorf war zumindest der obere Badebereich mit Nichtschwimmer und Planschbecken kurzzeitig geöffnet. Doch nach wenigen Tagen ist der Testlauf schon wieder beendet. Der Grund? Es kamen zu wenig Besucher. Im Schnitt waren es nur rund 10 Erwachsene am Tag. Der finanzielle und personelle Aufwand hat sich deshalb nicht gelohnt, so die Betreiber. Der Langsee selbst ist bereits seit Anfang Juli gesperrt, weil er übervoll mit gefährlichen Blaualgen ist. Wenn die Belastung nicht schnell zurückgeht, muss das Bad wohl auch den restlichen Sommer geschlossen bleiben.
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1: Ein kleiner, feiner Film aus Schweden und ein großes Hollywood-Spektakel sind zwei der neuen Filme in unseren fränkischen Kinos. Vorhang auf für Der Regenmeister und The End of Oak Street. In den 80er Jahren wohnt ein von Anne Hathaway und Ewan McGregor gespieltes Ehepaar mit Kindern und Hund in The End of Oak Street in einer ganz normalen Vorstadt. Wobei, nach einer seltsamen Nacht ist nichts mehr normal.
2: Hat noch jemand heute Nacht dieses komische Licht gesehen?
3: Welches komische Licht?
4: Vielleicht ein Scheinwerfer von einem Hubschrauber.
3: Oder ein UFO. Aliens.
4: Hör auf, Dad.
5: Wasser geht nicht.
3: Ja, wie es aussieht, ist das ganze Viertel ohne Strom.
1: Nicht nur das, das ganze Viertel wurde irgendwie versetzt, sowohl in der Zeit als auch im Raum. Und am Ende der Straße klafft ein großes Loch.
2: Was passiert mit uns?
6: Ich glaube, unser Haus, unsere Nachbarschaft, unsere ganze Straße hat sich bewegt.
3: Wie ist das überhaupt möglich? Gott lässt uns hier ganz sicher nicht sterben.
7: Greg, du gehst nur an Weihnachten in die Kirche und jetzt erzählst du den Kindern, dass Gott uns hilft?
1: Keine schlechte Idee, denn die Familie muss sich bald mit Dinosauriern auseinandersetzen. Und wie in Jurassic Park haben die Dinos auch in The End of Oak Street ständig Hunger.
8: Das ist der 23. Tag in Folge ohne Regen.
9: Es hat den ganzen Sommer nicht geregnet.
1: Ja, in einer kleinen Stadt in Schweden ist es in Der Regenmeister ungewöhnlich trocken. Trotzdem will der Rentner Ingmar seinen Garten gießen und wird dabei vom Nachbarn erwischt.
8: Na, na, na, na, es herrscht Bewässerungsverbot.
3: Was?
8: Das weißt du auch, Ingmar.
3: Sieht doch keiner.
8: Ich sehe es. Weißt du eigentlich, dass du noch einen Wasserhahn hast? Ich denke, der ist mit etwas Besonderem verbunden.
3: Jedes Mal, wenn ich an diesem Hahn drehe, fängt es an zu regnen.
8: Bist du langsam dement oder was ist los?
1: Nix da. Ingmars magischen Wasserhahn gibt es wirklich. Und was er damit macht, erzählt der Regenmeister auf sympathische und liebenswerte Art und Weise. Stefan Grundler, Redaktion Gong 97.1.

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1: Nope, Sonne mit mir in der Urlaubsvertretung. Ich bin Marc Pöpperny und Nürnberg will Olympia. Zumindest ein bisschen davon, denn München bewirbt sich aktuell um die Olympischen und Paralympischen Sommerspiele und Nürnberg hat da auch Bock drauf, supportet München, denn natürlich hofft Nürnberg, dass da auch ein bisschen was abfällt von dem großen Olympiakuchen. Zum Beispiel könnten ja im Max-Morlock-Stadion die Fußballspiele ausgetragen werden. An sich eine sehr, sehr geile Sache. Olympia schweißt ja zusammen, ist eine friedliche Begegnung von Menschen aller Nationen. Ein Event der Völkerverständigung und in dem Punkt muss ich aber leider sagen, das könnte mir die Münchner ein bisschen schwierig werden.
2: Aber du auch nicht.
3: Ja, du auch nicht.
2: Gestern war der auch nicht.

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1: Ich bin Yves Simon. Der Fund einer Bombendrohne in Leipzig hatte es deutlich gemacht. Deutsche Flughäfen sind bisher kaum gegen Angriffe geschützt und deswegen sollen Drohnen zumindest jetzt schneller und auch früher entdeckt werden. In den An- und Abflugbereichen der Flughäfen soll dafür kurzfristig eine Technik der deutschen Flugsicherung zum Einsatz kommen. Das hat Bundesverkehrsminister Bilger heute angekündigt.
2: Und da hilft dieses System mit einer besseren Detektion der Drohnen. Und deswegen spricht alles dafür, dass wir dieses System auch an unseren Flughäfen schnell zum Einsatz bringen.
1: Das System funktioniert unter anderem über Kameras und Sensoren. Russland hat in der Ukraine ein Einkaufszentrum angegriffen. Laut Militärgouverneur sind dabei mindestens 14 Menschen getötet und 103 verletzt worden. Darunter sind auch Kinder. Präsident Selenskyj spricht jetzt von einem zynischen Angriff. Nach der ersten Attacke ist eine zweite noch gekommen und eine halbe Stunde später waren die Rettungskräfte vor Ort. Im Großraum Linz in Österreich sind 3 Menschen an einer Legionelleninfektion gestorben. Legionellen, die werden meist über verunreinigtes Trinkwasser übertragen. Insgesamt sind 26 Erkrankte registriert worden. Wahrscheinlich haben sich die Bakterien in verunreinigten Kühltürmen eines Unternehmens in der Region vermehrt. Das Ganze soll jetzt genauer untersucht werden. In Frankreich warnen die Behörden gerade vor Zehntausenden Kondomen, die unzulässigerweise in den Handel gekommen sind, obwohl sie nicht den Sicherheitsstandards entsprechen. Zu erkennen sind sie daran, dass sie nicht das vorgeschriebene CE-Zeichen tragen. Bei Kontrollen sind außerdem noch 260.000 andere Kondome aus dem Handel genommen worden, weil sie reißen könnten oder sogar Löcher hatten. Im DFB-Pokal ist am Abend die erste Runde losgegangen und gerade hat der VfB Stuttgart über ein 4:0 bei Hansa Rostock sich das Weiterkommen gesichert. Im Fokus steht allerdings die Partie Waldhof-Mannheim gegen Kaiserslautern. Dort hat es massive Ausschreitungen gegeben. Lauterer Spieler und die Betreuer am Seitenrand sind mit Gegenständen von den Tribünen beworfen worden. Sogar eine Reiterstaffel der Polizei war im Einsatz. Nach Verlängerung hat Kaiserslautern mit 1:0 gewonnen. Ansonsten Eintracht Frankfurt 11:0 beim Fünftligisten SC St. Tönis. Der Karlsruher SC hat einen 2:1 Sieg bei Preußen Münster eingefahren und ist damit weiter.
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3: Mit Tanja Scholl. Es ist ein Lichtblick für viele Pendler rund um Möhrendorf. Die vollgesperrte Flutbrücke ist voraussichtlich früher frei als geplant. Seit Anfang August ist die Verbindung östlich von Möhrendorf zwischen der Regnitz und der A73 wegen Sanierungsarbeiten dicht. Für viele bedeutet das einen enormen Umweg. Stefanie Hack, Sprecherin vom Landratsamt Erlangen-Höchstadt.
4: Die Sanierungsarbeiten an der Flutbrücke bei Möhrendorf kommen gut voran. Deshalb kann die Vollsperrung der Kreisstraße RH31 voraussichtlich schon am Donnerstag, den 27. August, aufgehoben werden. Also rund 2 Wochen früher als ursprünglich geplant.
3: Ganz vorbei ist der Baustellenmarathon in der Region damit aber noch nicht. Am Dexendorfer Damm in Erlangen laufen die Arbeiten weiter. Dort soll die Sperrung voraussichtlich bis Mitte September dauern.
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1: Herzlich willkommen zu einer ganz speziellen Sommerausgabe unseres Stadtgesprächs. Wir tauschen heute mal die Rollen. Ich bin Oberbürgermeister Markus König und bei mir zu Gast ist Stefan Grundler. Stefan, heute geht es nämlich um unsere schöne Partnerstadt Kavala. Und du hast unsere griechische Partnerstadt besucht und wirst auch ein bisschen darüber berichten, welche Eindrücke du mitgenommen hast.
2: Ja, aber bevor ich das erzähle, du warst ja vor mir da. Erzähl mal, was du aus Kavala so für dich mitgenommen hast.
1: Also ich fand die Stadt wirklich grün. Es war, sind tolle Persönlichkeiten, auch der Oberbürgermeister in Kavala. Wir haben uns sehr gut verstanden. Ich finde, es ist eine Stadt, wo dann gegenüber liegt der Tassos. Also du siehst auch beim guten Wetter, die Insel sitzt am Meer. Also ich habe gute Bilder noch im Kopf. Wir haben einen Kulturaustausch schon seit vielen Jahren. Und eben bei diesem Gespräch damals, wie ich in Kavala war, haben wir uns so verständigt, dass wir auch die Messe Nürnberg noch ein bisschen mehr in Kavala vielleicht aktiv sich zeigt. Und das hat sich ja jetzt Gott sei Dank auch eingestellt. Und das wirst du jetzt gleich berichten. Also meine Zeit in Kavala war sehr schön. Und nicht nur die Leute, sondern auch die Lage ist traumhaft. Und für mein erstes Mal fand ich es beeindruckend.
2: Zur Messe kommen wir gleich. Was mich beeindruckt und für uns Franken geradezu unglaublich ist, wie total nett, offen und freundlich die da sind, oder?
1: Ja, so wir Franken halt auch. Ja. Also das, dann passen wir auch so gut zusammen. Wir sind ja auch total offen, herzlich, auf die Leute zugehend. Ja, und Spaß beiseite. Also es gibt solche und solche, wie halt da auch. Aber das stimmt, die sind, also ich habe das wirklich ganz nett empfunden, wie sie sich dann da unten auch verhalten.
2: Ja, ist ja einfach, wenn man in der Stadt am Meer wohnt.
1: Es ist auch ein bisschen entschleunigt, das fand ich auch interessant. Also ich habe das auch ein bisschen beobachtet, nicht nur, weil wir da waren, sondern also, wenn ich jetzt mal meinen Kalender anschaue,

0: Was, jetzt noch ein letzter Test für dich. Wie nennt man die Einwohner Kavallas?
1: Oh Gott, ich hab's vergessen. Das war doch zu viel Zipro, oder wie heißt es?
0: Also natürlich nicht Kavallanesen, sondern ich bin ja noch frisch im Kopf, Kavallioten.
1: Kavallioten, na schön, ja.
0: So heißen die. Guter Mann, Dankeschön. So, und jetzt erzähle ich was über Kavalla oder machen wir erstmal Griechenland an sich als solches, denn die erwähnte Nürnberg-Messe, unsere Nürnberg-Messe und ihr Chef Peter Ottmann sind da schon länger vertreten.
2: 2019 haben wir in den griechischen Markt investiert, indem wir den Marktführer für Messen und Ausstellungen Forum SA kaufen konnten. Die machen nicht nur hervorragende Fachmessen, die bringen auch Fachzeitschriften raus, aber sie machen auch zwei Festivals für Endverbraucher. Das eine ist ein Coffee-Festival und das andere ist ein Bier-Festival. Die sind so ein bisschen unser Schweizer Taschenmesser.
0: Und sie haben im Juli auch erstmals ein Bier-Festival in Kavalla gemacht. Dorthin geht es natürlich am schnellsten mit dem Flugzeug. Seit letztem Jahr gibt es eine direkte Verbindung zwischen Nürnberg und Kavalla. Angeboten wird sie von Marabu, einer Schwester der altehrwürdigen Condor. Zweimal die Woche macht sich eine der drei am Albrecht-Dürer-Airport stationierten Maschinen auf den Weg. Veronika Meyer ist gebürtige Nürnbergerin und Pressesprecherin von Marabu.
3: Wir fliegen nach Kavalla, weil das meiner Meinung nach so entstanden ist, dass unser damaliger Geschäftsführer mit dem Oberbürgermeister von Nürnberg unterwegs war und dann die Sprache aufkam, ach, wir bräuchten eigentlich eine Direktverbindung von Nürnberg nach Kavalla zu unserer Partnerstadt. Ja, Marabu Airlines hat sich dann einmal angeguckt, ob man das abbilden kann, operativ, ob es mit den Maschinen hinhaut. Und natürlich macht es Freude. Es macht immer Freude, Leute in Urlaub zu bringen. Es macht immer Freude, Leute in die Sonne zu bringen. Und natürlich macht es noch mehr Freude, zwei Partnerstädte zu verbinden. Kavalla ist immer Teil des Sommerflugplans und steht aktuell zweimal in der Woche auf dem Flugplan, montags und donnerstags.
0: Und das so erfolgreich, dass schon jetzt klar ist, dass es die Flüge auch im nächsten Jahr geben wird. Naja, dann kann's ja losgehen.
4: Welcome aboard. Meine Damen und Herren aus dem Cockpit, sehr guten Morgen. Spricht die Flugkapitän. Mein Name ist Oliver Meyer, im Namen von Marabu Airlines, meiner gesamten Besatzung. Heiße ich Sie ganz herzlich willkommen an Bord unseres Airbus A320neo auf unserem heutigen Flug nach Kavalla. Jetzt lehnen Sie sich zurück, entspannen Sie sich, genießen Sie den Flug mit uns und nochmals ganz herzlich willkommen an Bord von Marabu Airlines.
0: Nur gut zwei Stunden dauert der Flug nach Kavalla. Und wen trifft man da? Einen fränkischen Griechen.
5: Hallo! Ich bin Sotiris Xognos, geboren in Kavalla und lebe ich in Nürnberg.
0: Und Sotos, wie ihn alle nennen, ist der Vorsitzende des Vereins zur Förderung der Städtepartnerschaft Nürnberg-Kavalla. Er erinnert sich noch gut daran, wann die ersten seiner Landsleute nach Nürnberg kamen.
5: Ja, in die 60er Jahre ging eine Familie oder ein Mann, hat den Schwager geholfen, den Mann von seiner Schwester und kamen alle zusammen. Und haben wir eine Gruppe, die ist aus Epirus, eine andere Gruppe war aus Thessalien und so. Hier gab es mindestens 300 Leute aus Kavalla, die bei der Firma Dill gearbeitet hatten. Alle bei Dill.
0: Ja, und aus ein paar hundert sind Tausende geworden. Über 12.000 Griechen leben mittlerweile in Nürnberg. Und vor fast drei Jahrzehnten passierte es dann.
5: Die Griechen wollten eine Partnerschaft mit Nürnberg. Hatten wir ewig gestritten. Bis am Ende kamen wir zu Kavalla. Alle Vereine hatten unterschrieben, dass akzeptieren Kavalla als Partnerstadt. Und so ist es zustande gekommen. Mit der Partnerschaft, was machen wir da so? Es gab Austausch von Sportvereinen, Austausch von Schülern. Es gibt es immer noch. Es gibt von Musikgruppen, Tanzgruppen, Theater, Fotoausstellungen haben wir viel gemacht. Ja, die kamen auch Kavallioten. Da gab es städtische Angestellte, die in Nürnberg gekommen sind, Know-how zu tauschen und so weiter und so fort. Hat viel geholfen. Wir als Verein sammeln wir ausgemusterte Computer von diversen Firmen und nicht reparieren, aufrüsten und schicken wir nach Kavalla. Mittlerweile sind 800, 850 Stück. Insgesamt haben wir auch in anderen Städten Griechenlands fast 1000 oder mehr als 1000 Geräte geschickt. Ob viel ist oder wenig, das kann ich nicht urteilen, weil ich beteiligt bin.
0: Also Sotos, was muss man in Kavalla alles erleben?
5: Was muss man sehen? Unsere schöne Stadt. Die gastfreundlichen Menschen, die Tavernen, den Hafen, die Strände, haben wir viel zu bieten. Auch Kultur, antike Sachen.
0: Aber zuerst geht's ins Rathaus, denn dort wartet schon der Amtskollege von Nürnbergs Oberbürgermeister Markus König, Bürgermeister Theodoros Muriadis.
6: Kalisas mera.
0: Stopp! Da der Bürgermeister genauso wenig Deutsch kann wie ich Griechisch, brauchen wir künstliche Intelligenz. Denn die KI kann ihn super übersetzen.
6: Guten Tag, ich bin Theodoros Muriadis, der Bürgermeister von Kavalla. Ich heiße Sie in unserer schönen Stadt willkommen. Ich wünsche der ganzen Stadt Nürnberg.

0: Berg und all ihren Bürgern alles Gute und dass sie Kavala als ihr eigenes Zuhause betrachten.
1: Moriadis ist ein großer Fan von Nürnberg. Bei seinem ersten Besuch beeindruckte ihn besonders die Qualität des nach dem Krieg wieder aufgebauten Rathauses.
0: Als wir im Rathaus waren, habe ich aus Berufskrankheit, da ich Ingenieur bin, auf den Boden geachtet. Es war ein Holzboden mit breiten Dielen, aber man hörte das Holz kaum. Uns wurde gesagt, dass darunter eine Betonplatte liegt, auf der das Holz verlegt wurde. Und da wurde mir der Unterschied zwischen Griechenland und Deutschland bewusst.
1: Sagt also der mit Hilfe von KI übersetzte Bürgermeister. Unterschiede gibt es ja erfreulicherweise genug. Denn Griechenland und Kavala ist natürlich viel älter und hat in Sachen Historie eine Menge zu bieten.
2: Hallo, mein Name ist Sotiria Kokonaki. Ich bin offizielle Reiseleiterin, Fremdenführerin in Griechenland. Ich bin vor langer Zeit in der Schweiz geboren und ich habe das Goethe-Institut hier in Griechenland in Thessaloniki für eine sehr lange Zeit besucht. Ich hatte ein paar sehr gute Lehrer und auf dieser Weise sind dann die Kenntnisse erhalten, aber gleichzeitig auch Freunde den Sommer über aus Deutschland, aus Österreich, aus der Schweiz und so habe ich den Kontakt erhalten mit der deutschen Sprache.
1: Prima. Sotiria zeigt uns jetzt das geschichtliche Highlight der Region, die antike Stadt Philippi, nur wenige Kilometer von Kavala entfernt.
2: Philippi ist eine der schönsten archäologischen Stätten des nordgriechischen Raumes, verbunden geschichtlich mit Apostel Paulus. Das römische Erbe und das frühchristliche Erbe ist das größtenteils repräsentiert wird. Man kann von dem antiken Theater von Philippi zu den frühchristlichen Kirchen rüber. Man hat die Möglichkeit, eine der ältesten Kirchen Europas sich anzuschauen. Natürlich die Ruinen, die Fundamente mit dem Mosaik, wo auch der Name Paulus erwähnt wird. Man hat auch noch mal die Möglichkeit, sich ein bisschen bei den Kirchen, die Baptisterien, wo man reinkommen kann, sich anschauen. Und natürlich das römische Forum, das im Zentrum der Stadt sich befindet.
1: Ja, und wie wir ja alle noch aus der Schule sicher wissen, erlebte die Region die Anfänge des vor 2000 Jahren damals noch unbekannten Christentums, dank Apostel Paulus.
2: Er war der Erste, der das Christentum in den europäischen Raum gebracht hat und über Jesus gelehrt hat und er hat so dann auch das christliche Erbe Europas sehr stark mit beeinflusst. Hier in Philippi hat er die erste christliche Gemeinde Europas gegründet. Wir haben die Lydia, die als allererste Christin auf europäischen Boden sich taufen ließ. Es ist auch interessant, dass es eine Frau war. Die erste Taufe, die Stelle laut der Legende, ist außerhalb der Ausgrabungsstätte von Philippi. 3-4 Minuten Fahrt mit dem Auto kommt man dann bei dem Dorf von Lydia an und dort am Eingang des Dorfes von Lydia gibt es dann auch eine neue Taufkapelle und laut der Legende ist dort in diesem kleinen Bach neben dieser Taufkapelle Lydia getauft worden.
1: Die Taufkapelle und Philippi liegen von Kavala aus gesehen im Landesinneren. Und genau in der anderen Richtung liegt natürlich das Meer. Und von wo immer man in Kavala aus aufs Wasser blickt, da sticht einem sofort die Insel Thassos ins Auge.
2: Es ist eine sehr schöne Insel. Wir sind im nordgriechischen Raum etwas grüner als die Kykladeninseln. Wir haben etwas mehr Wälder. Und Thassos bildet so eine wunderschöne Möglichkeit, wo man in kürzesten vom Meer in den Berg reinkommen kann. Man kann wandern, man kann Badeurlaub durchführen, man kann einfach die Seele baumen lassen in den Bergdörfern. Es gibt also eine große Alternative, was man da machen kann. Und Thassos, aber auch die Stände außerhalb von Kavala sind ein paar der schönsten Stände für mich persönlich. Wunderschöne Sandstände, fein, weiß, mit diesen ganz, ganz feinen Stand, der auf die Nerven geht, weil er überall dann kleben bleibt. Aber sehr sauberes Wasser. Und die beste Jahreszeit für mich ist entweder im frühen Juli oder im späten August. Da hat man dann ein bisschen mehr Raum für sich selber.
1: Aber eigentlich ist es fast egal, wann man Nürnbergs Partnerstadt Kavala besucht. Schön ist es dort so gut wie immer. Dafür sorgen nette Menschen, leckere Speisen und Getränke, viel Geschichte und eine tolle Natur.
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1: Ich bin Yves Simon. Der Fund einer Bombendrohne in Leipzig hatte es deutlich gemacht. Deutsche Flughäfen sind bisher kaum gegen Angriffe geschützt und deswegen sollen Drohnen zumindest jetzt schneller und auch früher entdeckt werden. In den An- und Abflugbereichen der Flughäfen soll dafür kurzfristig eine Technik der deutschen Flugsicherung zum Einsatz kommen. Das hat Bundesverkehrsminister Bilger heute angekündigt.
2: Und da hilft dieses System mit einer besseren Detektion der Drohnen. Und deswegen spricht alles dafür, dass wir dieses System auch an unseren Flughäfen schnell zum Einsatz bringen.
1: Das System funktioniert unter anderem über Kameras und Sensoren. Russland hat in der Ukraine ein Einkaufszentrum angegriffen. Laut Militärgouverneur sind dabei mindestens 14 Menschen getötet und 103 verletzt worden, darunter sind auch Kinder. Präsident Selenskyj spricht jetzt von einem zynischen Angriff. Nach der ersten Attacke ist eine zweite noch gekommen und eine halbe Stunde später waren die Rettungskräfte vor Ort. Im Großraum Linz in Österreich sind 3 Menschen an einer Legionelleninfektion gestorben. Legionellen, die werden meist über verunreinigtes Trinkwasser übertragen. Insgesamt sind 26 Erkrankte registriert worden. Wahrscheinlich haben sich die Bakterien in verunreinigten Kühltürmen eines Unternehmens in der Region vermehrt. Das Ganze soll jetzt genauer untersucht werden. In Frankreich warnen die Behörden gerade vor Zehntausenden Kondomen, die unzulässigerweise in den Handel gekommen sind, obwohl sie nicht den Sicherheitsstandards entsprechen. Zu erkennen sind sie daran, dass sie nicht das vorgeschriebene CE-Zeichen tragen. Bei Kontrollen sind außerdem noch 260.000 andere Kondome aus dem Handel genommen worden, weil sie reißen könnten oder sogar Löcher hatten. Im DFB-Pokal ist am Abend die erste Runde losgegangen und gerade hat der VfB Stuttgart über ein 4:0 bei Hansa Rostock sich das Weiterkommen gesichert. Im Fokus steht allerdings die Partie Waldhof-Mannheim gegen Kaiserslautern. Dort hat es massive Ausschreitungen gegeben. Lauterer Spieler und die Betreuer am Seitenrand sind mit Gegenständen von den Tribünen beworfen worden. Sogar eine Reiterstaffel der Polizei war im Einsatz. Nach Verlängerung hat Kaiserslautern mit 1:0 gewonnen. Ansonsten Eintracht Frankfurt 11:0 beim Fünftligisten SC St. Tönnies. Der Karlsruher SC hat einen 2:1 Sieg bei Preußen Münster eingefahren und ist damit weiter.
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3: Mit Tanja Scholl. Es ist ein Lichtblick für viele Pendler rund um Möhrendorf. Die vollgesperrte Flutbrücke ist voraussichtlich früher frei als geplant. Seit Anfang August ist die Verbindung östlich von Möhrendorf zwischen der Regnitz und der A73 wegen Sanierungsarbeiten dicht. Für viele bedeutet das einen enormen Umweg. Stefanie Hack, Sprecherin vom Landratsamt Erlangen-Höchstadt.
4: Die Sanierungsarbeiten an der Flutbrücke bei Möhrendorf kommen gut voran. Deshalb kann die Vollsperrung der Kreisstraße RH31 voraussichtlich schon am Donnerstag, den 27. August, aufgehoben werden. Also rund 2 Wochen früher als ursprünglich geplant.
3: Ganz vorbei ist der Baustellenmarathon in der Region damit aber noch nicht. Am Dexendorfer Damm in Erlangen laufen die Arbeiten weiter. Dort soll die Sperrung voraussichtlich bis Mitte September dauern.
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1: In Niederkaltenkirchen gab es zu Beginn von Steckelfisch-Fiasko einen Mord. Erwischt hat es den Präsidenten des neuen Golfclubs. Dorthin begibt sich Ortspolizist Franz Eberhofer und er trifft dabei seinen ehemaligen Kollegen Rudi Birkenberger, der jetzt als Privatdetektiv arbeitet.
2: Dass wir uns hier treffen, wer hätte das gedacht?
3: Kann es sein, dass du den Polizeifunk abhörst?
2: Eberhofer, dazu bin ich doch rein technisch gar nicht in der Lage. Außerdem ist es verboten.
3: Rudi, aber bei dir ist schon alles in Ordnung, oder?
2: Prima, tippitoppi.
3: Du stinkst wie ein Iltis.
2: Ich mache einen Selbstversuch.
3: Und was willst du rausfinden? Wie lange es dauert, bis die Vögel wegen deiner Aura vom Himmel fallen?
1: Rudis Gestank ist nur ein Problem des Eberhofer Franz. Ein viel größeres ist seine Susi. Sie will zum einen Bürgermeisterin werden und hat zum anderen das Haus auf Vordermann gebracht.
4: Franz, was machst denn du?
3: Frühstück.
4: Sag mal, spinnst du? Die Küche ist nagelnagelneu und wird jetzt bitteschön nicht eingesaut.
3: Wozu haben wir eine Küche, wenn wir nicht drin kochen darf?
4: Und wer macht sie nachher sauber?
3: Entweder ich oder du.
4: Nein, Franz, entweder ich oder ich. Weil wenn du die Küche sauber machst, dann ist die Küche nicht sauber. Und ich muss sie noch einmal sauber machen.
3: Schau, Susi, so eine Küche ist ein Gebrauchsgegenstand. Wie eine Unterhosen. Irgendwann kriegt man es halt nicht mehr richtig sauber.
1: Auch beim 10. Eberhofer-Film kommen die Fans voll auf ihre Kosten. Und von denen gibt es immer mehr. Hauptdarsteller Sebastian Betzel.
5: Also es gibt von jung bis alt, beiderlei Geschlechts, egal was. Ich wohne ja in Hamburg und spiele auch viel Theater. Und da gibt es hochintellektuelle Kollegen, die gerne die Filme mögen. Kleine Kinder, uralte Oma, haben wir alles schon bei den Kinotouren gehabt. Weil jeder zieht sich so seins aus diesem Kosmos raus und jeder hat so seine Lieblinge.
1: Und um ihre Lieblinge wird sich viel gekümmert. Der Flötzinger, Simmel, Wolfi, Papa, Oma und Co. bekommen in Steckelfisch-Fiasko viel Raum und das Kinopublikum entsprechend viel zu lachen. Stefan Grundler, Redaktion Gong 97.1.

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1: Ich bin Yves Simon. Die deutschen Sicherheitsbehörden vermuten, dass zwei Waffen samt Munition, die letztes Jahr bei Berlin gefunden wurden, für Anschläge genutzt werden sollten. Außerdem ermittelt jetzt die Staatsanwaltschaft wegen mutmaßlicher Agententätigkeit. Ein Verdächtiger ist in Rumänien festgenommen worden, Bundesinnenminister Dobrindt.
2: Weil wir in Rumänien auch von einem Anschlagsplan ausgehen und diese Person im Zusammenhang mit den Waffen in Berlin zu sehen ist, gehen wir davon aus, dass auch diese Waffen, diese Munition für Anschlagsplanungen vorgesehen war.
1: Innenminister Dobrindt. In der spanischen Region Valencia muss der Ort Gatova wegen eines näher rückenden Waldbrands evakuiert werden. Mehrere hundert Menschen sollen sich sofort in Richtung Süden in Sicherheit bringen, heißt es. Die Flammen im Naturpark Sierra Calderona, die wurden vermutlich durch einen Blitzeinschlag ausgelöst. Sie sind inzwischen bedrohlich nahe an bewohnte Häuser gerückt. US-Präsident Trump darf seinen umstrittenen Ballsaal auf dem Gelände des Weißen Hauses erstmal weiterbauen. Das hat der oberste Gerichtshof jetzt bestätigt und den Stopp der Bauarbeiten ausgesetzt. Der war vorher von einem Gericht verhängt worden, das weiter unten in der Hierarchie angesiedelt ist. Geklagt hatten Denkmalschützer. Trump begründet die Bauarbeiten des Ballsaals mit der nationalen Sicherheit. Im Landkreis Fürth in Mittelfranken sind bei Kadulsburg zwei Menschen durch einen Frontalcrash tödlich verunglückt. Eine Frau ist außerdem noch schwer verletzt in eine Klinik gebracht worden. Ihr Auto war aus noch ungeklärter Ursache zwischen Ammerndorf und Kadulsburg auf die Gegenfahrbahn gekommen. Dort ist es dann mit einem entgegenkommenden Wagen zusammengestoßen. Ein Gutachter soll jetzt den genauen Unfallhergang klären. Die Ermittlungen zu der Sache laufen momentan. Schwere Ausschreitungen am Abend in der ersten Runde des DFB-Pokals der Herren. Die Partie Waldhof Mannheim gegen Kaiserslautern musste nach einem Platzsturm für längere Zeit unterbrochen werden. Vorher ist auch schon massiv Pyrotechnik gezündet worden und Mannheimer Fans hatten Gegenstände auf Spieler und Betreuer der Kaiserslauterer geworfen. Nach Verlängerung haben die Lauterer dann mit 1:0 gewonnen. Die weiteren Ergebnisse: Stuttgart besiegt Hansa Rostock mit 4:0. Der Karlsruher SC ist nach einem 2:1 bei Preußen Münster weiter und Eintracht Frankfurt hat mit sage und schreibe 11:0 gegen den Fünftligisten SC St. Tönis gewonnen.
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3: Mit Tanja Scholl. Beim Kampf gegen den Eichenprozessionsspinner entspannt sich in Nürnberg die Lage mittlerweile ein wenig. Der Großteil der über 1200 gemeldeten Nester ist bereits entfernt. Es gibt nur noch einige Restfälle. Und neue Meldungen kommen zum Glück kaum noch herein. Zudem verpuppen sich die Raupen jetzt und werden zu Faltern. Tim Kurs, Sprecher beim Servicebetrieb Öffentlicher Raum.
4: Diese Falter, die sind dann nicht mehr gefährlich für uns Menschen, das ist gar kein Thema. Aber was übrig bleibt, sind die Nester. Und in diesen Nestern befinden sich noch massenweise Brennhaare, diese Raupen abwerfen. Und wenn da der eine oder andere Windstoß kommt, dann können die immer noch aufgewirbelt werden und dann merkt man das immer noch auf der Haut. Es ist aber nicht mehr ganz so schlimm wie vor einigen Wochen.
3: Der Eichenprozessionsspinner ist ein Gewinner des Klimawandels und bindet viele Ressourcen und Personal, heißt es von Sir.
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0: her name?
1: Ja, wo sind wir denn?
2: Fischgrubengasse, Schwabach.
0: Das kleine Gässchen liegt mitten in der Altstadt. Fisch war in den vergangenen Jahrhunderten ein wichtiger Bestandteil des Speiseplans, weil er im Vergleich zu Fleisch relativ günstig war. Auch im Fluss Schwabach wurde die Fischerei betrieben, vorrangig mit Reusen. Für die Aufzucht und um die Versorgung mit frischem Fisch gerade während der Fastenzeiten sicherzustellen, wurden Fischgruben angelegt. Diese Gruben wurden aus dem Wasser der Schwabach gespeist. In der Fischgrubengasse befinden sich heute noch zwei aus den Jahren 1735 bis 1740 stammende Häuser, die über den Fischgruben erbaut wurden. Die nordseitigen Kellertüren waren der Zugang zu den Gruben.

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1: Zu Beginn von Exit 8 fährt ein namenloser Mann in Tokio wie gewohnt mit der U-Bahn nach Hause und steigt an seiner üblichen Haltestelle aus. Aber jetzt kommt's. Er wird durch einen Anruf abgelenkt und findet nicht mehr aus dem U-Bahnhof heraus. Dafür entdeckt der Mann eine Hinweistafel.
2: Information. Übersehen Sie keine Anomalien. Wenn Sie eine Anomalie sehen, drehen Sie sofort um. Wenn Sie keine Anomalien sehen, nehmen Sie den Ausgang 8.
1: Anomalien hin oder her, der Mann will einfach raus aus dem Bahnhof. Wie praktisch, dass da gerade ein anderer Mann mit einer Aktentasche vorbeikommt.
3: Hallo, entschuldigen Sie, wo finde ich den Ausgang 8? Hören Sie, Anomalien, was?
1: Tja, der Aktentaschenmann sagt nichts. Auch nicht, als unser Mann ihm immer wieder begegnet. Er trifft aber auch weitaus seltsamere Personen, zum Beispiel ein kleines Kind.
4: Mama, es tut mir leid.
2: Was? Was sagst du? Mama?
1: Die immer gleich aussehenden Tunnel mit ihren weißen Kacheln nehmen kein Ende. Also konzentriert sich der Mann auf Anomalien und alle anderen Hinweise, um rauszukommen.
2: Ausgang 8. Zahnarzt. Escher. Anwalt. Schönheitschirurg. Überwachungskamera. Feuerhydrant. Tür. Tür. Lüftungsschacht. Tür. Lüftungsschacht. Verstehe. Okay. Keine Anomalien.
1: Videospielern könnte das alles bekannt vorkommen. Exit 8 ist die Verfilmung des japanischen Kultspiels und sorgt mit ihren Bildern und dem Ton für ein spannendes Kinoerlebnis. Stefan Grundler, Redaktion Gong 97.1.

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1: Ich bin Yves Simon. Die deutschen Sicherheitsbehörden vermuten, dass zwei Waffen samt Munition, die letztes Jahr bei Berlin gefunden wurden, für Anschläge genutzt werden sollten. Außerdem ermittelt jetzt die Staatsanwaltschaft wegen mutmaßlicher Agententätigkeit. Ein Verdächtiger ist in Rumänien festgenommen worden, Bundesinnenminister Dobrindt.
2: Weil wir in Rumänien auch von einem Anschlagsplan ausgehen und diese Person im Zusammenhang mit den Waffen in Berlin zu sehen ist, gehen wir davon aus, dass auch diese Waffen, diese Munition für Anschlagsplanungen vorgesehen war.
1: Innenminister Dobrindt. In der spanischen Region Valencia muss der Ort Gatova wegen eines näher rückenden Waldbrands evakuiert werden. Mehrere hundert Menschen sollen sich sofort in Richtung Süden in Sicherheit bringen, heißt es. Die Flammen im Naturpark Sierra Calderona, die wurden vermutlich durch einen Blitzeinschlag ausgelöst. Sie sind inzwischen bedrohlich nahe an bewohnte Häuser gerückt. US-Präsident Trump darf seinen umstrittenen Ballsaal auf dem Gelände des Weißen Hauses erstmal weiterbauen. Das hat der oberste Gerichtshof jetzt bestätigt und den Stopp der Bauarbeiten ausgesetzt. Der war vorher von einem Gericht verhängt worden, das weiter unten in der Hierarchie angesiedelt ist. Geklagt hatten Denkmalschützer. Trump begründet die Bauarbeiten des Ballsaals mit der nationalen Sicherheit. Im Landkreis Fürth in Mittelfranken sind bei Kadolsburg zwei Menschen durch einen Frontalcrash tödlich verunglückt. Eine Frau ist außerdem noch schwer verletzt in eine Klinik gebracht worden. Ihr Auto war aus noch ungeklärter Ursache zwischen Ammerndorf und Kadolsburg auf die Gegenfahrbahn gekommen. Dort ist es dann mit einem entgegenkommenden Wagen zusammengestoßen. Ein Gutachter soll jetzt den genauen Unfallhergang klären. Die Ermittlungen zu der Sache laufen momentan. Schwere Ausschreitungen am Abend in der ersten Runde des DFB-Pokals der Herren. Die Partie Waldhof Mannheim gegen Kaiserslautern musste nach einem Platzsturm für längere Zeit unterbrochen werden. Vorher ist auch schon massiv Pyrotechnik gezündet worden und Mannheimer Fans hatten Gegenstände auf Spieler und Betreuer der Kaiserslauterer geworfen. Nach Verlängerung haben die Lauterer dann mit 1:0 gewonnen. Die weiteren Ergebnisse. Stuttgart besiegt Hansa Rostock mit 4:0. Der Karlsruher SC ist nach einem 2:1 bei Preußen Münster weiter und Eintracht Frankfurt hat mit sage und schreibe 11:0 gegen den Fünftligisten SC St. Tönis gewonnen.
0: Und jetzt unsere Frankenreporter mit dem Wichtigsten aus der Metropolregion.
3: Mit Tanja Scholl. Es ist ein kurzer Hoffnungsschimmer gewesen, doch jetzt ist wieder Schluss. Im Langseebad in Nürnberg-Mögeldorf war zumindest der obere Badebereich mit Nichtschwimmer und Planschbecken kurzzeitig geöffnet. Doch nach wenigen Tagen ist der Testlauf schon wieder beendet. Der Grund? Es kamen zu wenig Besucher. Im Schnitt waren es nur rund 10 Erwachsene am Tag. Der finanzielle und personelle Aufwand hat sich deshalb nicht gelohnt, so die Betreiber. Der Langsee selbst ist bereits seit Anfang Juli gesperrt, weil er übervoll mit gefährlichen Blaualgen ist. Wenn die Belastung nicht schnell zurückgeht, muss das Bad wohl auch den restlichen Sommer geschlossen bleiben.
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1: Nope, Sonne mit mir in der Urlaubsvertretung. Ich bin Marc Pöpperny und ich bin über eine Meldung gestolpert. Da musste ich einfach mit den Ohrwascheln schlackern. In den italienischen Dolomiten geht's aktuell zu wie am Plärrer und Schuld ist ein Krapfen. Klingt wie ein Fiebertraum, aber in den Dolomiten gibt's nämlich eine kleine Berghütte, die normalerweise nur mäßig von müden Wandersleuten aufgesucht wird. Allerdings gibt's da auch lecker Krapfen. Und ein paar Influencer haben sich gedacht, ich will meine Follower unbedingt daran teilhaben lassen, wie ich mir dieses köstliche Gebäck in die Wampe drücke. Also haben sie sich gefilmt, die Videos ins Netz gestellt und damit einen absoluten Run ausgelöst. Hunderte Touris kraxeln da aktuell in den Bergen umeinander, um sich ebenfalls einen Krapfen vor herrlicher Panoramaaussicht ins Gesicht zu schieben. Teilweise das Ganze komplett ohne Ausrüstung und genau an der Stelle wird's ziemlich doof, denn es kommt immer wieder zu Unfällen und ich für meinen Teil muss wirklich sagen, ich glaube, du machst dir absolut keine Freunde, wenn du mit Sneakern und Hiffenmark verschmiertem Gesicht im Heli der Bergrettung hockst.
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1: Ich bin Yves Simon. Viel Kritik gab's am langen Sommerurlaub von Bundeskanzler Merz. Bisher hat er sich im August überhaupt noch nirgends blicken lassen. Heute beendet er den Urlaub und hat auch seinen ersten Termin. Er reist am Nachmittag in die Eifel nach Hürtgenwald. Da will er sich bei den Einsatzkräften bedanken, die den größten Waldbrand in der Geschichte Nordrhein-Westfalens bekämpft haben. Für uns berichtet Thomas Thonfeld.
2: 3 Wochen hat der Kanzler sich zurückgezogen und sich nur gelegentlich über seinen Sprecher geäußert. Und auf der Plattform X hat er den Helferinnen und Helfern in NRW für ihre Bekämpfung der Waldbrände gedankt. Reicht nicht, schimpfen Grüne und Linke und werfen ihm vor, zu wenig gegen die Folgen der Klimakrise zu tun.
1: Nach dem islamistischen Anschlag beim CSD in Berlin fordert Justizministerin Hubig eine Änderung des Grundgesetzes. Diskriminierung wegen sexueller Identität soll ausdrücklich verboten werden. Das hat die SPD-Politikerin der Rheinischen Post gesagt. Zwischen Union und Sozialdemokraten laufen dazu aber noch Gespräche. Es gibt aber schon positive Signale, meint Hubig. In Österreich ist ein 19-jähriger Deutscher beim Klettern am Großglockner tödlich verletzt worden. Er ist im Klettergarten in Kals rund 40 Meter in die Tiefe gestürzt. Wie es zu diesem Unfall kommen konnte, das ist noch unklar. Die Polizei hat jetzt jedenfalls eine Obduktion angeordnet. Es ist schon der 3. tödliche Bergunfall eines Deutschen in Tirol und das innerhalb weniger Tage. Woher der Deutsche genau kommt, das haben die Behörden noch nicht mitgeteilt. Prinz Harry und einige Prominente wie Elton John müssen umgerechnet 11 Millionen Euro an einen britischen Verlag zahlen. Das hat ein Gericht entschieden, weil sie mit einer Klage gegen die Daily Mail gescheitert sind. Jetzt müssen sie die Prozesskosten selbst tragen. Nach den schweren Ausschreitungen beim DFB-Pokalspiel zwischen Waldhof Mannheim und dem 1. FC Kaiserslautern will jetzt der DFB die Vorfälle umfassend auswerten. Mannheimer Fans hatten Feuerwerkskörper in den Sitzplatzbereich geschossen und den Platz gestürmt. Die Polizei musste massiv eingreifen, auch eine Reiterstaffel war hier unterwegs. Baden-Württembergs Innenminister Hagel verurteilt die Gewalt scharf. Er hat auch ein hartes Vorgehen gegen die Täter angekündigt. Am Ende hat Kaiserslautern mit 1:0 gegen Mannheim gewonnen. Nach Verlängerung aber erst. Ansonsten Frankfurt 11:0 beim Fünftligisten SC Tönis. Preußen Münster ist nach einem 1:2 gegen Karlsruhe raus und Stuttgart besiegt Rostock mit 4:0.
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3: Mit Tanja Scholl. Es ist ein Lichtblick für viele Pendler rund um Möhrendorf. Die vollgesperrte Flutbrücke ist voraussichtlich früher frei als geplant. Seit Anfang August ist die Verbindung östlich von Möhrendorf zwischen der Regnitz und der A73 wegen Sanierungsarbeiten dicht. Für viele bedeutet das einen enormen Umweg. Stefanie Hack, Sprecherin vom Landratsamt Erlangen-Höchstadt.
4: Die Sanierungsarbeiten an der Flutbrücke bei Möhrendorf kommen gut voran. Deshalb kann die Vollsperrung der Kreisstraße RH31 voraussichtlich schon am Donnerstag, den 27. August, aufgehoben werden. Also rund 2 Wochen früher als ursprünglich geplant.
3: Ganz vorbei ist der Baustellenmarathon in der Region damit aber noch nicht. Am Dexendorfer Damm in Erlangen laufen die Arbeiten weiter. Dort soll die Sperrung voraussichtlich bis Mitte September dauern.
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0: grünes Hirschgeweih mit einem Kleeblatt. Das ist das Logo vom Hotel Forsthaus. Seit den späten 70ern steht es am Rand des Fürther Stadtwalds. Erbaut wurde es damals von Unternehmerlegende Max Grundig. Er wollte dort seine hochkarätigen Gäste und Mitarbeiter unterbringen. Außerdem brauchte er Raum für diverse Festivitäten. Doch es gibt auch einen sehr ernsten und makabren Hintergrund für Grundigs Präsenz im Forsthaus. Die Bedrohung durch Terroristen. Hoteldirektor Alexander Peters.
1: Durch die RAF-Zeit, bei der er ja auch auf dieser schwarzen Liste stand, wie viele Banker in Deutschland, hat er von seinem Wohnort unten am Kanal hier in Fürth, in der Max-Grundig-Villa, sich dazu entschlossen, private Räumlichkeiten hier oben zu bauen, weil er eben Angst hatte.
0: Wegen dieser Furcht vor Anschlägen wurden Teile des Forsthauses zur Festung umgebaut. Es gab Kameraüberwachung, eine Chefgarage, die nur er betreten durfte, Gitter

0: Originalräumlichkeiten wie das Kaminzimmer werden als Tagungsräume an die Hotelgäste vermietet. Auch lange nach dem Tod von Max Grundig wurde im Hotel noch Geschichte geschrieben. Der heutige Direktor erlebte dort das Quelle aus live mit.
1: Ich konnte sehen, wie nachts die Limousinen angefahren sind, weggefahren sind. Die Presse hatte berichtet. Und hier oben wurde dann der Entschluss gefasst, Quelle aufzulösen.
0: Jeder kleinste Abschnitt des Hotels hat also seine Geschichte. Davon könnt ihr euch bei Führungen selbst überzeugen.

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1: Ein kleiner, feiner Film aus Schweden und ein großes Hollywood-Spektakel sind zwei der neuen Filme in unseren fränkischen Kinos. Vorhang auf für Der Regenmeister und The End of Oak Street. In den 80er Jahren wohnt ein von Anne Hathaway und Ewan McGregor gespieltes Ehepaar mit Kindern und Hund in The End of Oak Street in einer ganz normalen Vorstadt. Wobei, nach einer seltsamen Nacht ist nichts mehr normal.
2: Hat noch jemand heute Nacht dieses komische Licht gesehen?
3: Welches komische Licht?
4: Vielleicht ein Scheinwerfer von einem Hubschrauber.
3: Oder ein UFO. Aliens.
4: Hör auf, Dad.
5: Wasser geht nicht.
3: Ja, wie es aussieht, ist das ganze Viertel ohne Strom.
1: Nicht nur das, das ganze Viertel wurde irgendwie versetzt, sowohl in der Zeit als auch im Raum. Und am Ende der Straße klafft ein großes Loch.
2: Was passiert mit uns?
6: Ich glaube, unser Haus, unsere Nachbarschaft, unsere ganze Straße hat sich bewegt.
3: Wie ist das überhaupt möglich? Gott lässt uns hier ganz sicher nicht sterben.
7: Greg, du gehst nur an Weihnachten in die Kirche und jetzt erzählst du den Kindern, dass Gott uns hilft?
1: Keine schlechte Idee, denn die Familie muss sich bald mit Dinosauriern auseinandersetzen. Und wie in Jurassic Park haben die Dinos auch in The End of Oak Street ständig Hunger.
8: Das ist der 23. Tag in Folge ohne Regen.
9: Es hat den ganzen Sommer nicht geregnet.
1: Ja, in einer kleinen Stadt in Schweden ist es in Der Regenmeister ungewöhnlich trocken. Trotzdem will der Rentner Ingmar seinen Garten gießen und wird dabei vom Nachbarn erwischt.
8: Na, na, na, na, es herrscht Bewässerungsverbot.
3: Was?
8: Das weißt du auch, Ingmar.
3: Sieht doch keiner.
8: Ich sehe es. Weißt du eigentlich, dass du noch einen Wasserhahn hast? Ich denke, der ist mit etwas Besonderem verbunden.
3: Jedes Mal, wenn ich an diesem Hahn drehe, fängt es an zu regnen.
8: Bist du langsam dement oder was ist los?
1: Nix da. Ingmars magischen Wasserhahn gibt es wirklich. Und was er damit macht, erzählt der Regenmeister auf sympathische und liebenswerte Art und Weise. Stefan Grundler, Redaktion Gong 97.1.

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1: Ich bin Yves Simon. Viel Kritik gab es am langen Sommerurlaub von Bundeskanzler Merz. Bisher hat er sich im August überhaupt noch nirgends blicken lassen. Heute beendet er den Urlaub und hat auch seinen ersten Termin. Er reist am Nachmittag in die Eifel nach Hürtgenwald. Da will er sich bei den Einsatzkräften bedanken, die den größten Waldbrand in der Geschichte Nordrhein-Westfalens bekämpft haben. Für uns berichtet Thomas Thonfeld.
2: 3 Wochen hat der Kanzler sich zurückgezogen und sich nur gelegentlich über seinen Sprecher geäußert. Und auf der Plattform X hat er den Helferinnen und Helfern in NRW für ihre Bekämpfung der Waldbrände gedankt. Reicht nicht, schimpfen Grüne und Linke und werfen ihm vor, zu wenig gegen die Folgen der Klimakrise zu tun.
1: Nach dem islamistischen Anschlag beim CSD in Berlin fordert Justizministerin Hubich eine Änderung des Grundgesetzes. Diskriminierung wegen sexueller Identität soll ausdrücklich verboten werden. Das hat die SPD-Politikerin der Rheinischen Post gesagt. Zwischen Union und Sozialdemokraten laufen dazu aber noch Gespräche. Es gibt aber schon positive Signale, meint Hubich. In Österreich ist ein 19-jähriger Deutscher beim Klettern am Großglockner tödlich verletzt worden. Er ist im Klettergarten in Kals rund 40 Meter in die Tiefe gestürzt. Wie es zu diesem Unfall kommen konnte, das ist noch unklar. Die Polizei hat jetzt jedenfalls eine Obduktion angeordnet. Es ist schon der 3. tödliche Bergunfall eines Deutschen in Tirol und das innerhalb weniger Tage. Woher der Deutsche genau kommt, das haben die Behörden noch nicht mitgeteilt. Prinz Harry und einige Prominente wie Elton John müssen umgerechnet 11 Millionen Euro an einen britischen Verlag zahlen. Das hat ein Gericht entschieden, weil sie mit einer Klage gegen die Daily Mail gescheitert sind. Jetzt müssen sie die Prozesskosten selbst tragen. Nach den schweren Ausschreitungen beim DFB-Pokalspiel zwischen Waldhof Mannheim und dem 1. FC Kaiserslautern will jetzt der DFB die Vorfälle umfassend auswerten. Mannheimer Fans hatten Feuerwerkskörper in den Sitzplatzbereich geschossen und den Platz gestürmt. Die Polizei musste massiv eingreifen, auch eine Reiterstaffel war hier unterwegs. Baden-Württembergs Innenminister Hagel verurteilt die Gewalt scharf. Er hat auch ein hartes Vorgehen gegen die Täter angekündigt. Am Ende hat Kaiserslautern mit 1:0 gegen Mannheim gewonnen. Nach Verlängerung aber erst. Ansonsten Frankfurt 11:0 beim Fünftligisten SC Tönis. Preußen Münster ist nach einem 1:2 gegen Karlsruhe raus und Stuttgart besiegt Rostock mit 4:0.
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3: Mit Tanja Scholl. Beim Kampf gegen den Eichenprozessionsspinner entspannt sich in Nürnberg die Lage mittlerweile ein wenig. Der Großteil der über 1200 gemeldeten Nester ist bereits entfernt. Es gibt nur noch einige Restfälle. Und neue Meldungen kommen zum Glück kaum noch herein. Zudem verpuppen sich die Raupen jetzt und werden zu Faltern. Tim Kors, Sprecher beim Servicebetrieb Öffentlicher Raum.
4: Diese Falter, die sind dann nicht mehr gefährlich für uns Menschen, das ist gar kein Thema. Aber was übrig bleibt, sind die Nester. Und in diesen Nestern befinden sich noch massenweise Brennhaare, die diese Raupen abwerfen. Und wenn da der eine oder andere Windstoß kommt, dann können die immer noch aufgewirbelt werden und dann merkt man das immer noch auf der Haut. Es ist aber nicht mehr ganz so schlimm wie vor einigen Wochen.
3: Der Eichenprozessionsspinner ist ein Gewinner des Klimawandels und bindet viele Ressourcen und Personal, heißt es von Sir.
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1: Also dem Kerl gefällt's zu Hause scheinbar überhaupt nicht. Bryan Adams hat seine Tour gerade erst beendet. Und jetzt geht er schon wieder in die Verlängerung. In 3 Tagen macht er sich nämlich schon wieder auf den Weg. Und auf die Frage, warum er denn so viel tourt, hat er ganz easy gesagt, Zitat, ja, weil es läuft. Jeder weiß, was er tut und wir haben einfach eine geile Zeit. Und genau diese geile Zeit bringt er am 6. Oktober sogar nach Nürnberg in die PSD Bank Arena. On top haut er diesen Herbst sogar noch ein neues Album raus. Da gibt's leider noch nichts Spruchreifes, nicht mal einen Titel und auch keinen hörbaren Vorgeschmack. Sobald da die ersten Klänge vernehmen, Sinn. Hört ihr es aber wie gewohnt zuallererst auf Gong 97.1.
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